0: Und darum bin ich froh, dass Spanien gemeinsam mit Marokko relativ rasch agiert hat, mit unserer Unterstützung auch der Europäischen Kommission vom ersten Tag an. Wir haben finanzielle Hilfe angeboten, wir haben operationelle Hilfe angeboten mit unseren Agenturen Frontex, Europol, aber auch unserer Asylagentur, um Spanien dabei zu unterstützen, die Kontrolle zurückzugewinnen. Und das ist Gott sei Dank ganz gut gelungen.
1: Bei der Aufklärung des tödlichen Anschlags am Rande des Berliner CSDs sehen Innenpolitiker im Bundestag noch viele offene Fragen. Das wurde nach einer Sondersitzung des Innenausschusses deutlich.
2: Wesentliche Fragen blieben unbeantwortet, sagt der Grünen-Abgeordnete Emmerich. Etwa die, warum der als Gefährder eingestufte Täter nach einem Gerichtsurteil frei herumlief. Auch ist weiter unklar, ob es weitere Beteiligte gab. Bei dem Anschlag am 25. Juli war eine Frau getötet worden, 31 Menschen wurden verletzt. Der Täter wurde tags darauf von der Polizei erschossen. Thomas Brock, Berlin.
1: FIFA-Boss Infantino hat englischen Medienberichten zufolge für heute zu einer Krisensitzung des Weltverbands nach Marokko eingeladen. Was er genau besprechen will, ist unklar. Nach heftigem Widerstand musste der enge Freund von US-Präsident Trump seine Pläne zum Verkauf der WM an Investoren begraben. Zuletzt hatten selbst enge Mitarbeiter Infantinos Kritik an ihrem Chef geübt.
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4: Hi zusammen, ich wünsche euch eine schöne Nacht, kommt gut durch. Ich bin Johanna Tänzer, ich sag Hi und ein Huhu gibt's jetzt von Zau.

0: Leute, es ist so heiß und schwül. So richtig angenehm, ja, ist es nicht, müssen wir sagen. Auch bei euch in der Bude hat es sich wahrscheinlich schon gut aufgeheizt. Und die Chancen stehen auch nicht schlecht, dass ihr dann schon Besuch bekommen habt von den nervigsten, ekligsten Wesen überhaupt, nämlich von Fruchtfliegen. Ich hasse sie. Die schwirren ja gerne darum, wo Obst und Gemüse auch sind. Kollege Robert Jans, du hast für uns aber so einen kleinen Special Fact, ne?
1: Ja.
0: Denn Obst macht die Fliegen heiß.
1: Die kleinen versauten Viecher. Und das alles vor unseren Augen, ja? In der heimischen Küche.
0: Nein.
1: Denn sobald irgendwo eine Banane ein bisschen zu lange herumliegt, werden die kleinen Fruchtfliegen horny, ja? Weil reifes Obst ist für männliche Fruchtfliegen offenbar so etwas wie Kerzenschein, romantische Musik und ein gedeckter Tisch in einem.
0: Also die Obstschale als Dating-App, oder wie?
1: Ja, ganz genau, ja? Nur ohne Profilbild und ohne lästiges, was suchst du hier? Denn das ist zumindest für die männlichen Fruchtfliegen völlig klar, sobald die den Duft reifer Früchte wahrnehmen, starten die nämlich ihr Balzprogramm und werben dann ziemlich heftig um die Weibchen. Ja, Forscher haben nämlich einen speziellen Duftrezeptor entdeckt. Der sitzt auf Nervenzellen, die das Paarungsverhalten steuern, und kommt da jetzt dann der Geruch bestimmter Fruchtstoffe an, wird im Fliegenhirn praktisch so ein Schalter umgelegt, Obst da, Weibchen da. Jetzt geht's los.
0: So, aber was, wenn sie trotz aller Bemühungen keinen Erfolg haben beim Daten?
1: Ja, auch dazu gibt es interessante Versuche und tatsächlich auch, wie ich finde, Parallelen zum Menschen. Sexuell frustrierte Fruchtfliegenmännchen greifen offenbar häufiger zu alkoholhaltiger Nahrung, also zu gärendem Obst. Ja? Fruchtsaufen an der Obstschale.
0: Na klar,
1: sozusagen.
0: Kennt man. Ja. Also mit zwei N. Danke, Robert.
1: Ja, gerne.
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Hallo zusammen, eine schöne Nacht mit uns. Johanna Tänzer ist hier und wir stellen euch ja jeden Tag hier eine der schönsten Radrouten vor, also ganz viele verschiedene. Und diesmal haben wir eine kleine Zeitreise zu den Römern gemacht und wir stellen euch gleich die Römer-Lippe-Radtour vor. Dresscode ist klar, ne? Römer-Sandalen dürft ihr tragen, den Römer-Helm, den solltet ihr aber lieber gegen den richtigen austauschen, okay?

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0: Also bei Zurück in die Zukunft war ja ein Auto eine Zeitmaschine, um in Zukunft und Vergangenheit zu reisen, ne? Das geht aber auch günstiger, Freunde. Mit dem Rädchen nämlich. Da geht's zurück bis zu den Römern. Bei unserer Fahrradthemenwoche stellen wir euch ja ganz besondere Radrouten in NRW vor. Mein Kollege Daniel Denning, der hat da die Römer-Lippe-Route als Favorit mal mitgebracht.
1: Ja, und da ist allein schon toll daran, dass sie wirklich einmal quer durchs Land geht. Vom Hermannsdenkmal im Teutoburger Wald bei Detmold, dann an der Lippequelle vorbei und immer flussabwärts durch Paderborn, Lippstadt, Hamm, Haltern am See bis nach Xanten am Niederrhein.
0: Boah, Hermannsdenkmal und Xanten, da war doch mal was im Geschichtsunterricht, ne?
1: Ja, absolut richtig. Dieser Themenradweg macht eine Geschichtsreise mit uns, wie damals die Römer eben vom Rheinland bis zum Teutoburger Wald gekommen sind. Und das eben an der Lippe, die meist neben dem Radweg entlang fließt. Und auf der Lippe haben ja damals schon die Römer Waren transportiert, sagt Sebastian Kaiser von Tourismus NRW.
2: Also wenn man etwas übrig hat für die verschiedenen Epochen der Römerzeit, dann ist man auf diesem Weg absolut richtig aufgehoben.
1: Und der Radweg führt euch immer wieder zu römischen Relikten entlang der Lippe. Und ein toller Stopp ist auch das Römermuseum in Haltern.
0: Okay, cool. Was empfiehlst du denn, wie wir die Route am besten fahren?
1: Naja, eigentlich haben beide Richtungen ihren Reiz. Da der Wind oft aus Westen weht, lässt es sich meistens gut mit Rückenwind von Xanten Richtung Detmold radeln. Aber umgekehrt, flussabwärts, geht's eben nicht gegen die Steigung. Auch schön. In beiden Richtungen lässt sich die Route perfekt auch in kleine Etappen zerlegen. Schleifen führen einen dann nochmal an extra Highlights und wieder zurück auf den Weg. Und immer wieder kommen wir auch an Bahnhöfen vorbei. Und bis auf das Stück am Teutoburger Wald ist die Tour wirklich sehr flach durch die Auenlandschaft der Lippe. Also super familienfreundlich.
0: Klingt gut. Also wenn euch an den Radwegweisern ein rot-blaues Schild mit weißem Römerhelm auffällt, dann seid ihr auf der Römer-Lippe-Route. Die hat der Kollege Daniel Delling euch vorgestellt und alle Infos dazu findet ihr auch auf unserer Homepage. Gute Fahrt euch!
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1: Ich bin Tanja Wagner. Seit Aussetzung der Wehrpflicht 2011 gibt es faktisch auch keinen Zivildienst mehr. Nun trifft das Familienministerium Vorkehrungen für den Fall, dass sich die Lage ändert. Unionsfraktionschef Frei erklärte im NTV-Frühstart, dass er das für sinnvoll hält.
2: Dass sich das Bundesfamilienministerium mit allen Eventualitäten darauf vorbereitet und auf unterschiedliche Situationen und Szenarien vorbereitet, ist, glaube ich, sehr klug und richtig.
1: Sozialverbände reagierten skeptisch. Was die Debatte über einen verpflichtenden Wehrdienst angeht, gibt es laut Frei bisher keinen neuen Stand. Die EU-Staaten wollen nach ihrem Streit über die Migrationskrise in Ceuta künftig geschlossener auftreten. Außerdem wollen sie durch Frühwarnsysteme besser vorbereitet sein. Das teilten die Mitgliedsländer nach einer Videokonferenz der Innenminister mit. In der vergangenen Woche hatten nach Angaben der spanischen Regierung rund 72.000 Menschen von Marokko aus die spanische Exklave erreicht. Rund 70.000 der Migranten seien inzwischen nach Marokko zurückgekehrt. Wie geht es weiter im Konflikt zwischen dem Iran und den USA? US-Finanzminister Bessent hat eine mögliche Einigung mit dem Iran zur Öffnung der Straße von Hormuz in Kürze in Aussicht gestellt.
3: Schiffe, die frei und ungestört durch die Straße von Hormuz fahren. Glaubt man den Worten von US-Finanzminister Bessent, könnte es das schon bald wieder geben. Auch der Vermittler Katar gibt sich optimistisch, dass es bald eine Einigung geben könnte. Doch selbst wenn sich die USA und der Iran wirklich einigen, bleibt die Frage, wie nachhaltig ist das? Seit dem Kriegsbeginn Ende Februar hat noch keine Verabredung langfristig gehalten. Auch nach dem Rahmenabkommen vom Juni flammte der Krieg wieder auf. Franziska Spieker, Washington.
1: Bahnreisen blieben für Fahrgäste im Juli eine Geduldsprobe. Nur knapp mehr als die Hälfte der Fernzüge war ohne größere Verzögerungen unterwegs, teilte die Bahn mit. Grund sind die andauernden Probleme mit der Infrastruktur. Seit Monaten gibt es immer mehr Störungen an den Anlagen. Dazu kommen die vielen Baustellen. Zahlreiche Instandhaltungsarbeiten mussten wegen der Hitze verschoben werden.
4: Das Wetter.
5: Ja, letzte Gewitter, die klingen jetzt ab. Danach noch gering bewölkt bis klar. Das bei 22 bis 18 Grad. Der Mittwoch macht dann heiter bis wolkig weiter. Meist trocken dazu, wird noch mal heiß mit 28 bis 31 Grad.
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6: Hier die aktuelle Verkehrslage. A40 Essen-Dortmund zwischen Dortmund-Barob und Dortmund-Hombruch 1 Kilometer Stau. Und in der Gegenrichtung 1 Kilometer stockender Verkehr. Und zusätzlich auf der A57 Krefeld-Köln zwischen Dormagen und Köln-Worringen. 1 Kilometer zähfließender Verkehr. Wir wünschen allen unterwegs gute Fahrt.
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5: Ja, und wir bewegen uns weiter mit viel Musik durch diese Nacht jetzt von Nico Santos, Ray of Light.

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4: Kinder sind toll, ruinieren halt deinen Körper und deinen Verstand. Aber sonst geht's eigentlich, ne? Und dann gehst du in so Krabbelgruppen. Wart jemand von euch in einer Krabbelgruppe? Was für Frauen trifft man in einer Krabbelgruppe? Übermütter. Diese Mütter, ich nenne die immer Britta, weil ich hatte so eine Kack-Britta in der Krabbelgruppe, ja? Das sind so Übermütter. Das sind diese Mütter, wo die Kinder alles können. Die kommen schon mit 32 Zähnen auf die Welt, wo du sagst, ja, viel Spaß beim Stillen. Alles Gute, ne? Diese Mütter, die so wohl alles, die sagen auch gar nicht mehr ich, die sagen wir, ja? Wir drehen uns jetzt. Ja, du bist 36, da würde ich mich auch mal drehen. Ich meine.
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0: Taylor Swift. 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

Ja, und gleich hier bei uns, mitten in der Nacht, einfach mal 5 Minuten lang die 80er. Wir versetzen uns musikalisch einfach mal rein. Und zwar mit Musik von Melissa Etheridge gibt's gleich. Starten jetzt erstmal mit The Calling und Wherever You Will Go. Ich bin Andreas Grunwald. Angenehme Nacht zusammen. So late.

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1: Ich bin Tanja Wagner. Der Widerstand der Ostministerpräsidenten gegen die geplante Abschaffung der Frührente mit 63 sorgt auf der Arbeitgeberseite für Entsetzen. Dass zentrale Elemente des Rentenpakets schon wieder in Frage gestellt werden, bevor sie überhaupt umgesetzt sind, macht mich fassungslos, sagte der Hauptgeschäftsführer der Bundesvereinigung der Deutschen Arbeitgeberverbände, Steffen Kampeter, der Bild-Zeitung. Wer an der Rente mit 63 festhalte, ignoriere den Fachkräftemangel, den demografischen Mangel und die wirtschaftliche Lage. Die EU-Staaten wollen nach ihrem Streit über die Migrationskrise in Ceuta künftig geschlossener auftreten und sich durch Frühwarnsysteme besser vorbereiten. Das teilten die Mitgliedsländer nach einer Videokonferenz der Innenminister mit. EU-Migrationskommissar Brunner sagte im ZDF, Europa habe die Bewährungsprobe vorerst definitiv bestanden.
2: Ja klar, diese Bilder sind natürlich nicht angenehm und darum bin ich froh, dass Spanien gemeinsam mit Marokko relativ rasch agiert hat, mit unserer Unterstützung auch der Europäischen Kommission vom ersten Tag an. Wir haben finanzielle Hilfe angeboten, wir haben operationelle Hilfe angeboten mit unseren Agenturen Frontex, Europol, aber auch unserer Asylagentur, um Spanien dabei zu unterstützen, die Kontrolle zurückzugewinnen und das ist Gott sei Dank ganz gut gelungen.
1: Bei der Aufklärung des tödlichen Anschlags am Rande des Berliner CSDs sehen Innenpolitiker im Bundestag noch viele offene Fragen. Das wurde nach einer Sondersitzung des Innenausschusses deutlich.
3: Wesentliche Fragen blieben unbeantwortet, sagt der Grünen-Abgeordnete Emmerich. Etwa die, warum der als Gefährder eingestufte Täter nach einem Gerichtsurteil frei herumlief. Auch ist weiter unklar, ob es weitere Beteiligte gab. Bei dem Anschlag am 25. Juli war eine Frau getötet worden, 31 Menschen wurden verletzt. Der Täter wurde tags darauf von der Polizei erschossen. Thomas Brock, Berlin.
1: FIFA-Boss Infantino hat englischen Medienberichten zufolge für heute zu einer Krisensitzung des Weltverbands nach Marokko eingeladen. Was er genau besprechen will, ist unklar. Nach heftigem Widerstand musste der enge Freund von US-Präsident Trump seine Pläne zum Verkauf der WM an Investoren begraben. Zuletzt hatten selbst enge Mitarbeiter Infantinos Kritik an ihrem Chef geübt.
4: Das Wetter.
5: Jetzt in der Nacht lassen Schauer und Gewitter immer mehr nach. Das lockert jetzt auch zunehmend auf. Tiefstwerte, die liegen noch so bei 22 bis 18 Grad. Der Mittwoch dann schon wieder etwas sommerlicher. Es geht freundlich und trocken oder auch mal wolkig durch den Tag. Und das dann bei 28 bis 31 Grad.
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6: A57 Krefeld-Köln zwischen Dormagen und Köln-Worringen. 1 Kilometer Stau. Wir wünschen allen unterwegs gute Fahrt.
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5: So, und zum Start in diese Stunde schnappen wir uns einfach mal einen 80er Überhit. Und der kommt jetzt aus dem Jahr 1987 von Whitney Houston. Hier ist sie mit I Wanna Dance With Somebody. Ich bin Andreas Grunwald. Hallo zusammen.

0: Max Giesinger und Wenn sie tanzt. Ja, jeder, der gerade an einem unserer Flüsse in NRW unterwegs ist, der sieht es gerade. Da ist wirklich wenig Wasser drin. Gerade beim Rhein ist das besonders krass. Hier sind die Pegel auf einen historischen Tiefstwert gefallen. Könnten auch in den nächsten Tagen dann noch weiter sinken. Das hat natürlich ganz große Auswirkungen auf den Schiffsverkehr. Schiffseichaufnehmer Pascal Leupold, der hat deswegen gerade besonders viel zu tun. Er prüft nämlich, wie schwer Schiffe bzw. wie viel Fracht sie maximal aufnehmen und transportieren dürfen, um da nicht auf Grund zu laufen.
1: Natürlich ist es stressig momentan, es ist unglaublich viel. Die Schiffe müssen 3 bis 4 Mal häufiger fahren, um die gleiche Lademenge zu fahren, also teilweise sogar noch öfter. Dann kann man sich vorstellen, dass alle sehr gut zu tun haben, ja.
0: Und das ist wirklich Millimeterarbeit, könnte man sagen. Teilweise sind aufgrund der niedrigen Wasserstände nur wenige Zentimeter zwischen Schiffsboden und Grund des Wassers. Und deshalb müssen Schiffe dann auch exakt in den vorgegebenen Fahrtrinnen fahren.
1: Teilweise schon, ja, es kommt auf den Pegel an, ne? Der Pegel muss stehen und man kann sich vorstellen, so ein mittleres Schiff kann so problemlos 2.000, 3.000 Tonnen in der Regel mitnehmen. Und die fahren jetzt oft nur noch mit 600 Tonnen los.
0: Ja, und messen, ob so ein Schiff zu schwer ist, das machen sie übrigens nicht mit einem Laser oder so, also wie man sich das vielleicht denken könnte. Nein, sie machen es mit einem Zollstock.
1: Dieser
0: messen, ob so ein Schiff zu schwer ist, das machen sie übrigens nicht mit einem Laser oder so, also wie man sich das vielleicht

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0: Ja, das ist Musik von Alex Warren und Fever Dream. Jetzt hören wir mal in diese Nummer hier rein. Das Original ist schon ein paar Monate alt. Jetzt hat sich DJ Goya den Song geschnappt, also hier Mi Chico. Und dann auch direkt mal tanztauglich gemacht. Dazu noch Sängerin Melody und Jason Derulo angefragt. Die hatten jetzt, mein Gott, was für ein Zufall, die hatten beide Bock. Und seitdem geht das Ding irgendwie bei TikTok und Instagram so richtig viral.
1: It's going crazy. Der Song geht gerade total steil, absolut wahnsinnig. Sowas habe ich seit meinem Lied Savage Love nicht mehr erlebt und das ist einfach aufregend. Man weiß ja nie, welcher Song so richtig durchstarten wird, aber es scheint, als würden die Leute genau den Song richtig lieben. Für mich ist das super aufregend und ich habe so sehr gehofft, dass die Leute ihn mögen werden, weil ich ihn einfach selbst so sehr liebe.
0: So, und das hat auch geklappt. Alleine auf TikTok gibt es mittlerweile über 500.000 Clips zu diesem Song. 17 Millionen Streams sind es bei Insta. Dann hören wir mal rein.

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1: Ich bin Tanja Wagner. Der Widerstand der Ostministerpräsidenten gegen die geplante Abschaffung der Frührente mit 63 sorgt auf der Arbeitgeberseite für Entsetzen. Dass zentrale Elemente des Rentenpakets schon wieder in Frage gestellt werden, bevor sie überhaupt umgesetzt sind, macht mich fassungslos, sagte der Hauptgeschäftsführer der Bundesvereinigung der Deutschen Arbeitgeberverbände, Steffen Kampeter, der Bild-Zeitung. Wer an der Rente mit 63 festhalte, ignoriere den Fachkräftemangel, den demografischen Mangel und die wirtschaftliche Lage. Die EU-Staaten wollen nach ihrem Streit über die Migrationskrise in Ceuta künftig geschlossener auftreten und sich durch Frühwarnsysteme besser vorbereiten. Das teilten die Mitgliedsländer nach einer Videokonferenz der Innenminister mit. EU-Migrationskommissar Brunner sagte im ZDF, Europa habe die Bewährungsprobe vorerst definitiv bestanden.
2: Ja klar, diese Bilder sind natürlich nicht angenehm und darum bin ich froh, dass Spanien gemeinsam mit Marokko relativ rasch agiert hat, mit unserer Unterstützung auch der Europäischen Kommission vom ersten Tag an. Wir haben finanzielle Hilfe angeboten, wir haben operationelle Hilfe angeboten mit unseren Agenturen Frontex, Europol, aber auch unserer Asylagentur.
1: Wie geht es weiter im Konflikt zwischen dem Iran und den USA? US-Finanzminister Bessent hat eine mögliche Einigung mit dem Iran zur Öffnung der Straße von Hormuz in Kürze in Aussicht gestellt.
3: Schiffe, die frei und ungestört durch die Straße von Hormuz fahren. Glaubt man den Worten von US-Finanzminister Bessent, könnte es das schon bald wieder geben. Auch der Vermittler Qatar gibt sich optimistisch, dass es bald eine Einigung geben könnte. Doch selbst wenn sich die USA und der Iran wirklich einigen, bleibt die Frage, wie nachhaltig ist das? Seit dem Kriegsbeginn Ende Februar hat noch keine Verabredung langfristig gehalten. Auch nach dem Rahmenabkommen vom Juni flammte der Krieg wieder auf. Franziska Spieker, Washington.
1: FIFA-Boss Infantino hat englischen Medienberichten zufolge für heute zu einer Krisensitzung des Weltverbands nach Marokko eingeladen. Was er genau besprechen will, ist unklar. Nach heftigem Widerstand musste der enge Freund von US-Präsident Trump seine Pläne zum Verkauf der WM an Investoren begraben. Zuletzt hatten selbst enge Mitarbeiter Infantinos Kritik an ihrem Chef geübt.
4: Das Wetter.
5: Das Ganze macht heute schon wieder einen sehr sommerlichen Eindruck. Es geht meist trocken durch den Mittwoch, dazu Sonne und hier und da auch mal so ein paar Wolken. Und es wird wieder sehr heiß und das mit 31 Grad maximal heute.
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6: A57 Krefeld-Köln zwischen Dormagen und Köln-Worringen. 1 Kilometer Stau. Wir wünschen allen unterwegs gute Fahrt.
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5: Tja, und wir starten mal rein in diesen Mittwoch jetzt mit Musik von Glockenbach und Ellie Goulding und Lifeline. Ich bin Andreas Grunwald. Euch einen schönen guten Morgen. Howdy.

0: Ja, Natascha Wittmark schläft gerade mit offenen Augen bei der.
1: Das stimmt doch gar nicht.
0: Ja, stimmt nicht.
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0: Ja, klären wir. Großes Thema auch heute weiterhin. Das Niedrigwasser, das sorgt ja weiterhin für Chaos bei den Reedereien. Natascha Wittmark, schönen guten Morgen.
1: Guten Morgen. Ne,
0: nochmal ganz anständig. Da hat man ja schon in den letzten Tagen darüber berichtet, über das Niedrigwasser.
1: Ja, die niedrigen Pegelstände, die führen bei der Schifffahrt weiterhin zu großen Problemen. Transportschiffe, die können ja teilweise nur ein Drittel ihrer üblichen Ladung aufnehmen, weil sie sonst auf Grund laufen würden. Das sorgt natürlich für höhere Transportkosten, da sie öfter fahren müssen. Viele Schifffahrten, die mussten ja auch schon komplett abgesagt werden. Und die Pegelstände, die können in den nächsten Tagen auch noch weiterfahren. Also das behalten wir natürlich im Blick.
0: Ja, zum Glück komme ich diese Woche nicht mit dem Schiff zur Arbeit, sondern mit dem Fahrrad. Heute radeln wir den Ruhrtalradweg entlang.
1: Ja, genau. Wir sind ja in unserer Fahrradwoche. Sehr vorbildlich, dass du da mit dem Fahrrad zur Arbeit kommst.
0: Absolut.
1: Auch, ne? Und da schauen wir uns die schönsten Fahrradstrecken in Nordrhein-Westfalen an. Der Ruhrtalradweg gehört natürlich dazu. Schön idyllisch geht es da an der Ruhr entlang, über 240 Kilometer. Also es ist eine ordentliche Strecke, wenn ihr die komplett radeln wollt. Dann solltet ihr auch mehrere Tage für einen Plan natürlich. Auf unserer Homepage könnt ihr euch die Tour genau anschauen und natürlich auch die anderen Fahrradstrecken bei uns in NRW.
0: Wunderbar. Natascha, vielen Dank für den Überblick. Morgen früh hören wir uns dann nicht, wenn ich dann die 50 Millionen aus dem Rekordcheckpot da geholt habe. Aber ich gebe dir was ab.
1: So, oh, das ist nett.
0: Ja, 5 Euro oder so.
1: Ja, machen wir Tippgemeinschaft.

Ja, und da packen wir uns gleich einen 80er dazu, und zwar von Kenny Loggins, Danger Zone. Starten jetzt erstmal mit Nelly Furtado. Ich bin Andreas Grunwald. Guten Morgen zusammen.

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0: Guten Morgen zusammen, das hier die 80er mit Kenny Loggins und Danger Zone. Gleich gibt's bei uns was Frisches und zwar von Ray Dalton. Jetzt erstmal Daniel Schneider von der Evangelischen Kirche.
1: Augenblick mal. Die richtigen Worte finden fällt mir manchmal schwer. Die richtigen Worte und die passende Musik zu kombinieren, fast unvorstellbar. Und doch gibt's Menschen, die das sehr gut können, zum Glück. Jonas zum Beispiel. Der Musiker aus Ludwigsburg hat ein schönes Bild dafür, wie sich Worte verändern, wenn Musik dazukommt.
2: Ich vergleiche das eigentlich immer ganz gerne so mit Filmszenen. Wenn ein Dialog zwischen zwei Menschen in einem Film stattfindet, dann ändert das was, ob die gerade im Regen nachts stehen oder im Sonnenschein am Strand laufen. Das verändert irgendwie den Kontext. Und genauso ist es eigentlich auch mit Musik.
1: Ganz praktisch wird das, wenn er uns kurz mitnimmt in seinen musikalischen Arbeitsprozess.
2: Bei meinem Song Gravur zum Beispiel, da wollte ich gerne ein Lied schreiben darüber, wie dankbar ich dafür bin, als Kind schon diese Idee mitbekommen zu haben, dass ich ein geliebtes Kind Gottes bin und dass ich gut bin, so wie ich bin. Und in meiner Kindheit lief viel Reinhard May. Meine Eltern waren große Fans. Und dann fand ich es irgendwie ganz spannend, mit so einer kleinen Liedermacher-Nylon-Gitarre irgendwie anzufangen und darauf dann dieses Lied zu schreiben.
3: 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Von verändert sich die Zeit, doch was du eingravierst, das bleibt.
1: Der Singer-Songwriter komponiert und textet alle seine Lieder selbst und das sehr erfolgreich. Seit Jahren kommt seine Musik so gut an, dass er davon leben kann, nicht selbstverständlich. Und immer wieder eine Herausforderung, denn Musik entsteht selten auf Knopfdruck. Deshalb dauert es auch manchmal, bis Jonas weiß, ja, dieser Song ist jetzt fertig. Mehr Infos zu Jonas gibt's auf augenblickmalonline.de. Daniel Schneider von der Evangelischen Kirche für Augenblick mal.
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1: Schönen Mittwochmorgen mit uns.
2: Wir merken die Sommerferien in Bielefeld ja gerade auch an den Straßen oder auf den Straßen. Es ist deutlich ruhiger, weniger los. Da hat sich wohl ein Autofahrer gedacht, Mensch, da mache ich doch die Gütersloher Straße einfach mal zur Rennstrecke. Eine Zivilstrecke hatte da aber was dagegen und ihn gestoppt, Tim.
3: Ja, war ein bisschen zu schnell. Der Führerschein des 18-Jährigen ist erstmal weg. Der Polizist hatte den jungen Mann in seinem Dreier BMW zuvor mit über 170 km/h erwischt. Im Bereich Brackwede, Quelle und Gütersloh. Zudem waren die Reifen auch schon ziemlich im Eimer. Illegales Autorennen wird ihm vorgeworfen. Das kann man auch alleine machen. Der 18-Jährige und sein Beifahrer mussten danach zu Fuß weiter. Ist für sie wahrscheinlich auch das bessere Fortbewegungsmittel. Die deutsche Industrie klagt im internationalen Vergleich über zu hohe Strompreise. Bis sich das ändert, könnte es dauern, sagte jetzt Bundeswirtschaftsministerin Katharina Reiche. Spürbare Entlastungen und sinkende Preise werden wir erst in den 2030er Jahren sehen. Tine Klimach hat weitere Infos.
4: Energiewende ja, aber die Kosten sollen gesenkt werden, weil steigende Energiepreise den Wirtschaftsstandort Deutschland belasten, sagt Ministerin Reiche. Das Kabinett hatte dazu eine Reform des erneuerbaren Energiengesetzes sowie ein Netzpaket auf den Weg gebracht. Bundestag und Bundesrat müssen das aber noch absegnen. Ihr Ziel sei mehr Markt und weniger Dauerförderung, so Reiche. Verbraucher profitierten mittelfristig, aber eben nicht kurzfristig. Die Grünen, Verbände der erneuerbaren Energien sowie Umweltverbände werfen Reiche vor, die Energiewende auszubremsen.
3: Die Arbeitgeber reagieren entsetzt auf den Widerstand einiger Ministerpräsidenten gegen die geplante Abschaffung der Rente mit 63. Dass zentrale Elemente in Frage gestellt werden, bevor sie überhaupt umgesetzt sind, macht mich fassungslos, sagte jetzt der Hauptgeschäftsführer der Bundesvereinigung der Deutschen Arbeitgeberverbände, Steffen Kampeter, der Bild-Zeitung. So verspiele man die vielleicht letzte Chance, die Rente demografiefest zu machen. Der Deutsche Städtetag warnt vor einem deutlichen Rückgang beim öffentlichen Personennahverkehr. Wir rechnen damit, dass bundesweit in 2026/27 über 10% weniger ÖPNV angeboten wird, sagte Hauptgeschäftsführer Christian Schuchert dem Kölner Stadtanzeiger. Grund sei die Finanzmisere der Kommunen. Schon jetzt fehlten 14 Milliarden Euro für die nächsten 5 Jahre. Der Städtetag sieht auch den neuen Bundesverkehrsminister in der Pflicht. Die Stadtbibliothek und das Stadtarchiv in Bielefeld bleiben heute und morgen geschlossen. Grund ist eine Inventur, teilte die Stadt mit. Ausleihen, die in den Tagen enden, werden automatisch verlängert. Die digitalen Angebote der Stadtbib stehen weiter zur Verfügung. Am Freitag ist normal geöffnet.
1: Sollte ich mir gerade heute ein Buch ausleihen? Muss ich nochmal verschieben. Wir schauen aufs Radio Bielefeld Wetter. Das große Gewitter gab es nicht. Zumindest haben wir nichts mitbekommen. Ne? Ein bisschen geregnet hat es, glaube ich, aber heute Nacht wieder. Heute.
2: Ja, zumindest war es noch ein bisschen nass. Genau. Ja, richtig abgekühlt hat es aber nicht, muss man dazu sagen. Ich bin schon bei 20 Grad losgefahren. Die messen wir auch jetzt hier in der Bielefelder Altstadt. Das geht aber noch hoch heute auf bis zu 29 Grad. Also die 30 Grad Marke knacken wir wohl heute nicht. Aber 29 ist ja auch schon ordentlich heiß. Ne? Dazu viel Sonne, ab dem Nachmittag ein paar Wölkchen und auch ein bisschen windig dazu. Wahrscheinlich macht es das Ganze dann sehr angenehm. Morgen 23 Grad nur noch, also deutlich kühler als jetzt zuletzt. Freitag dann sogar nur noch 21 Grad. Dann ein Mix aus Sonne und Wolken, aber keine Sorge, der Hochsommer kommt schon am Wochenende zurück.
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1: 6:03. Da schauen wir schnell und aktuell, was auf den Straßen los ist.
2: Da passt ihr bitte auf der A2 Fahrtrichtung Hannover. Zwischen Gütersloh und dem Kreuz Bielefeld liegen Gegenstände auf der linken Fahrspur. Fahrt da bitte besonders langsam. Dann weiterhin der Ampelausfall. Buschkammstraße, Ecke Wilhelmsdorfer Straße. Und 3 Blitzmaschinen sind am Start. A2 fährt Richtung Dortmund. Höhe der Autobahnbrücke kurz vor der Abfahrt Sennestadt. Am Lipper-Hellweg-Höhe am Siebrassenhof und an der Filsendorfer Straße fährt Richtung Filsendorf in der Baustelle.
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1: 0001111101011. Ja, wenn ich so spreche, macht euch keine Sorgen, dann wissen die Informatiker unter uns bestimmt sofort Bescheid. Das sind binäre Codes, ne? Damit kann man ganz vereinfacht gesagt programmieren, kenne ich noch aus dem Studium, um richtig moderne Computer, die noch viel, viel mehr können und sogar bald einen größeren Hype als KI auslösen könnten, geht's hier gleich bei uns bei Radio Bielefeld. Schönen Mittwochmorgen wünschen wir euch.
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0: So spät ist es zum Glück noch nicht, ne? 6:10 am Mittwochmorgen, Radio Bielefeld läuft mit Sebastian Wiese
1: und Franziska Schulz.
0: Es ist ja schon fast erschreckend, was die KI alles kann, ne? Ich habe neulich einem Kumpel zum Geburtstag gratuliert und weil wir uns da immer so kleine, spaßige Videos hin und her schicken, habe ich was mit KI gemacht. Sah so aus, als würde ich am Strand liegen, saß aber in Wirklichkeit zu Hause auf dem Sofa.
1: Künstliche Intelligenz, ja, begegnet uns immer häufiger im Alltag, ne? ChatGPT ist für viele ein wirklich täglicher Ratgeber geworden. Und jetzt soll es einen nächsten großen Boom nach der KI geben. Quantencomputer. Sagen nicht wir, sondern unsere Physikerin in der Redaktion, Esther Borchers.
2: Quantencomputer. Klingt erstmal wie irgendwas aus einem Science-Fiction-Film, oder? Die Idee dahinter ist aber gar nicht neu. Die gibt's schon seit den 80ern. Und zwar geht's darum, einen Computer zu bauen, der nach den Regeln der kleinsten Teilchen funktioniert. Jetzt denkt ihr vielleicht an Elektronen oder Protonen, aber es geht noch eine Ecke kleiner, mit Quanten. Diese Teilchen sind ziemlich speziell. Sie können nicht gespalten und auch nur als Ganzes erzeugt werden. Und dazu verhalten sie sich auch nicht wie normale Teilchen. Sie können, solange man sie nicht trackt, an mehreren Orten gleichzeitig sein. Klingt schräg, aber genau das ist der Trick für einen Quantencomputer. Ein normaler Computer arbeitet mit Bits. Die kennen nur zwei Zustände, 0 oder 1. Mehr gibt's nicht. Und damit rechnet der Computer schön alles der Reihe nach durch, Schritt für Schritt. Beim Quantencomputer sieht das anders aus. Der arbeitet mit sogenannten Quantenbits, kurz Qubits. Die können nicht nur 0 oder 1 sein, sondern beides gleichzeitig. Stellt euch das so vor. Ein normales Bit ist wie eine Münze, die auf dem Tisch liegt. Entweder liegt Kopf oder Zahl oben. Ein Qubit ist wie eine Münze, die gerade in der Luft rotiert. Solange sie sich dreht, ist irgendwie beides oben. Kopf und Zahl. Und genau das ist der Unterschied. Ein Quantencomputer kann viele Rechenwege gleichzeitig ausprobieren. Ein normaler Computer muss alles nacheinander durchgehen. Heißt unterm Strich, ein Quantencomputer ist bei komplexen Aufgaben einfach viel schneller, weil er alles parallel erledigen kann.
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1: An der A2 Richtung Dortmundhöhe der Autobahnbrücken Blitzer, außerdem an der Lipper-Hellweg-Höhe am Siebrassenhof und an der Filsendorfer Straße in Göllenbeck, Fahrt Richtung Filsendorf in der Baustelle, wird auch geblitzt.

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3: Schönen Mittwochmorgen mit uns. Ihr hört Radio Bielefeld, euer Lieblingsradio um 6.30 Uhr. Und mit einem Schlag Multimillionär. Ne, dagegen hätten viele vermutlich nichts einzuwenden. Traurigerweise sind die Chancen dafür äußerst gering. Lottospieler werden es heute trotzdem wieder versuchen, denn noch nie war so viel Geld im Lotto-Jackpot wie aktuell. 50 Millionen Euro.
4: Ja, damit wäre der Wochenendeinkauf schon mal safe. Seit Ende Mai wurde er nicht mehr geknackt und weil der Jackpot schon fast überläuft, aber auch gedeckelt wird, bleibt die Gewinnsumme erstmal so hoch, selbst wenn jetzt der Jackpot geknackt wird, für 6 Richtige mit Superzahl. Bundeswirtschaftsministerin Katharina Reiche rechnet noch nicht allzu bald mit sinkenden Strompreisen. Spürbare Entlastungen werden wir erst in den 2030er Jahren sehen, sagte sie. Gerade die Industrie klagt im Vergleich über zu hohe Preise. Reiche weist zudem Kritik zurück, wonach sie die Energiewende ausbremsen würde. Der Deutsche Städtetag warnt vor einem deutlichen Einbruch beim öffentlichen Personennahverkehr. 2026/27 könnten die Angebote bundesweit um 10% zurückgehen, sagte Hauptgeschäftsführer Christian Schuchert dem Kölner Stadtanzeiger. Grund sei die große Finanzmisere der Kommunen. Die Polizei hat 2 Tage vor einem Trump-Auftritt im Raum Los Angeles einen bewaffneten Mann auf einem Golfplatz festgenommen. Bei dem 38-Jährigen, der die Sicherheitsvorkehrungen ausgekundschaftet haben soll, fanden Beamte 16 Schuss Magazin und im Auto des Verdächtigen zudem eine geladene Pistole. In Bielefeld ist ein Gütersloher Autofahrer vorletzte Nacht mit über 170 km/h unterwegs gewesen. Eine Zivilstreife hatte den Raser auf der Gütersloher Straße verfolgt. Auf dem Nordring in Gütersloh wurde der 18-Jährige gestoppt. Die Reifen an dem 3er BMW waren zudem verschlissen. Der Führerschein des jungen Mannes ist weg.
3: Wir schauen aufs Radio Bielefeld. Wetter sieht doch schon mal vielversprechend aus hier, der Himmel über der Altstadt.
5: Würde ich auch sagen. Das wird heute ein richtig schöner Sommertag. Ab dem Nachmittag hier und da ein paar Wölkchen, die tun aber nichts und wir bekommen viel Sonne ab. Bis zu 29 Grad dazu. Ein bisschen Wind, der macht es dann wahrscheinlich sehr, sehr angenehm. Morgen und am Freitag dann nicht mehr ganz so warm. Da liegen wir dann bei Höchstwerten so um die 22 Grad, aber bleibt weiter freundlich mit Sonne und Wolken. Ja, und das Wochenende, das verspricht dann wieder Hochsommerwetter.
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5: Da ist noch nicht allzu viel los, keine größeren Staus oder Störungen. Weiterhin der Ampelausfall, Buschkampfstraße, Ecke Wilhelmsdorfer Straße und 3 Blitzmaschinen, Filsendorfer Straße Richtung Filsendorf in der Baustelle in Jöllenbeck, außerdem am Lipperhellweg, Höhe am Siebrassenhof und an der A2, Fahrtrichtung Dortmund, Höhe der Autobahnbrücke kurz vor der Abfahrt Sennestadt. Wenn ihr was habt, sagt uns gern Bescheid, wir geben es dann nämlich an alle weiter. 08800 300, die kostenlose Radio Bielefeld Verkehrshotline.
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3: Moin moin zusammen, wir sagen auch in dieser Woche wieder Dankeschön und zwar den Malerinnen und Malern in unserer Stadt. Dafür, dass ihr uns einen frischen Anstrich gebt, haben sich schon einige Dankesworte angesammelt. Hören wir gleich rein, hier bei Radio Bielefeld. Schönen Mittwochmorgen wünschen wir uns.

0: Radio Bielefeld läuft am Mittwoch um gleich 20 vor 7 und da danken wir den Malerinnen und Malern in unserer Stadt.
1: Ja, jede Woche sprechen wir ja unterschiedlichen Berufsgruppen und Menschen einfach mal ein dickes Dankeschön aus. Schickt uns dazu einfach eine Sprachnachricht bei WhatsApp an Bielefeld 6x5. Ja, und diesmal geht eben unser Dank an alle Malerinnen und Maler. Wir sagen ja danke für das Weißeln oder auch Buntstreichen unserer Wände, ne? Unsere Zäune, für jede perfekte Kante und vor allem auch für das Abkleben. Das ist für mich beim Streichen das Allerschlimmste. Dementsprechend bin ich Massimo und seinen Jungs und Mädels von Innenausbau Zangi super dankbar, dass die das zuletzt bei uns zu Hause übernommen haben.
0: Ehrlich, das Abkleben, ja. Also das finde ich an der Sache noch am besten. Ne? Immer wenn ich mal was gestrichen habe in meinem Leben, das sah ganz furchtbar aus hinterher. Deshalb Dankeschön, dass es Menschen gibt, die das gerne machen und auch richtig gut können. Darüber freut ihr euch auch.
2: Wir haben so eine, die hat unser Haus gestrichen und das war richtig gut. Also richtig gute Arbeit, auch mit Verputzen und so. Ja, und es sieht gut aus und hält auch immer noch alles schön.
3: Ja, die machen eine super Arbeit. Die bringen alles wieder auf Schwung und es sieht alles wieder wundervoll, farbig, toll, sauber. So muss das sein. Wichtig, weil nicht jeder hat halt so dieses Geschick dafür, ne? Und der ganze Aufbau und alles drumherum, das ist schon Arbeit. Und vor allem, wenn irgendwie die Außenfassade oder so gemacht wird, bist du auch ein paar Wetterbedingungen ausgesetzt, ne?
4: Ja, letztes Jahr hatten wir einen Maler bei uns zu Hause. Der hat uns super gut beraten. Wir hatten auch so ein ganz leichtes Feuchtigkeits-Schimmelproblem. Ein super netter Typ und dann auch super Lehrlinge mitgebracht und haben das in einem Tag top gemacht. Bin super happy gewesen. Also danke an die Maler.
5: Danke, dass ihr die Welt für alle ein bisschen bunter gestaltet.
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0: Radio Bielefeld ist hier um gleich 6.48 Uhr. Da schauen wir noch mal schnell und aktuell, was auf den Straßen los ist.
1: Nicht allzu viel. Es ist ruhig an diesem Mittwochmorgen. So soll es bleiben. Ich sag euch schnell, wo geblitzt wird. Das ist einmal an der A2-Fahrt Richtung Dortmund, Höhe der Autobahnbrücke kurz vor der Abfahrt Sennestadt. Außerdem am Lipper-Hellweg, Höhe am Siebrassenhof und an der Filsendorfer Straße, Fahrt Richtung Filsendorf in der Baustelle.

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1: Schönen Mittwochmorgen mit uns.
2: In die Bielefelder Hotellandschaft wird in nächster Zeit Bewegung kommen. Mit das größte Bauprojekt wird ja der Umbau des Karstadt-Areals. Da soll ein Hotel mit Rooftop-Bar entstehen. Tim, und auch am Niederwalde bahnt sich jetzt was Neues an.
3: Ja, ist noch in der Schwebe, aber deutet sich an, die Gruppe Motel One könnte in Bielefeld aufmachen. Anstelle des bisherigen Ibis-Hotels neben dem Theater da in der Nähe. Das schreibt das Westfalenblatt und beruft sich auf eine Mitteilung der Bundeswettbewerbsbehörde in Österreich. Es gibt aber für den Standort auch noch andere Interessenten in Bielefeld. Einige CDU- und SPD-Ministerpräsidenten sind gegen die geplante Abschaffung der Rente mit 63. Das mache ihn fassungslos, sagte jetzt der Hauptgeschäftsführer der Bundesvereinigung der Deutschen Arbeitgeberverbände, Steffen Kampeter der Bild-Zeitung. Die Reform werde vor Inkrafttreten schon in Frage gestellt. Katrin Müller berichtet.
4: Eine zukunftsfeste Rente brauche mehr Beschäftigung, mehr Beitragszahler und eine solide Finanzierung. Nicht immer neue Versprechen auf Kosten der jüngeren Generation, so BDA-Chef Kampeter. Auch die Bundesregierung will das Rentenpaket nicht wieder aufschnüren. Allen voran die 5 ostdeutschen Regierungschefs, die teilweise vor Landtagswahlen stehen, wollen an der abschlagsfreien Frührente aber festhalten. Denn in ihren Ländern gibt es wohl besonders viele langjährige Rentenzahler, die einen Anspruch darauf haben.
3: Die Polizei hat auf einem Golfplatz von Donald Trump im Raum Los Angeles 2 Tage vor einem Auftritt des US-Präsidenten einen Mann festgenommen. Der 38-Jährige war aufgefallen, weil er Sicherheitsvorkehrungen ausgekundschaftet haben soll. Beamte fanden bei dem Mann ein 16-Schuss-Magazin im Auto des Verdächtigen, zudem eine geladene Pistole und ein weiteres Magazin. Die anhaltende Trockenheit sorgt auch auf den Berg- und Wanderhütten für große Probleme. Durch die Wasserknappheit gibt es bei den Hütten des Deutschen Alpenvereins drastische Einschränkungen. Ein Sprecher nennt das eine neue Dimension. Trinkwasser etwa muss teilweise per Hubschrauber geliefert werden. Der Deutsche Alpenverein betreibt rund 320 Hütten. Eine Bielefelder Zivilstreife hat einen jungen Raser vorletzte Nacht aus dem Verkehr gezogen. Der 18-Jährige war mit über 170 km/h auf der Gütersloher Straße, Berliner Straße und Bielefelder Straße unterwegs, bis er auf dem Nordring in Gütersloh gestoppt werden konnte. Der junge Mann hat seitdem keinen Führerschein mehr und ist wegen eines verbotenen Autorennens angezeigt worden. Die Reifen an dessen Dreier BMW waren zudem verschlissen.
1: Wir schauen aufs Radio Bielefeld Wetter.
2: Nun dürfen wir uns sehr freuen. Es wird, glaube ich, ein richtig toller Tag, weil wahrscheinlich auch nicht mehr ganz so drückend. Ne? Das war gestern selbst mir ein bisschen zu dolle. 29 Grad sind es nämlich, aber dazu weht wohl ein teils ja sich dann etwas erfrischender anfühlender. Ihr habt mich verstanden. Anfühlender Wind, der uns da um die Nase weht. Dazu viel, viel Sonne, hier und da mal ein paar Wölkchen, aber die halten heute dicht. Morgen und am Freitag nicht mehr ganz so warm. 23 Grad morgen, Freitag 21 Grad. Es bleibt weiter bei einem Wechselspiel von Sonne und Wolken und auch der Wind bleibt uns morgen erhalten. Zum Wochenende hin können wir dann aber wieder den Schwimmbadbesuch und die Grillsession planen. Da wird's wieder heiß.
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1: Wir schauen auf die Straßen um 7:03.
2: Da haben wir Blitzer an der A2, Fahrtrichtung Dortmund, Höhe der Autobahnbrücke kurz vor der Abfahrt Sennestadt. Außerdem einer an der Filsendorfer Straße in Jöllenbeck, Fahrtrichtung Filsendorf in der Baustelle. Und am Lipper-Hellweg, der steht da wohl auch noch, der Blitzkasten am Siebrassenhof. Ansonsten habe ich nichts, also die Buschkammstraße, die Ampel da, ne, weiterhin aus. Wisst ihr Bescheid? Sonst habe ich, wie gesagt, nichts. Aber wenn ihr was habt, erreicht ihr uns kostenlos unter 08800 300.
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1: Moin moin zusammen. Ja, heute Abend klingt es in vielen Bielefelder Wohnzimmern wahrscheinlich so.
5: Hallo liebe Zuschauer und herzlich willkommen zum Lotto am Mittwoch.
1: Der Jackpot ist so hoch wie noch nie. Wir träumen gleich schon mal vom großen Geld hier bei Radio Bielefeld.
5: 49.
1: Hab ich.

0: Was würdest du so ganz spontan, ohne langes Überlegen, mit 50 Millionen Euro machen?
1: Ich würde jetzt meine Tasche packen und mich zurück in mein Bett legen.
0: Also nicht mehr arbeiten?
1: Oh, zumindest für eine Zeit, ja.
0: Ich glaube, ich würde erstmal alles abbezahlen, was es so abzubezahlen gibt und dann einen schönen Luxusurlaub machen. Radio Bielefeld ist hier am Mittwoch um gleich 7:12 mit Sebastian Wiese
1: und Franziska Schütz.
0: Man wird ja wohl noch träumen dürfen, ne, wenn heute 50 Millionen Euro im Lotto-Jackpot auf uns warten.
1: Ja, noch nie in der deutschen Lotto-Geschichte war so viel Geld im Jackpot wie jetzt. Seit Ende Mai ist die Höchstsumme von 50 Millionen Euro schon drin. Seitdem ist er nämlich nicht geknackt worden. Und selbst wenn er heute geknackt wird, sind am Wochenende wieder 50 Millionen drin, weil sich ja seit Mai wieder Geld angesammelt hat. Also insgesamt sind da jetzt wohl schon über 100 Millionen drin, werden beim Lotto aber eben nur maximal 50 ausgeschüttet.
0: Falls ihr euch jetzt fragt, hä, 50 Millionen, gab da auch schon mal 120? Ja, aber das ist wieder Euro-Jackpot, das ist wieder was anderes. Beim Lotto gab es noch nie so viel abzuräumen. Bleibt die Frage, wie kommen wir denn jetzt an die Kohle?
1: Kann ich mit Geburtsdaten oder Mustern auf dem Zahlenfeld, sagen zumindest die Experten. Selbst Lotto.de rät uns, einen Zufallsgenerator zu benutzen.
0: Also wisst ihr Bescheid, ne? Wenn morgen einer von uns beiden nicht im Studio steht, dann hat's geklappt mit den 6 richtigen plus Zusatzzahlen.

0: Gleich 19 Minuten nach 7. 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
1: Astrid hat ein Update über WhatsApp Bielefeld 6x5 geschickt.
2: Guten Morgen. Ich wollte nur Bescheid geben, dass der Blitzer an der Filsendorfer Straße, also fahrend von Jöllenbeck nach Filsendorf, nicht mehr da ist. Einen schönen Tag. Ciao.
1: Ja, danke dir. Dann bauen wir den auch ab. Dann waren es nur noch 2 Blitzermaschinen, die wir haben. Einmal am Lipper-Hellweg-Höhe am Siebrassenhof und an der A2 Fahrt Richtung Dortmund. An der Autobahnbrücke kurz vor der Abfahrt Sennestadt steht auch eine weiter. Allen unterwegs eine gute Fahrt mit uns.

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3: 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Live um 7.30 Uhr. Schönen Mittwoch wünschen wir euch. Und ja, es kann auch mal Spaß machen, etwas schneller Auto zu fahren, gerade wenn man jünger ist. Aber bitte dann auch nur da, wo es erlaubt und geboten ist. Das war es vorletzte Nacht im Bielefelder Süden definitiv nicht. Ihr habt es bei uns schon gehört. Ein 18-jähriger Raser, ja, der konnte sich von seinem Führerschein verabschieden.
4: Ja, völlig zu Recht dann. Der war einer Zivilstreife aufgefallen und trat mit seinem 3er BMW ordentlich aufs Gas. Über 170 km/h hatte er auf der Gütersloher Straße drauf, teilte die Polizei mit. Der junge Mann und sein Beifahrer konnten in Gütersloh später gestoppt werden. Höchst gefährlich war es zudem, weil die Reifen am Auto ziemlich hinüber waren. Im Irankrieg stehen die USA, der Iran und der Oman anscheinend kurz vor einer Übergangslösung zur Öffnung der Straße von Hormuz. Das US-Portal Axios berichtet, dass für heute eine Einigung angestrebt wird. Mit der Lösung soll der Iran mehr Kontrolle über die wichtige Meerenge bekommen als zuvor. Die Arbeitgeber reagieren entsetzt auf den Widerstand der Ministerpräsidenten gegen die Abschaffung der Rente mit 63. Dass zentrale Elemente in Frage gestellt werden, bevor sie überhaupt umgesetzt sind, macht mich fassungslos, sagte jetzt der Hauptgeschäftsführer der Bundesvereinigung der Deutschen Arbeitgeberverbände Steffen Kampeter der Bild-Zeitung. Im Prozess gegen Rechtsextreme soll in Hamburg heute Mittag das Urteil verkündet werden. Den mutmaßlichen Mitgliedern der Terrorgruppe Letzte Verteidigungswelle wird unter anderem versuchter Mord vorgeworfen. Die Gruppe soll Anschläge auf Asylbewerberheime und linke Einrichtungen verübt und geplant haben. Das bisherige Ibis-Hotel am Bielefelder Theater soll einen neuen Betreiber bekommen. Wie das Westfalenblatt schreibt, könnte ein Motel One in das Gebäude einziehen. Darauf deutet eine Mitteilung der Bundeswettbewerbsbehörde in Österreich hin. Es gibt aber noch weitere Interessenten für das Haus.
3: Wir schauen aufs Radio Bielefeld Wetter.
5: Das sieht gut aus. Ein schöner Tag liegt vor uns. Viel Sonne kriegen wir ab. Vereinzelt ziehen mal ein paar Wolken durch, bringen aber wohl keinen Regen und auch erstmal keine Gewitter mit. Ein bisschen Wind weht uns dazu um die Nase bei 29 Grad heute nochmal. Ich sage nochmal, denn morgen und am Freitag nicht mehr ganz so warm. Morgen 23, Freitag 21 Grad. Es bleibt aber wohl weitestgehend sehr freundlich. Ab Samstag dann wieder hochsommerlich warm.
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3: Kurz nach 7:30, da schauen wir nochmal schnell und aktuell, was auf den Straßen los ist.
5: Am Lipper-Hellweg, Höhe am Siebrastenhof weiterhin eine Blitzmaschine und eine an der A2 Fahrt Richtung Dortmund, kurz vor der Abfahrt Sennestadt, da an der Autobahnbrücke. Sonst habe ich tatsächlich nichts zu melden. Ein ruhiger Ferienmittwoch soll so bleiben, aber falls sich was dran ändert, dann sagt uns gern Bescheid. 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
3: Moin moin zusammen. Ja, übermorgen am Freitagabend, da startet die neue Zweitligasaison. Der VfL Bochum eröffnet gegen Hertha BSC und dann am Samstag ist endlich unsere Arminia dran. Was ihr vorm Saisonstart wissen müsst, darüber sprechen wir gleich hier bei Radio Bielefeld. Kommt gut rein in den Mittwochmorgen.
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0: Da, jetzt können wir schon so langsam die Stunden zählen, bis es wieder losgeht. Ne? Am Samstag startet Arminia Bielefeld in die neue Zweitligasaison. Radio Bielefeld ist hier am Mittwoch um 20 vor 8 mit Sebastian Wiese.
1: Und Franziska Schütz. Ja, um 13 Uhr ist der Anstoß in Karlsruhe. Wir sind natürlich auch in dieser Saison bei allen Spielen live für euch dabei. Sowohl auswärts als auch bei den Heimspielen. Wie immer sind die Kollegen Tim Lindenbrügger und Ulrich Zwetz für euch am Ball. Und für den ist das übrigens eine ganz besondere Saison. Denn es wird seine letzte sein. Danach geht Ulrich in den wohlverdienten Ruhestand. Also, ich sag mal, genießt jeden einzelnen Torschrei von ihm.
0: Kann man sich noch gar nicht vorstellen. Nee. Ne? Ein Arminia-Spiel bei Radio Bielefeld ohne Ulrich Zwetz. Aber noch ist es ja nicht so weit. Ne? Die Saison geht ja jetzt gerade erst los. Also sprechen wir noch nicht übers Ende. Fast 12 Wochen hatten wir Sommerpause. Eine sehr lange Zeit. Natürlich auch wegen der Fußball-Weltmeisterschaft. Ne? Umso größer ist die Vorfreude auf den ersten Spieltag und die vielen Fragen. Wie startet der DSC in die neue Saison? Wie wird es mit dem neuen Trainer? Olli Kirch, welche Startelf schickt er ins Rennen?
1: Antworten, die bekommt ihr natürlich bei uns. Wir bereiten euch auf jedes Spiel mit unserem Podcast Schwarz-Weiß Schlau vor, zusammen mit den Kollegen der NW. Außerdem hört ihr bei uns die Stimmen zum Spiel und ihr könnt Tickets für die Heim- und Trikots bei den Auswärtsspielen gewinnen.
0: Tja, am Freitagmorgen hauen wir das erste niegelnagelneue Arminia-Trikot raus. Außerdem hören wir, was Oliver Kirch vor dem Spiel sagt. Also mehr Arminia als bei uns. Geht nicht.
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1: An der A2, Fahrt Richtung Dortmund, an der Autobahnbrücke, kurz vor der Abfahrt Sennestadt, steht eine Blitzmaschine. Und die zweite, von der wir wissen, am Lipper Hellweg, Höhe am Siebrassenhof. Sonst habe ich tatsächlich nichts zu melden. Wenn ihr was für uns habt, was wir weitergeben können, dann klingelt doch gern durch hier bei uns im Studio unter 08000 800 300.

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1: Schönen Mittwochmorgen mit uns.
2: 3 Bücher habe ich schon gelesen. In den 2,5 Wochen Sommerferien. Das dritte habe ich jetzt in den letzten Zügen, ist auch wirklich ein dicker Schinken, muss ich sagen. Aber allein in der Woche Griechenland habe ich 2 geschafft, weil die Ruhe da, die Sonne im Urlaub am Strand, da schaffe ich ganz viel und freue mich jedes Jahr sehr drauf, da noch mehr zu lesen als sonst. Und du bist auch so ein Urlaubsleser, habe ich gehört, Tim.
3: Ja, tatsächlich, allerdings ohne Urlaub. Deswegen kommt das so selten leider dazu. Für die Bielefelder Bücherwürmer, wenn man das heute noch sagt, also Lesefreundinnen und Freunde, die sich gerne auch mal ein Buch ausleihen. Da ist gerade Ebbe, deswegen kommen wir auf das Thema. Heute und morgen haben nämlich die Stadtbib und das Stadtarchiv in Bielefeld wegen Inventur geschlossen. Wenn Ausleihen gerade enden, ist aber alles gut. Die werden automatisch verlängert. Die deutsche Industrie klagte im internationalen Vergleich über zu hohe Strompreise. Bis sich das ändert, könnte es noch dauern, sagte jetzt Bundeswirtschaftsministerin Katharina Reicher. Spürbare Entlastungen und sinkende Preise werden wir erst in den 2030er Jahren sehen. Tine Klimach hat weitere Infos.
4: Energiewende ja, aber die Kosten sollen gesenkt werden, weil steigende Energiepreise den Wirtschaftsstandort Deutschland belasten, sagt Ministerin Reicher. Das Kabinett hatte dazu eine Reform des erneuerbaren Energien Gesetzes sowie ein Netzpaket auf den Weg gebracht. Bundestag und Bundesrat müssen das aber noch absegnen. Ihr Ziel sei mehr Markt und weniger Dauerförderung, so Reiche. Verbraucher profitierten mittelfristig, aber eben nicht kurzfristig. Die Grünen, Verbände der erneuerbaren Energien sowie Umweltverbände werfen Reiche vor, die Energiewende auszubremsen.
3: Die USA, der Iran und der Oman stehen laut Medienberichten kurz vor einer Übergangslösung zur Freigabe der Straße von Hormuz. Heute könnte eine Einigung erfolgen. Der Kompromiss soll Forderungen des Iran beinhalten und dem Land künftig mehr Kontrolle über die global so wichtige Meerenge geben. Im Prozess gegen mutmaßliche Mitglieder und Unterstützer der rechten Terrorgruppe Letzte Verteidigungswelle soll heute Mittag das Urteil gesprochen werden. Den insgesamt 8 Angeklagten wird in Hamburg unter anderem versuchter Mord und Brandstiftung vorgeworfen. Tanja Wagner berichtet.
5: Sie sind extrem jung, radikal und gewaltbereit. Die Angeklagten sollen Brand- und Sprengstoffanschläge auf Asylbewerberheime und linke Einrichtungen verübt und geplant haben. Außerdem machten sie wohl Jagd auf Menschen, die sie für Pädophile hielten. Zur Tatzeit waren einige von ihnen gerade mal 14. Organisiert haben sie sich nach Erkenntnis der Ermittler über Chatgruppen. Experten zufolge zeigen Beispiele wie dieses eine neue Qualität der Radikalisierung. Die Rede ist von einer Rückkehr der Baseballschlägerjahre. Jugendliche würden sich inzwischen wieder deutlich schneller und früher radikalisieren.
3: In der Wissenswerkstatt Bielefeld wird heute die Ausstellung Physik zum Ausprobieren eröffnet. Studierende der Uni-Fakultät haben Exponate für die interaktive Schau selbst gebaut. Ziel ist es, physikalische Phänomene für Erwachsene und Kinder anschaulich, spielerisch und verständlich zu machen. So können Laserstrahlen durch ein Labyrinth gelenkt und optische Täuschungen veranschaulicht werden. Die Physikausstellung geht bis zum 19. September.
1: Wir schauen aufs Radio Bielefeld Wetter.
2: Sonne von früh bis spät heute an diesem Mittwoch. 29 Grad dazu in der Spitze. Ein bisschen Wind weht uns auch um die Ohren. Genießen wir morgen nicht mehr ganz so warm. 23 Grad dann, auch dann mit ein bisschen Wind. Insgesamt aber weiter freundlich. Freitag ein paar Wolken mehr bei nur noch 21 Grad. Aber am Samstag, da gehen die Temperaturen dann schon wieder auf 27 hoch.
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1: 4 Minuten nach 8. Da schauen wir schnell und aktuell nochmal, was auf den Straßen los ist.
2: Wenn wir euch nicht hätten, würden wir auch manchmal ein bisschen Quatsch erzählen. Habe ich wohl heute früh, denn der Andreas hat sich gemeldet und gesagt, Mensch, da steht doch gar keine Blitzmaschine. An der A2 Fahrtrichtung Dortmund an der Autobahnbrücke habe ich fälschlicherweise so verstanden. Gestern da wurde da wohl mobil geblitzt, aber da ist nichts mehr. Mobil geblitzt wird auch, aber jetzt auf jeden Fall, das hat mir nämlich die Nettie gemeldet. Über WhatsApp Bielefeld 6x5 an der Gütersloher Straße. Genau, da war es. Unter der Autobahnbrücke, statt auswärts, also raus Richtung Gütersloh. Da steht die Polizei und blitzt. Außerdem weiterhin die Blitzmaschine am Lipper-Hellweg, Höhe am Seebrassenhof. Und es werden die Ampeln gewartet. Das wird wohl gerade vorbereitet. Kann sich auch ein bisschen stauen an der Stelle. Und zwar an der Kreuzung Herforder Straße, Talbrückenstraße und am Wellbach. Gute Fahrt euch.
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1: Moin moin zusammen. Ja, wir haben es gerade in den Nachrichten gehört. In der Wissenswerkstatt wird heute die Ausstellung Physik zum Ausprobieren eröffnet. Physik kann nämlich durchaus sehr spannend sein und vor allem auch ganz einfach. Zumindest, wenn man es richtig erklärt. Tun wir in diesen Tagen mit unserer Alltagsphysik. Physikwissen to go gibt es auch gleich wieder hier bei uns bei Radio Bielefeld. Schönen Mittwoch.

0: Schönen Mittwochmorgen mit uns. Ihr hört Radio Bielefeld um 8:11 mit Sebastian Wiese.
1: Und Franziska Schütz.
0: Ja, ist schon fast erschreckend, was die KI alles kann. Ne? Ich habe neulich einem Kumpel zum Geburtstag gratuliert und weil wir uns da immer so kleine, spaßige Videos hin und her schicken, habe ich was mit KI gemacht. Sah so aus, als würde ich am Strand liegen, saß aber in Wirklichkeit zu Hause auf dem Sofa.
1: Ja, künstliche Intelligenz begegnet uns immer häufiger, muss man sagen, im Alltag. Ne? ChatGPT ist ja für viele mittlerweile ein täglicher Ratgeber geworden. Und jetzt soll es einen nächsten großen Boom nach der KI geben. Quantencomputer. Das sagen nicht wir, sondern unsere Physikerin in der Redaktion, Esther Borchers.
2: Quantencomputer. Klingt erstmal wie irgendwas aus einem Science-Fiction-Film, oder? Die Idee dahinter ist aber gar nicht neu. Die gibt's schon seit den 80ern. Und zwar geht's darum, einen Computer zu bauen, der nach den Regeln der kleinsten Teilchen funktioniert. Jetzt denkt ihr vielleicht an Elektronen oder Protonen, aber es geht noch eine Ecke kleiner, mit Quanten. Diese Teilchen sind ziemlich speziell. Sie können nicht gespalten und auch nur als Ganzes erzeugt werden. Und dazu verhalten sie sich auch nicht wie normale Teilchen. Sie können, solange man sie nicht trackt, an mehreren Orten gleichzeitig sein. Klingt schräg, aber genau das ist der Trick für einen Quantencomputer. Ein normaler Computer arbeitet mit Bits. Die kennen nur zwei Zustände, 0 oder 1. Mehr gibt's nicht. Und damit rechnet der Computer schön alles der Reihe nach durch, Schritt für Schritt. Beim Quantencomputer sieht das anders aus. Der arbeitet mit sogenannten Quantenbits, kurz Qubits. Die können nicht nur 0 oder 1 sein, sondern beides gleichzeitig. Stellt euch das so vor. Ein normales Bit ist wie eine Münze, die auf dem Tisch liegt. Entweder liegt Kopf oder Zahl oben. Ein Qubit ist wie eine Münze, die gerade in der Luft rotiert. Solange sie sich dreht, ist irgendwie beides oben, Kopf und Zahl. Und genau das ist der Unterschied. Ein Quantencomputer kann viele Rechenwege gleichzeitig ausprobieren. Ein normaler Computer muss alles nacheinander durchgehen. Heißt unterm Strich, ein Quantencomputer ist bei komplexen Aufgaben einfach viel schneller, weil er alles parallel erledigen kann.
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1: Pass mal bitte auf der A33, Fahrt Richtung Osnabrück zwischen Künsebeck und Halle. Da liegt ein ziemlich großes Metallteil auf der linken Spur. Danke, Tobias, fürs Bescheid geben. Geblitzt wird an der Gütersloher Straße stadtauswärts und am Lipper-Hellweg-Höhe am Siebrassenhof. Allen unterwegs, gute Fahrt.

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5: Hier ist eure Nummer 1, Radio Bielefeld. Live um 8.30 Uhr. Schönen Mittwochmorgen wünschen wir euch. Und ich glaube, das wäre was für mich. Ja, ab heute die neue Ausstellung in der Bielefelder Wissenswerkstatt. Also Chemie war nie so meins. Physik hat mich schon eher interessiert, muss ich sagen. Physikausstellung zum Mitmachen wird da nämlich eröffnet. So ein bisschen Know-how und Experimente sollen Phänomene veranschaulichen. Ist auch was für groß und klein.
6: So ist es angekündigt. Und für Sebastian Wiese auf die Beine gestellt und entwickelt von Physikstudies der Uni Bielefeld. Da kann experimentiert und ausprobiert werden mit Laserstrahlen, optischen Effekten und vieles mehr. Ist kostenlos. Die Ausstellung Wissenswerkstatt läuft bis zum 19. September. Habt ihr also auch ein bisschen Zeit. Bundeswirtschaftsministerin Katharina Reiche rechnet noch nicht allzu bald mit sinkenden Strompreisen. Spürbare Entlastungen werden wir erst in den 2030er Jahren sehen, sagte sie jetzt. Gerade die Industrie klagt im Vergleich über zu hohe Strompreise. Reiche weist zudem Kritik zurück, wonach sie die Energiewende ausbremsen würde. Der Deutsche Städtetag warnt künftig vor weniger Angeboten im öffentlichen Personennahverkehr. Wir rechnen damit, dass bundesweit 2026/27 über 10% weniger ÖPNV angeboten wird, sagte Hauptgeschäftsführer Christian Schuchert dem Kölner Stadtanzeiger. Grund sei die Finanzmisere vieler Kommunen. Die Polizei hat 2 Tage vor einem Trump-Auftritt im Raum Los Angeles einen bewaffneten Mann auf einem Golfplatz festgenommen. Bei dem 38-Jährigen, der die Sicherheitsvorkehrungen ausgekundschaftet haben soll, fanden Beamte ein 16-Schuss-Magazin und im Auto des Verdächtigen eine geladene Pistole. Einer der größten Einkaufsmärkte in Bielefeld muss im Herbst übergangsweise schließen. Der Marktkauf in Gadderbaum wird saniert und modernisiert. Das Haus an der Arthur-Ladebeck-Straße soll Mitte September für 9 Wochen schließen, berichtet die Neue Westfälische. Einzelne Bereiche werden vorher schon gesperrt.
5: Wir schauen aufs Radio Bielefeld-Wetter.
7: Mal Sonne, mal Wolken. Insgesamt ein schöner Tag wird das heute bei 29 Grad. Auch sommerlich, ja, manch einer sagt heiß, ich sage warm. Ein bisschen Wind gibt's dazu auch noch, genau wie morgen. Da allerdings dann nicht mehr so warm. 23 Grad in der Spitze. Auch dann mal Sonne, mal Wolken. Freitag paar Wolken mehr bei maximal 21 Grad. Aber am Samstag dann schon wieder, ja, sommerlich heiß mit 27 Grad.
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5: Kurze halb neun, schauen wir schnell und aktuell, was auf den Straßen los ist.
7: Und da haben wir immer noch das Hindernis auf der A33, Fahrtrichtung Osnabrück zwischen Künsebeck und Halle. Wohl ein Metallteil auf der linken Spur. Fahrt da bitte besonders aufmerksam. Dann haben wir eine Ampelwartung an der Kreuzung Herforder Straße, Talbrückenstraße am Wellbach. Da fahrt da bitte auch vorsichtig dran. Und es wird geblitzt am Lipper Hellweg, Höhe am Siebrassenhof und an der Gütersloher Straße stadtauswärts unter der Autobahnbrücke.
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5: Moin moin zusammen. Und wenn ihr euch fragt, was ich hier mache, ja, bin schon in der Wissenswerkstatt bei der Physikausstellung und experimentiere mit Laserstrahlen.

0: Radio Bielefeld läuft am Mittwoch um gleich 20 vor 9 und da danken wir den Malerinnen und Malern in unserer Stadt.
1: Jede Woche sprechen wir ja unterschiedlichen Berufsgruppen und Menschen einfach mal ein dickes Dankeschön aus. Dazu schickt ihr uns einfach eine Sprachnachricht bei WhatsApp an Bielefeld 6x5. Und diesmal geht unser Dank eben an alle Malerinnen und Maler unserer Stadt. Wir sagen Danke für das Weißeln oder auch Buntstreichen unserer Wände, unserer Zäune, für jede perfekte Kante. Und ich sage vor allem Danke für das Abkleben. Das ist für mich beim Streichen das Allerschlimmste. Dementsprechend bin ich Massimo und seinen Jungs und Mädels von Innenausbau Zangi super dankbar, dass sie das zuletzt bei uns zu Hause übernommen haben.
0: Ehrlich, also das finde ich noch am besten und am einfachsten, das Abkleben. Immer wenn ich mal was gestrichen habe in meinem Leben, dann sah das wirklich ganz furchtbar aus hinterher. Deshalb Dankeschön, dass es Menschen gibt, die das gerne machen und eben auch richtig gut können. Darüber freut ihr euch auch.
2: Wir haben so eine, die hat unser Haus gestrichen und das war richtig gut. Also richtig gute Arbeit, auch mit Verputzen und so. Ja, und es sieht gut aus und hält auch immer noch alles schön.
3: Ja, die machen eine super Arbeit. Die bringen alles wieder auf Schwung und es sieht alles wieder wundervoll, farbig, toll, sauber. So muss das sein. Wichtig, weil nicht jeder hat halt so dieses Geschick dafür, ne? Und der ganze Aufbau und alles drumherum, das ist schon Arbeit. Und vor allem, wenn irgendwie die Außenfassade oder so gemacht wird, ja, bist du auch ein paar Wetterbedingungen ausgesetzt, ne?
4: Ja, ich hatte letztes Jahr hatten wir einen Maler bei uns zu Hause. Der hat uns super gut beraten. Wir hatten auch so ein ganz leichtes Feuchtigkeitsschimmelproblem. Ein super netter Typ und dann auch super Lehrlinge mitgebracht und haben das in einem Tag top gemacht. Bin super happy gewesen. Also danke an die Maler.
5: Danke, dass ihr die Welt für alle ein bisschen bunter gestaltet.
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1: An der Kreuzung Herforder Straße, Talbrückenstraße, am Wellbach werden die Ampeln gewartet und wir haben einen neuen Blitzer gemeldet von Erwin, danke dafür. An der Ziegelstraße, Fahrtrichtung Herforder Straße, steht ein Caddy 30 da erlaubt. Außerdem weiterhin die Blitzmaschine am Lipper-Hellweg, am Siebrassenhof und an der Gütersloher Straße, stadtauswärts, lasert die Polizei an der Autobahnbrücke.

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1: Wir wünschen euch einen schönen Mittwochmorgen mit uns.
2: Ja, wenig los gerade, ne, auf den Straßen in Bielefeld, weil ja Sommerferien und viele natürlich im Urlaub. Freie Straßen heizen aber nicht unbedingt Vollgas, ne, und dass ihr keine Verkehrsregeln beachten müsst. Einem 18-Jährigen war das wohl egal. Eine Zivilstreife hat den Raser erwischt, und zwar auf der Gütersloher Straße mit 170 Stundenkilometer.
3: Das ist zu schnell. Da dürfte die Eignung des jungen Mannes nochmal gecheckt werden, ob der so gut hinterm Steuer aufgehoben ist. Führerschein ist natürlich erstmal weg. Vorletzte Nacht war er mit einem Dreier BMW im Bereich Brackwede, Quelle und Gütersloh ertappt und später gestoppt worden. Die Reifen am Auto waren auch noch ziemlich hinüber. So mussten der 18-Jährige und sein Beifahrer danach zu Fuß weiter. Einige CDU- und SPD-Ministerpräsidenten sind gegen die Abschaffung der Rente mit 63. Das mache ihn fassungslos, sagte jetzt der Hauptgeschäftsführer der Bundesvereinigung der Arbeitgeberverbände, Steffen Kampeter der Bild-Zeitung. Die Reform werde noch vor Inkrafttreten in Frage gestellt. Katrin Müller berichtet.
4: Eine zukunftsfeste Rente brauche mehr Beschäftigung, mehr Beitragszahler und eine solide Finanzierung. Nicht immer neue Versprechen auf Kosten der jüngeren Generation, so BDA-Chef Kampeter. Auch die Bundesregierung will das Rentenpaket nicht wieder aufschnüren. Allen voran die 5 ostdeutschen Regierungschefs, die teilweise vor Landtagswahlen stehen, wollen an der abschlagsfreien Frührente aber festhalten. Denn in ihren Ländern gibt es wohl besonders viele langjährige Rentenzahler, die einen Anspruch darauf haben.
3: Bei einem weiteren russischen Raketenangriff sind in Kiew und Umgebung mindestens 15 Menschen ums Leben gekommen, teilte der Katastrophenschutz mit. Außerdem habe es Dutzende Verletzte gegeben. In Kiew brachen mehrere große Brände aus. Ein 20-stöckiges Wohnhaus soll getroffen worden sein. Moskau sprach von Präzisionsangriffen gegen militärische Logistik- und Verteilzentren der Ukraine. Die Polizei hat auf einem Golfplatz von Donald Trump im Raum Los Angeles 2 Tage vor einem Auftritt des US-Präsidenten einen Mann festgenommen. Der 38-Jährige war aufgefallen, weil er Sicherheitsvorkehrungen ausgekundschaftet haben soll. Beamte fanden bei dem Mann ein 16-Schuss-Magazin im Auto des Verdächtigen, zudem eine geladene Pistole und ein weiteres Magazin. Das bisherige Ibis-Hotel in der Nähe des Bielefelder Theaters soll einen neuen Betreiber bekommen. Wie das Westfalenblatt schreibt, könnte ein Motel One in das Gebäude einziehen. Darauf deutet eine Mitteilung der Bundeswettbewerbsbehörde in Österreich hin. Es gibt aber auch noch weitere Interessenten für das Haus.
1: Wir schauen aufs Radio Bielefeld Wetter. Gerade so ein paar Wölkchen, die sich hier breit machen am Bielefelder Himmel über der Altstadt, aber die tun uns nichts, ne?
2: Nee, die halten dicht. Regen ist erstmal nicht vorhergesagt und die Wolken sind auch wohl den ganzen Tag immer wieder da und auch mal weg. Dann zeigt sich die Sonne in voller Gänze. Bisschen Wind weht uns nämlich um die Ohren. 29 Grad dazu in der Spitze. Morgen sind es dann 23 und am Freitag 21 Grad. Also nicht mehr ganz so warm wie in den vergangenen Tagen. Dann wechseln sich auch Sonne und Wolken ab. Am Freitag vielleicht ein paar Wolken mehr am Nachmittag, Samstag dann aber schon wieder richtig Hochsommer.
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1: 3 Minuten nach 9. Schauen wir fix nochmal, was auf den Straßen los ist.
2: Passt bitte auf der A2 Fahrt Richtung Dortmund. Zwischen Herford, Bad Salzuflen und Ostwestfalen-Lippe liegen Spanngurte auf der Fahrbahn. Im Stadtgebiet haben wir eine Ampelwartung an der Kreuzung Herforder Straße, Talbrückenstraße am Wellbach. Und es wird geblitzt, und zwar neu gemeldet von Elva. Danke fürs Bescheid geben. An der Eckendorfer Straße, stadteinwärts, also Fahrt Richtung Tunnel, Höhe Audi-Zentrum, da lasert jetzt die Polizei. Jetzt ist doch wohl langsam Blitzmarathon Speed Week angesagt. Das tun sie auch an der Gütersloher Straße, stadtauswärts, also Richtung Gütersloh raus, unter der Autobahnbrücke. Und an der Ziegelstraße, da steht jetzt außerdem noch ein Caddy, blitzt Fahrt Richtung Herforder Straße, 30 ist da erlaubt. Und am Lipper-Hellweg, da haben wir eine Blitzmaschine am Siebrassenhof.
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1: Moin moin zusammen. Ja, und heute Abend klingt es in vielen Bielefelder Wohnzimmern wahrscheinlich so.
5: Hallo liebe Zuschauer und herzlich willkommen zum Lotto am Mittwoch.
1: Ja, der Jackpot ist so hoch wie nie. Wir träumen gleich schon mal vom großen Geld hier bei Radio Bielefeld.
5: 49.
1: Jawohl, die habe ich.

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0: Was würdest du so ganz spontan, ohne lange drüber nachzudenken, mit 50 Millionen Euro anstellen?
1: Ich würde jetzt meine Tasche packen und mich zurück in mein Bett legen.
0: Heißt also nicht mehr arbeiten?
1: Ja, zumindest für eine Zeit, ja.
0: Ja, ich glaube, ich würde erstmal alles abbezahlen, was es so abzubezahlen gibt. Und dann einen schönen, großen, langen Luxusurlaub machen. Radio Bielefeld ist hier. Am Mittwoch um gleich 8:45 mit Sebastian Wiese.
1: Und Franziska Schütz.
0: Ja, man wird ja wohl noch träumen dürfen, ne? Wenn heute 50 Millionen Euro im Lotto-Jackpot auf uns warten.
1: Ja, noch nie in der deutschen Lotto-Geschichte war so viel Geld im Jackpot wie jetzt. Seit Ende Mai ist die Höchstsumme von 50 Millionen Euro drin. Seitdem ist sie nicht geknackt worden. Und selbst wenn es heute geknackt wird, sind am Wochenende wieder 50 Millionen drin, weil sich ja seit Mai Geld angesammelt hat. Insgesamt sind da jetzt wohl schon über 100 Millionen drin, werden aber, wie gesagt, nur maximal 50 ausgeschüttet.
0: Falls ihr euch jetzt fragt, hä, 50 Millionen? Es gab doch auch schon mal 120. Ja, das ist aber Euro-Jackpot, das ist wieder was anderes. Beim Lotto gab es noch nie so viel abzuräumen. Bleibt die Frage, wie kommen wir jetzt an die Kohle?
1: Ja, nicht mit Geburtsdaten oder Mustern auf dem Zahlenfeld, sagen zumindest die Experten. Selbst Lotto.de rät uns, einen Zufallsgenerator zu benutzen.
0: Also wisst ihr Bescheid, ne? Wenn ihr morgen einen von uns beiden nicht hören solltet hier im Studio, dann hat's geklappt mit den 6 richtigen plus Zusatzzahl.

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1: An der Kreuzung Herforder Straße, Teilbrückenstraße am Wellbach werden heute die Ampeln

erwartet voraussichtlich bis 15 Uhr steht hier auf meinem Zettel, jawohl. Dann haben wir Blitzer in der Stadt, an der Oststraße, Polizeikontrollen Höhe Lechtermann, an der Gütersloher unter der Autobahnbrücke, an der Eckendorfer Höhe Audi-Zentrum und am Lipper-Hellweg eine

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2: Schönen Mittwochmorgen mit uns. Ihr hört Radio Bielefeld um jetzt 9.30 Uhr. Und jedes Jahr hören wir ja auch immer wieder, Bielefeld ist sehr beliebt, was auswärtige Gäste betrifft, vor allem bei Geschäftsreisenden. Da passt es auch, dass wieder Bewegung in die Hotellandschaft kommt. Einmal mit dem Umbau des Karstadt-Areals und auch am Niederwall. Bahnt sich jetzt wohl was Neues an.
3: Ja, da könnte ein Motel One in Bielefeld aufmachen. Anstelle des bisherigen Ibis-Hotels, da in der Nähe des Theaters nebenan. Das schreibt das Westfalenblatt. Und beruft sich auf eine Bundesbehörde in Österreich, gibt aber auch noch andere Interessenten für das Hotel. Im Irankrieg stehen die USA, der Iran und der Oman anscheinend kurz vor einer Übergangslösung zur Öffnung der Straße von Hormuz. Das US-Portal Axios berichtet, dass für heute eine Einigung angestrebt wird. Mit der Lösung soll der Iran mehr Kontrolle über die wichtige Meerenge bekommen als bisher. Im Prozess gegen Rechtsextreme soll in Hamburg heute Mittag das Urteil verkündet werden. Den mutmaßlichen Mitgliedern der Terrorgruppe Letzte Verteidigungswelle wird unter anderem versuchter Mord vorgeworfen. Die Gruppe soll Anschläge auf Asylbewerberheime und linke Einrichtungen verübt und geplant haben. In Bielefeld ist ein Gütersloher Autofahrer vorletzte Nacht mit über 170 km/h unterwegs gewesen. Eine Zivilstreife hatte den Raser auf der Gütersloher Straße verfolgt. Auf dem Nordring in Gütersloh wurde der 18-Jährige dann gestoppt. Die Reifen an dem Dreier BMW waren verschlissen. Der Führerschein ist weg. Die Stadtbibliothek und das Stadtarchiv in Bielefeld bleiben heute und morgen geschlossen. Grund ist eine Inventur, teilte die Stadt mit. Ausleihen, die in diesen Tagen enden, werden automatisch verlängert. Die digitalen Angebote der Stadtbib stehen weiter zur Verfügung. Freitag ist wieder normal geöffnet.
2: Wir schauen aufs Radio Bielefeld Wetter. Eigentlich ein gutes Wetter, um sich irgendwo in die Sonne zu hauen und ein Buch zu lesen, ne? Wenn man die Zeit dafür hat.
4: Ja, und wenn man eins zu Hause hat, weil ja die Bibliothek geschlossen hat.
2: Ja, aber so. Du hast ja 3 Bücher schon gelesen in deinem, im Urlaub. Und eins hast du ja nicht ganz durch, hast du gesagt.
4: Das ist völlig korrekt. Ich habe aber auch noch 5, die ich demnächst noch lesen werde. Es ist immer ganz wichtig, das ja schon zu Hause liegen zu haben. Das beruhigt mich.
2: 5?
4: Macht mich sehr glücklich, ja.
2: Machst du dann so Zufallswiedergabe, die man gesagt, welches gerade rausgenommen wird? Oder hast du dir da schon auch so eine Chronologie gemacht?
4: Nee, sag mir mein Bauchgefühl. Mhm. In dem Moment gucke ich mir an, was habe ich da noch? Und
3: was hast du denn
4: da
3: noch? Was hast du denn?
2: Sag mal so einen Titel, der gerade auf Agenda steht noch bei dir?
4: Der noch ansteht?
3: Der Griffelo.
4: Verheiratete Frauen. Aha. Ein Roman.
2: Von dir, oder? Okay, wir gucken auf, wir schweifen ab. Wir gucken aufs Radio Bielefeld Wetter, aber da kann man sich auf jeden Fall schön in die Sonne setzen.
4: Da hast du recht, weil es wird auch angenehm, zwar 29 Grad in der Spitze, die wir wohl messen können, aber ein bisschen Wind gibt es dazu, also wirklich angenehm, genauso angenehm. Morgen und auch der Freitag nicht mehr ganz so warm, dann um die 22 Grad maximal. Sonne und Wolken im Mix, zum Wochenende hin dann wieder hochsommerlich warm.
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2: Verheiratete Frauen, Roman, eine Geschichte über Freundschaft, Liebe, Begehren für Frauen wie uns. Mhm. Wir schauen auf die Straßen.
4: Ich leiste dir gerne aus, Sebastian.
2: Ja, ich bin auch mit Stolz eine Frau. Kurz nach 21:30, wir schauen auf die Straße. Jetzt haben wir uns wirklich verloren.
4: Herforder Straße, Ampelwartung, Kreuzung Talbrückenstraße am Wellbach. Fahrt da vorsichtig dran. Außerdem wird geblitzt an der bzw. Polizeikontrolle. Kontrollen haben wir einige. An der Eckendorfer Straße Fahrt Richtung Tunnel, an der Gütersloher Straße statt auswärts, also Richtung Gütersloh an der Autobahnbrücke, an der Oststraße Höhe Lechtermann und am Lipper-Hellweg weiterhin eine Blitzmaschine am Siebrassenhof.
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4: Und Franziska Schütz.
3: Und Tim Lindenbrücker.
2: Moin moin zusammen. Und übermorgen am Freitagabend, da startet die neue Zweitligasaison. Der VfL Bochum eröffnet gegen Hertha BSC. Und am Samstag, ja, da ist dann endlich unsere Arminia dran, was ihr vorm Saisonstart wissen müsst. Darüber sprechen wir gleich hier bei eurer Nummer 1 bei Radio Bielefeld. Schönen Mittwochmorgen.

0: können wir schon so langsam die Stunden zählen, ne? Bis es wieder losgeht. Am Samstag startet Arminia Bielefeld in die neue Zweitligasaison. Radio Bielefeld ist hier am Mittwoch um 20 vor 10 mit Sebastian Wiese.
1: Und Franziska Schütz. Ja, um 13 Uhr ist Anstoß in Karlsruhe. Wir sind natürlich auch in dieser Saison bei allen Spielen live für euch dabei, sowohl auswärts als auch bei den Heimspielen. Wie immer sind die Kollegen Tim Lindenbrücker und Ulrich Zwetz für euch am Ball. Und für den ist das eine ganz besondere Saison, denn es wird seine letzte sein. Danach geht Ulrich in den wohlverdienten Ruhestand.
2: Viele Grüße an Ulrich Zwetz. Ich wünsche dir alles Gute. Vielen Dank für deine Arbeit die letzten Jahre. Und ich hoffe, das wird eine richtig gute Saison, mit der du deine Arbeit richtig gut abschließen kannst.
0: Ja, genießt nochmal jeden Torschrei, ne? Kann man sich gar nicht vorstellen. Ein Arminia-Spiel bei Radio Bielefeld ohne Ulrich Zwetz. Aber noch ist es nicht so weit. Wir wollen noch nicht über das Ende sprechen. Geht ja gerade erst los, die Saison. Fast 12 Wochen hatten wir Sommerpause. Sehr lange Zeit, ne? Natürlich auch wegen der Fußball-Weltmeisterschaft. Umso größer ist die Vorfreude auf den ersten Spieltag und dann wieder die vielen Fragen, ne? Startet der DSC in die Saison? Wie wird's mit dem neuen Trainer Olli Kirch? Welche Startelf schickt er ins Rennen? Und.
1: Ja, und die Antworten, die bekommt ihr bei uns. Wir bereiten euch auf jedes Spiel mit unserem Podcast Schwarz-Weiß Schlau vor, zusammen mit den Kollegen der NW. Außerdem hört ihr bei uns die Stimmen zum Spiel und ihr könnt auch in dieser Saison Tickets für die Heim- und Trikots bei den Auswärtsspielen gewinnen.
0: Ja, am Freitagmorgen hauen wir das erste niegelnagelneue Arminia-Trikot raus. Außerdem hören wir, was Oliver Kirch vor dem Spiel sagt. Also mehr Arminia als bei uns. Geht nicht.
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1: Die Polizei ist fleißig am Lasern. An der Eckendorfer Straße fahrt Richtung Tunnel, an der Gütersloher Straße fahrt Richtung Gütersloher, an der Oststraße Höhe Lechtermann und am Lipperhellweg steht eine Blitzmaschine am Siebrasthof.
0: Silvana Greber ist bei uns im
2: Guten
0: Studio.
2: Morgen.
0: Deine Haare sind wieder trocken.
2: Ja, da kriege ich immer Ärger von dir.
0: Hab ich sofort, sofort bemängelt. Silvana, na gut, okay, bei dem Wetter jetzt aktuell muss man sich, glaube ich, auch keine Sorgen machen über eine Erkältung.
2: So.
0: Hat aber einen speziellen Hintergrund. Du bist nicht mit nassen Haaren aus dem Haus gegangen, weil du geduscht hast, sondern was hast du heute früh gemacht? Erzähl jetzt, ganz
2: ich
0: stolz.
2: Ich war früh schwimmen. Das ist wirklich, das
0: Wahnsinn.
2: Ist die Erkenntnis meines Sommers. Also, das ist wirklich toll. Ich habe das jetzt schon ein paar Mal gemacht, deswegen darf man es jetzt auch sagen.
0: Einmal gewesen.
2: Ja, genau. Ich bin jetzt Frühschwimmerin. Nein. Also ich habe das jetzt schon ein paar Mal gemacht und mir gefällt das wirklich gut.
0: Ja, was gibt dir das so, morgens schon so ein paar Bahnen zu ziehen?
2: Du bist einfach wach. Du bist einfach wach und gut gelaunt und dann geht so schön die Sonne auf beim Wiesenbad und das ist einfach richtig herrlich.
0: Franziska, du weißt, was das für uns bedeutet, morgen früh.
2: Ja.
0: 4 Uhr, sag ich mal so ungefähr, treffen wir uns am Wiesn. Ach nee, da hat das noch nicht auf. Schade.
2: Aber rüberklettern, komm.
0: Schade. Aber dementsprechend top motiviert und top
2: so
0: fit geht Silvana jetzt hier in die Sendung gleich ab 10 bei Radio Bielefeld.
2: Schon.

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1: Schönen guten Morgen, Silvana Gräper mein Name und mir gegenüber Tim Lindenbrügger.
2: Schönen guten Morgen.
1: Und da bin ich gestern Nacht nochmal richtig hochgestreckt im Bett, als jemand wahnsinnig schnell mit wahnsinnig lautem Motor hoch zur Detmolder gebrettert ist. Also das waren keine 50. Und auch vorletzte Nacht war ein 18-jähriger Gütersloher viel zu schnell unterwegs. Der Führerschein ist weg.
2: Ja, der wird nochmal in die Nachschulung müssen, mindestens. Über 170 km/h hatte der drauf auf der Gütersloher Straße. Einer Zivilstreife war der BMW schon vom Ostwestfalendamm kommend aufgefallen. Also ging's hinterher. Der junge Mann und sein Beifahrer wurden dann gestoppt auf dem Nordring in Gütersloh. Gefährlich war es zudem, weil die Reifen an dem Auto auch ziemlich hinüber waren. Im Prozess gegen mutmaßliche Mitglieder und Unterstützer der rechten Terrorgruppe Letzte Verteidigungswelle soll heute Mittag das Urteil gesprochen werden. Den insgesamt 8 Angeklagten wird in Hamburg unter anderem versuchter Mord und Brandstiftung vorgeworfen. Tanja Wagner berichtet.
3: Sie sind extrem jung, radikal und gewaltbereit. Die Angeklagten sollen Brand- und Sprengstoffanschläge auf Asylbewerberheime und linke Einrichtungen verübt und geplant haben. Außerdem machten sie wohl Jagd auf Menschen, die sie für Pädophile hielten. Zur Tat Zeit waren einige von ihnen gerade mal 14. Organisiert haben sie sich nach Erkenntnis der Ermittler über Chatgruppen. Experten zufolge zeigen Beispiele wie dieses eine neue Qualität der Radikalisierung. Die Rede ist von einer Rückkehr der Baseballschlägerjahre. Jugendliche würden sich inzwischen wieder deutlich schneller und früher radikalisieren.
2: Der Deutsche Städtetag warnt vor einem deutlichen Einbruch beim öffentlichen Personennahverkehr. 2026/27 könnten die Angebote bundesweit um 10% zurückgehen, sagte jetzt Hauptgeschäftsführer Christian Schuchert dem Kölner Stadtanzeiger. Grund sei die große Finanzmisere in vielen Kommunen. Die anhaltende Trockenheit sorgt auch auf den Berg- und Wanderhütten aktuell für große Probleme. Durch die Wasserknappheit gibt es bei den Hütten des Deutschen Alpenvereins drastische Einschränkungen. Ein Sprecher nennt das eine neue Dimension. Trinkwasser muss teilweise per Hubschrauber geliefert werden. Waschräume sind dicht und Spültoiletten werden durch Trockentoiletten ersetzt. Der Deutsche Alpenverein betreibt rund 320 Hütten. In der Wissenswerkstatt Bielefeld wird heute die Ausstellung Physik zum Ausprobieren eröffnet. Studierende der Uni-Fakultät haben Exponate für die interaktive Schau selbst gebaut. Ziel ist es, physikalische Phänomene für Erwachsene und Kinder anschaulich, spielerisch und verständlich zu machen. So können Laserstrahlen durch ein Labyrinth gelenkt oder auch optische Täuschungen veranschaulicht werden. Die Physikausstellung geht bis zum 19. September.
1: Danke, Tipp. Schöner Tipp für die Ferien. So wie heute meiner nochmal Freibad wäre. Auch heute kratzen wir an den 30 Grad, aber, und das ist das Schöne, finde ich, ab heute Nachmittag frischt der Wind echt auf und wir bekommen ein bisschen kühlere Luft hier bei uns in der Stadt und das sorgt auch dafür, dass die Temperaturen in der Nacht mal wieder unter 20 Grad sinken und auch insgesamt runtergehen morgen und Freitag. 21 bis 23 Grad werden es die nächsten Tage. Es bleibt aber sonnig und am Wochenende wird es dann wieder wesentlich wärmer.
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1: Und da habe ich gerade noch mal einen freudigen Anruf von einem Hörer bekommen, der gesagt hat, die Detmolder Ecke Breslauer, die große Kreuzung, da wo man ja auch nicht nach Hillegossen kam, da kann man wieder abbiegen. Die Baustelle hier ist anscheinend in diese Richtung fahren zumindest vorbei und ihr kommt da wieder lang. Außerdem wird geblitzt und zwar auf der Oststraße, auf der Eckendorfer und auch auf dem Lipper-Hellweg.
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1: Mit Silvana und Tim.
2: Hallo zusammen.
1: Und heute auf dem Kesselbrink gibt's wieder Live-Musik. Mehr dazu in 10 Minuten. Drummen.

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1: Habt ihr es vergangene Woche mitbekommen? Mittwochs gibt's in den Sommerferien Live-Musik. Kessel Kids, eine Konzertreihe für Kinder ab 4 Jahren.
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3: Das kostet keinen Eintritt, das ist für alle offen. Wir erreichen mit diesem Konzept und diesen Konzerten einfach auch viele Kids und Eltern, die sonst vielleicht niemals zu solchen Konzerten hingehen würden. Und das ist das Spannende an dieser Geschichte. Mitten in der Stadt, mitten am Kesselbrink, Kinderkonzerte anbieten und für ein wirklich buntes Publikum.
1: Sagt Jochen Fahle vom Veranstalter Newton und Sänger bei Randale. Die haben auf dem Kesselbrink schon gespielt. Heute ist es Suli, Pushban und die Kapelle der guten Hoffnung.
4: Ich hab

Ich denke, das könnte zur Laune der Kinder gut passen. Heute gibt es auf dem Kesselbrink wieder Live-Musik für Kinder. Ab 16 Uhr geht das los. Präsentiert werden die Kessel-Kids von uns, von Radio Bielefeld. Immer gut zu hören.

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Also wenn Nico Santos und Taylor Swift was gemeinsam haben, dann dass sie wirklich einen Song nach dem anderen rausballern. Das war die neue von Nico Santos, Why Don't You Stay. Hat mir gut gefallen. Radio Bielefeld läuft hier mit Silvana Gräper und dem schnellsten Verkehrs- und Blitzerservice. Umfahrt bitte gerade mal die Detmolder Straße, Ostfeldstraße und die Wasserstraße. Die sind da gesperrt. Höhe der Sieker-Kreuzung. Wenn ihr stadtauswärts wollt, da findet nämlich ein größerer Polizeieinsatz statt. Ansonsten wird geblitzt in der City und zwar auf der Eckendorfer, wenn ihr stadtauswärts wollt, Höhe des Audi-Zentrums, da lasert die Polizei. Auf dem Lipper Hellweg steht eine Blitzermaschine am Siebrassenhof und auf der Oststraße wird auch geblitzt, beziehungsweise da finden Polizeikontrollen statt, Höhe Lechtermann. Wenn ihr unterwegs seid, wünsche ich euch eine gute und sichere Fahrt.

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6: Radio Bielefeld läuft hier mit Silvana Gräper und Tim Lindenbrügger.
7: Guten Morgen.
6: Und ich muss zugeben, da zuckt es in mir schon, ne? Bei dem Lotto-Jackpot. Bin ja eigentlich gar kein Fan von Glücksspielen, aber so viel Geld, wie da jetzt drin ist, war ja noch nie drin.
7: Ja, schmale 50 Millionen Euro.
6: Wahnsinn.
7: Damit kann man was anfangen. Arminia auch noch einen Neuzugang holen, den man nicht braucht, aber sicherheitshalber. Seit Ende Mai wurde er nicht mehr geknackt, deswegen ist er auch so hoch. Und weil er fast überläuft und auch gedeckelt werden muss, der Jackpot, bleibt die Gewinnsumme erstmal so hoch, auch wenn jetzt gewonnen wird, für die 6 richtigen mit Superzahl. Die Zahl der BAföG-Empfänger ist in Deutschland auf den niedrigsten Stand seit der Jahrtausendwende gesunken. Laut Bundesstatistiker erhielten letztes Jahr 570.000 Personen den Zuschuss, 7% noch mal weniger als 2024. Im Schnitt bekamen zum Beispiel geförderte Studis monatlich rund 680 Euro, das waren 25 Euro mehr. Bei einem weiteren russischen Raketenangriff sind in Kiew und Umgebung mindestens 15 Menschen ums Leben gekommen, teilte der Katastrophenschutz mit. Außerdem habe es Dutzende Verletzte gegeben. In Kiew brachen mehrere große Brände aus, ein 20-stöckiges Wohnhaus soll auch getroffen worden sein. Eine Bielefelder Zivilstreife hat einen jungen Raser vorletzte Nacht aus dem Verkehr gezogen. Der 18-Jährige war mit über 170 km/h auf der Gütersloher Straße unterwegs. Der junge Mann aus Gütersloh hat seitdem keinen Führerschein mehr. Die Reifen an dessen 3er BMW waren zudem verschlissen. Einer der größten Einkaufsmärkte in Bielefeld muss im Herbst übergangsweise schließen. Der Marktkauf in Gadderbaum wird saniert und modernisiert. Das Haus an der Arthur-Ladebeck-Straße ist Mitte September für rund 9 Wochen dicht, berichtet die Neue Westfälische. Einzelne Bereiche werden auch vorher schon gesperrt.
6: Danke, Tim. Und dann wünsche ich dir einen schönen Feierabend.
7: Schön.
6: Und nochmal gut durch die Hitze bei 29 Grad. Die Sonne scheint bei für uns den ganzen Tag. Wolkig wird es erst gegen Abend so richtig. Morgen sind dann 23 Grad drin. Es kühlt sich also richtig schön ab in der Nacht. Ich persönlich finde es ganz herrlich. Da weht dann auch ein schöner, frischer Wind durch die Stadt. Freitag sind dann 21 Grad drin. Da wird es vor allem wolkig. Am Samstag wird es dann wieder sommerlich mit 27 Grad.
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6: Liebe Autofahrer, es findet gerade ein Polizeieinsatz und zwar auf der Detmolder Straße statt auswärts fahrend. Da ist unter anderem auch die Osterfeldstraße und die Wasserstraße gesperrt. Höhe der Siegerkreuzung ist das. Umfahrt den Bereich, wenn es geht. Ansonsten wird geblitzt an der Eckendorfer, dem Lipperhellweg und auch der Oststraße. Gute Fahrt!
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6: Mit Silvana Gräper. Und ich habe heute Morgen beim Frühschwimmen ein ganz süßes Gespräch zwischen drei Damen mitbekommen, die sich über das Wetter unterhalten haben. Zu heiß, zu schwül und die Freibäder am Mittag sind viel zu voll. Ja, was dann tun, wenn man sich trotzdem ein bisschen bewegen will? Fragte die eine und die andere daraufhin. Na, das ist doch ganz klar.
1: Fahrrad fahren, Fahrrad fahren. Fahrrad fahren, Fahrrad fahren. Fahrrad fahren, Fahrrad fahren.
6: Ab aufs E-Bike und Motor an, Abfahrt. Wo man da überall schön in der Stadt rumdüsen kann, darüber spreche ich in 10 Minuten.

0: So, das habe nicht ich gesagt, sondern die Ärzte. 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
0: Silvana Gräber hier, hi. Und auf meiner 80-Kilometer-Route einmal um die Stadt, da sind wir auch immer wieder an Orten vorbeigekommen oder durch Waldabschnitte des Teufels gegangen, wo ich dachte, krass, es ist so schön hier. In Dornberg sind wir beispielsweise auf so einem kleinen Weg mitten durch die Maisfelder gegangen oder auch die Waldstrecke von Obedissen nach Sennestadt. Die fand ich auch ganz toll. Und egal ob zu Fuß oder mit dem Rad, ihr habt auch eure Lieblingsrouten im Sommer.
2: Der Teutoburger Wald ist ganz schön. Da gibt es ja auch gute Spots zum Einkehren und ja. Da gehe ich jedes Wochenende sonntags mit der Family, mache ich einen Spaziergang.
3: Da bei Dr. Oetker parallel zum Ostwestfalen-Damm Richtung Quelle. Das ist einer der besten Fahrradstrecken hier in Bielefeld, weil da keine Autos stören im Fahrradverkehr und so.
4: Also ich wohne in Gelershagen und ich finde es immer ein bisschen sehr anstrengend, mit einem Standardfahrrad den Berg raufzukommen in die Innenstadt. Deswegen fahre ich dann meistens Richtung Obersee und dann einmal drumherum.
5: Oben an der Promenade an der Sparrenburg. Also es tümmelt sich nicht nur so alles an einem Punkt und man kann so entscheiden zwischen einem normalen Weg und gleichzeitig auch durch den Wald zu marschieren.
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13 Minuten vor 11 haben wir es. Radio Bielefeld läuft hier mit dem schnellsten Verkehrs- und Blitzerservice. An der großen Kreuzung am Freen sind aktuell die Ampeln aus. Ecke Herforder und Talbrücke Straße. Fahrt ihr bitte vorsichtig. Außerdem gibt es auf Detmolder einen Polizeieinsatz. Höhe der Siegerkreuzung statt auswärts fahrend. Deswegen sind unter anderem die Osterfeld- und die Wasserstraße gesperrt. Geblitzt wird auf dem Lipperhellweg, auf der Oststraße und auf der Eckendörfer Höhe McFit. Gute Fahrt euch.

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0: Ja, das ist unser Startsignal von Pitbull. Silvana Gräper hier und Tim Forsbill.
1: Hallo zusammen.
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0: Ja, und weil wir das sind, haben wir auch schon oft von den Feuersalamandern im Botanischen Garten gesprochen. Vor ein paar Jahren war ich sogar einmal auch mit einem Forscher da unterwegs und habe die schwarz-gelben Tiere genauer mir angeguckt und auch gesucht. Wir haben dort nämlich die Deutschland größte Population, beziehungsweise hatten, denn der Feuersalamander ist hier gefährdet.
1: Ja, von einem Hautpilz, der seit vergangenem Jahr möglicherweise schon über 90% der Bielefelder Population getötet haben könnte. Jetzt überlegt man, wie die restlichen Exemplare gerettet werden können und wie das Westfalenblatt berichtet, ist man sich da uneinig. Das Umweltamt lehnt den Vorschlag ab, gesunde Larven aus der Natur, also aus dem Tierpark, zu entnehmen und im Terrarium aufzuziehen, bevor sie dann in einer Zeit, möglicherweise nach dem Pilz, wieder ausgesetzt werden könnten. Als Grund wird unter anderem eine fehlende Empfehlung der Fachbehörden genannt, aber auch wisse man nicht, wann und ob der tödliche Pilz überhaupt verschwindet. Naturschützer kritisieren diese Entscheidung und sehen in der Aufzucht eine wichtige Chance, die Population langfristig zu erhalten. Eine verdächtige Drohne mit einem Päckchen und einem Zünder hat in der Nacht den Flugbetrieb am Flughafen Leipzig vorübergehend lahmgelegt. Die offenbar explosive Ladung lag in der Nähe einer ukrainischen Frachtmaschine vom Typ Antonov und wurde entschärft. Zeitgleich kam es dort in der Nacht zu einem weiteren Vorfall. Eine Maschine, die am Leipziger Flughafen gestartet war, kollidierte laut Bild-Zeitung offenbar mit einem Gegenstand in der Luft, möglicherweise eine weitere Drohne, und musste beschädigt in Hannover landen. Die Polizei stuft die Vorfälle als Staatsschutzdelikt ein und ermittelt nach den Drohnenpiloten. Der Flugverkehr läuft inzwischen wieder normal. Im Irankrieg hat US-Präsident Trump der Führung in Teheran erneut ein Ultimatum gestellt. Dem TV-Sender Fox News sagte Trump, entweder der Iran öffnet die Straße von Hormuz sehr bald oder er werde sehr hart getroffen. Der Präsident betonte jedoch auch, dass es derzeit gute Gespräche mit Teheran gebe. Das US-Portal Axios meldet, beide Seiten stünden kurz vor einer Übergangslösung zur Öffnung der Straße von Hormuz. Die krisengebeutelten deutschen Autobauer schauen wieder etwas optimistischer in die Zukunft. Der vom Münchner IFO-Institut erhobene Geschäftsklima-Index für die Branche stieg im Juli um 6 Punkte. Aus dem Krisenmodus kommt die Autoindustrie trotz der Aussicht auf bessere Geschäfte aber nicht heraus. Katrin Müller hat die Infos für uns.
3: Verkaufseinbrüche, Exportprobleme und hohe Kosten zwingen die Autoindustrie hierzulande zum Sparen. Tausende Jobs sind in Gefahr. Auch wenn die Zeiten erstmal nicht rosiger werden, füllen sich die Auftragsbücher wieder etwas. Und auch die Exporterwartungen sind laut IFO-Institut gestiegen. Einige Firmen profitieren demnach auch vom europaweiten Rüstungsboom. Zum Beispiel Hersteller von Karosserien und Aufbauten, die Geräte und Komponenten bauen, die nicht nur für Autos verwendet werden können, sondern zum Beispiel auch in der Verteidigung.
1: Der Marktkauf in Gadderbaum an der Arthur-Ladebeck-Straße wird umfangreich modernisiert und schließt dafür voraussichtlich vom 19. September bis mindestens 26. November. Das berichtet heute die NW. Geplant sind unter anderem mehr Bio- und frische Angebote, ein Grill, wo in dem Markt selbst gegessen werden kann, und auf dem Dach eine neue Photovoltaikanlage. Während der Umbauphase müssen auch einige Geschäfte in der Ladenzeile schließen. Der Blumenladen und der Schlüsseldienst etwa, die geben ihre Standorte dauerhaft auf.
0: Vielen Dank, Tim.
1: Gerne.
0: Und ich schaue rüber aufs Radio Bielefeld Wettern. Das wird heute nochmal richtig sommerlich heiß. 29 Grad bekommen wir in der Spitze. Aktuell sind wir schon auf einem guten Weg dahin. 25 haben wir auf dem Sisterplatz gerade um 11:03. Die Sonne scheint den ganzen Tag, es wird ein bisschen windig, aber abends können wir eine Wurst auf den Grill legen, es bleibt nämlich trocken. Morgen wird es ein bisschen frischer, 23 Grad sind dann gemeldet, es bleibt aber trotzdem schön sonnig, sommerlich. Freitag sind dann 21 Grad drin, da ist der Tag durchweg bedeckter, da bekommen wir abends sogar und in der Nacht 10 Grad, das finde ich schon krass. Samstag gehen die Temperaturen dann aber wieder hoch auf Spitzenwerte um die 27 Grad.
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0: Auf der großen Kreuzung am Freen, da sind aktuell die Ampeln aus. Ecke Herforder-Talbrückenstraße, fahrt hier bitte vorsichtig. Außerdem gibt es auf der Detmoldern Polizeieinsatzhöhe der Sika-Kreuzung statt auswärts fahrend. Da ist deswegen auch unter anderem gerade die Osterfeldstraße gesperrt. Geblitzt wird auf dem Lipper-Hellweg und der Oststraße. Aber auch auf der Eckendorfer, allerdings nicht mehr Höhe des Audi-Zentrums, sondern der Blitzer ist umgezogen, hat mir Hörerin Bettina hier gerade erzählt. Sie hat angerufen unter der 08800 300. Da müssen wir die Tage auch immer wieder mit rechnen. Der Blitzer steht jetzt Höhe McFit statt auswärtsfahrend. Das kontrolliert die Polizei jetzt gerade auch einmal häufiger. Immerhin haben wir diese Woche den großen Blitzer-Marathon in der Stadt.
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0: Mit Tim Forsbill
1: und Silvana Greper.
0: Und in dieser Woche kann in der Stadt noch gebuzzert, gedatet oder auch geskatet werden. Was da jeweils genau hintersteckt, erzähle ich euch in 10 Minuten. Zuerst spiele ich euch hier aber 3 Hits am Stück. Habt eine gute Zeit mit uns.

0: Ihr habt es eben schon bei mir gehört, Silvana hier in eurem Lieblingsradio. Es wird diese Tage in der Stadt gedatet, geskatet und gebuzzert.
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0: Gedatet wird am Freitagabend in den Bielefelder Bars der Stadt beim Barhopping. Ist quasi eine Kneipentour für Singles. Los geht's ab 19 Uhr. Das Ganze läuft über die Seite Face-to-Face-Dating. Hier könnt ihr euch für den Abend anmelden und ganz ohne Geswipe ein bisschen flirten. Weniger flirty, aber dafür bestimmt witzig. Witz parallel dazu im Harmsmarkt. Hier findet Freitagabend der Quizabend Ready to Buzz statt. In Teams mit bis zu 6 Personen beantwortet ihr hier Fragen per Tablet oder Laptop und tretet in 3 spannenden Runden gegeneinander an. Die Teamermeldung läuft von 18 bis 19 Uhr an dem Abend. Los geht's dann danach. Tickets gibt's für einen 10er im Vorverkauf und für 13 Euro an der Abendkasse. Und auch am Samstag wird geskatet dann, und zwar in Heben bei der großen Skate Night. Bielefeld rollt, heißt die. 11 Kilometer geht's hier durch den Stadtteil. Mitfahren können alle, die sicher auf Inlineskates oder Rollschuhen unterwegs sind. Die Teilnahme ist kostenlos und ohne Anmeldung möglich. Im Anschluss gibt's Getränke, Verpflegung und Musik. Wenn ihr unter 16 Jahre seid und mitmachen wollt, ist eine Helmpflicht. Die Skate Night startet und endet am Speed Skating Ring in Heben um 19 Uhr. Wenn ihr hingeht, ganz viel Spaß.
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ist ein alter Bekannter inzwischen hier, ne? Im besten Mix. Alex Born mit seinem Hit Fever Dream. 11:22 Uhr haben wir es. Und ich schaue einmal fix für euch auf die Straßen. Und da gibt es einen Ampelausfall an der großen Kreuzung Ecke Herforder- und Talbrückenstraße, der Kreuzung am Freen. Fahrt hier bitte vorsichtig. Außerdem gibt es auf der Detmold einen Polizeieinsatz, aber vielleicht ist er auch schon vorbei. Statt auswärts fahren, Töder-Sieger Kreuzung. Da könnt ihr mich sehr gerne einmal updaten. Könnt durchklingeln unter der 08800 300. Dann gehe ich ran. Und es wird geblitzt, und zwar an der Eckendorfer und auch auf der Oststraße.

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4: Tag zusammen, eure Nummer 1 läuft hier mit Silvana Gräper und Tim Forsbill.
5: Ja, hallihallo.
4: Und es waren tatsächlich die ersten Mahngebühren meines Lebens. Ich werde es nie vergessen, mit 6 Jahren. Mein Stadtbücherei-Ausweis ganz stolz tragend. Ja,
5: habe ich natürlich die Bücher vergessen. Und dann hast du das Kinderbuch nicht zurückgegeben.
4: Ja, na klar. Ja, das ist mir seitdem noch ein paar Mal öfter passiert. Falls ihr vielleicht auch manchmal vergesst, Bücher rechtzeitig zurückzubringen, stresst euch nicht. Ihr habt hier jetzt in Bielefeld noch Zeit.
5: Ja, zumindest heute und morgen. Denn die Stadtbibliothek und das Stadtarchiv in Bielefeld bleiben heute und morgen geschlossen. Grund ist eine Inventur, das teilte die Stadt uns mit. Ausleihen, die in der Zeit enden, werden automatisch verlängert. Die digitalen Angebote der Stadtbib stehen weiter zur Verfügung. Am Freitag ist wieder alles normal geöffnet. Eine verdächtige Drohne mit einem Päckchen und einem Zünder hat in der Nacht den Flugbetrieb am Flughafen Leipzig-Halle vorübergehend lahmgelegt. Die mutmaßlich explosive Ladung wurde nahe einer ukrainischen Antonov-Frachtmaschine entdeckt und entschärft. Außerdem kollidierte mehr oder weniger zeitgleich ein anderes Frachtflugzeug nach dem Start offenbar mit einem Gegenstand in der Luft, möglicherweise eine Drohne, und musste beschädigt in Hannover zwischenlanden. Die Polizei stuft die Vorfälle als mögliches Staatsschutzdelikt ein und ermittelt. Der Flugbetrieb läuft inzwischen wieder normal. Die Bundesvereinigung der Arbeitgeberverbände BDA kritisiert den Widerstand einiger Ministerpräsidenten von CDU und SPD gegen den geplanten Wegfall der abschlagsfreien Frührente. Man verspiele die vielleicht letzte Chance, die Altersversorgung demografiefest zu machen, so hieß es. Wer an der Rente ab 63 festhalte, ignoriere den Fachkräftemangel, den demografischen Wandel und die wirtschaftliche Lage. Ermittler sind mit einer groß angelegten Razzia gegen eine internationale Schleuserbande vorgegangen. Im Raum Saarbrücken wurden heute 3 Männer festgenommen und mehrere Objekte durchsucht. Den Beschuldigten wird vorgeworfen, hunderte Flüchtlinge vor allem aus Syrien nach Deutschland geschleust zu haben. Ein Hautpilz hat die Feuersalamander rund um den Bielefelder Botanischen Garten offenbar schwer getroffen. Experten an der Uni Bielefeld gehen davon aus, dass bereits mehr als 90% der Population gestorben sind. Das Umweltamt lehnt nun den Vorschlag ab, gesunde Larven vorübergehend in Terrarien aufzuziehen und später wieder auszuwildern, unter anderem wegen einer fehlenden Empfehlung der Fachbehörden. Das berichtet das Westfalenblatt heute. Naturschützer kritisieren die Entscheidung und sehen in der Erhaltungszucht eine wichtige Chance, die Feuersalamander langfristig zu retten. In der Wissenswerkstatt Bielefeld wird heute die Ausstellung Physik zum Ausprobieren eröffnet. Studierende der Uni-Fakultät haben Exponate dafür selbst gebaut. Ziel ist es, physikalische Phänomene für Erwachsene und Kinder anschaulich, spielerisch und verständlich zu machen. Die Ausstellung geht bis zum 19. September.
4: Das ist ein schöner Ferientipp.
5: Oder?
4: Ja, finde ich gut.
5: Wollen wir beide gleich mal nach unserer Sendung darüber gehen in die Wissenswerkstatt und ein bisschen spielen?
4: Oh, ich hätte noch den Tipp Freibad, weil heute werden es noch 29 Grad.
5: Okay, ja, dann heute das und dann morgen die Ausstellung.
4: Morgen die Ausstellung, da werden sie mich nur noch noch 23, da verpassen wir draußen nicht so viel.
5: Perfekt.
4: Die Sonne scheint an beiden Tagen, aber die ganze Zeit für uns, also es bleibt herrlich draußen. Auch mit weniger Grad müssen wir das Sommergefühl nicht vermissen. 21 Grad werden es dann am Freitag, da wird es ein bisschen trüber, da schiebt sich gerade nachmittags, schieben sich da richtig viele Wolken vor die Sonne. Am Samstag wird es aber wieder ganz toll mit 27 Grad.
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4: Liebe Autofahrer, passt bitte auf, und zwar an der großen Kreuzung am Freen, da sind aktuell die Ampeln aus. Ecke Herforder und Talbrückenstraße, fahrt da vorsichtig. Außerdem wird geblitzt, und zwar auf dem Lipper-Hellweg an der Oststraße und auch auf der Eckendorfer, ganz tricky, da ist der Blitzer nämlich umgezogen. Heute Morgen stand er noch vor dem Audi-Zentrum, jetzt steht er statt einwärts fahrend vor dem McFit. Müssen wir ein bisschen mit rechnen. Diese Woche ist ja der große Blitzermarathon hier bei uns in der Stadt.
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4: Tim Forstel, schön, dass du da bist.
5: Ja, ich freue mich total. Hallo Silvi.
4: Ich bin Silvana Gräper und wir hier bei Radio Bielefeld haben ja die große Fahrradwoche ausgerufen diese Woche. Wir sprechen über E-Bikes versus Bio-Bikes. Die schönsten Radwege hier in der Region, geben Repariertipps und natürlich sprechen wir auch über den Elefanten im Raum einer jeden Radtour. Was, wenn der Hintern im Sattel wehtut? Gleich mehr.

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0: vor 12 ist durch. Silvana Gräper hier. Hi.
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0: Und so eine Fahrradtour. Schön durch den Teutos. Das kann ja alles noch so toll sein. Aber meistens so ab Kilometer 30 spätestens, würde ich sagen, fange ich wirklich an, ganz unruhig auf meinem Sattel rumzurutschen. Weil mein Hintern so weh tut. Man muss es ja auch einmal sagen dürfen, ne? Also wirklich. Und da wir in dieser Woche die große Fahrradwoche hier bei uns haben, habe ich mir mal ein paar Tipps unter echten Fahrradfans gegeben.
3: Zinksalbe. Nein, kriegen wir nicht.
4: Man versucht dann einfach auch mal ein bisschen Pause zu machen zwischendurch, sich vielleicht mal eine Radhose anzuziehen oder Taubheitscreme auf den Arsch zu schmieren und dann gucken wir mal.
5: Bier trinken.
6: Ich halt an. Ab und zu mache ich Pausen. Und ansonsten, ja, ist das halt Pech. Muss man halt da durch. Und ich fahre auch regelmäßig, deshalb stört mich das jetzt auch nicht so. Oder bin ich abgehärtet?
7: Haben wir leider nicht. Unsere Ärsche sind wund.
0: So, warum sollte es auch immer nur mir zugehen? Gerade Bielefeld.

0: Das war Leonie im Best Mix. Und bevor wir zu Falco kommen, schaue ich mal fix für euch auf die Straßen beim Radio Bielefeld, Blitzer und Verkehrsservice. Der Polizeieinsatz auf der Tumolder Höhe der Siegerkreuzung ist vorbei. Es wird aber noch geblitzt. Und zwar auf dem Lipperhellweg und doch auf der Eckendorfer Straße. Wenn ihr stadteinwärts unterwegs seid, Höhe McFit. Ansonsten gibt es noch einen Ampelausfall und zwar an der Ecke Herforder und Heilbrückenstraße. Kommt gut an!
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1: Und an alle, die jetzt schon gedanklich vom Mittagessen wegschweifen hin zur leckeren Bratwurst vielleicht heute Abend, ne, wenn ihr heute Abend grillt, ja, freut ihr euch bestimmt auch über das trockene Wetter, was wir hier gerade haben. Aber die Hitze bzw. das heiße Wetter hat auch Schattenseiten, Tim Forsbell.
2: Ja, so ist das. Die anhaltende Trockenheit sorgt auch bei uns in OWL für extrem niedrige Wasserstände. Die Bezirksregierung Detmold verbietet deshalb ab sofort, Wasser aus Ems und Lippe abzupumpen. Das gilt unter anderem für die Kreise Gütersloh und Paderborn. Verstöße können damit bis zu 50.000 Euro teuer werden. Auch der Kreis Herford hat Verbote erlassen. Die Stadt Bielefeld verzichtet laut NW bislang auf ein Verbot, beispielsweise von der Lutter was abzuzapfen, bittet aber darum, auf Wasserentnahmen aus Gewässern zu verzichten. Die Bielefelder Polizei warnt aktuell vor einem Betrug mit einem angeblichen Fanpaket einer bekannten Sängerin. Eine Bielefelderin sollte am Montag nach einem vermeintlichen Gewinn des Pakets nur noch für die Zustellung 200 Euro in Form von Gutscheinkarten bezahlen und übermittelte die Codes an die Täter. Als das Paket ausblieb und weitere Geldforderungen folgten, erstattete sie Anzeige bei der Polizei. Am Flughafen Leipzig ist in der Nacht eine Drohne in der Nähe eines ukrainischen Frachtflugzeugs entdeckt worden. Nach Angaben der NATO sollen an der Drohne Sprengstoff und ein Zünder befestigt gewesen sein. Die Polizei spricht von einem sicherheitsrelevanten Vorfall. Ein Sprengstoffroboter kam zum Einsatz. Der Flughafenbetrieb wurde zeitweise eingestellt. Mehrere Flüge wurden umgeleitet. Die Bild-Zeitung berichtet auch von einem weiteren Frachtflugzeug, das in der Nacht in Leipzig startete und in der Luft möglicherweise mit einer Drohne kollidierte. Der Flieger konnte beschädigt in Hannover landen. Am Tatort des CSD-Anschlags in Berlin wird ein neuer Baum gepflanzt. Ein Ahorn im Tiergarten ersetzt den Baum, der nach der Attacke entfernt werden musste. Das gab die Verwaltung der Hauptstadt heute bekannt. Rund um den neuen Baum soll ein Metallgitterplatz für Blumen, Fotos und persönliche Botschaften bieten. Außerdem ist eine Bank in Regenbogenfarben geplant. Bei dem islamistisch motivierten Anschlag war ein Autofahrer in eine Menschengruppe gefahren. Eine Frau starb, 31 Menschen wurden verletzt. Wieder ein Fall, bei dem ein Test mit künstlicher Intelligenz aus dem Ruder gelaufen ist. Britische Sicherheitsforscher ertappten das KI-Modell der Entwicklerfirma Anthropic beim Versuch, eine Schwachstelle in öffentlich zugängliche Software einzuschleusen. Besonders brisant dabei, die KI wollte dafür auch einen zuständigen Menschen manipulieren. Katrin Müller hat mehr Infos für uns.
3: KI-Modelle sollen selbstständig Aufgaben lösen. Problematisch wird es aber, wenn sie selbst zum Hacker werden. Um das zu testen, hatten britische Forscher den Modellen von Anthropic und des ChatGPT-Entwicklers OpenAI Zugang zum Internet gewährt. Statt sich aber nur Softwarewerkzeuge zu holen, um eine Aufgabe zu erfüllen, legte sich die Anthropic-KI einen Account zu, erschuf Fake-Identitäten und versuchte gezielt, einen Betreuer der Software zu manipulieren. Verschickt wurden auch Phishing-Mails zum Abgreifen sensibler Daten. Bemerkt hatten die Forscher das Ganze wohl auch erst bei einer späteren Auswertung.
1: Ja, und schon ist der Film Terminator weniger Fiktion. Ei, ei, ei.
2: Oder ich finde das echt ein bisschen angsteinflößend. Da ja. Kommt eine KI und sagt, hey, lieber Softwareentwickler, ich versuche dich jetzt mal zu verarschen, ohne dass irgendjemand der KI das sagt. Und die macht das ganz selbstständig und entwickelt dann irgendwelche Phishing-Mails, die sie selbst schreibt.
1: Puh, Ich will da nicht weiter drüber nachdenken.
2: Nein,
1: lieber über die schöne Sonne nach.
2: So ist es besser.
1: Die wunderschön auf dem Sisterplatz scheint und auch noch ganz schön viel Wärme verbreitet. 29 Grad bekommen wir heute in der Spitze. Dann am Tag wird dann aber schön windig hier bei uns in der Stadt. Da kommt eine frische Brise, die auch dafür sorgt, dass wir morgen mit weniger Temperaturen rechnen. 23 Grad werden es da maximal. Da scheint aber auch die Sonne für uns den ganzen Tag. Freitag sind dann 21 Grad gemeldet. Also die Temperaturen gehen erstmal ein bisschen bergab. Dafür krümelt sich dann auch die Sonne hinter der Wolkenwand. Aber am Samstag wird es dann wieder richtig schön sommerlich sonnig mit 27 Grad.
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1: Und ich habe ein Update von einem Ampelausfall Ecke Herforder- und Talbrückenstraße. Und zwar von der Hörerin Katrin.
4: Hallo, hier ist Katrin. Ich wollte nur Bescheid sagen. Ich bin gerade über die Ampel gefahren, Ecke Herforder-Talbrückenstraße. Und die hat wieder funktioniert. Alles wieder heile. Sie sitzt zwar noch da und machen irgendwas, ich habe keine Ahnung, aber es hat alles funktioniert. Ne? Liebe Grüße, schönen Tag noch. Tschüss.
1: Vielen Dank. Und was Sie da machen, kann ich auch sagen. Da finden nämlich bis heute Nachmittag Ampelwartungen statt. Außerdem hat sich Tatjana reingemeldet. Auf Alara Straße steht ein Blitzer, genauso wie auf der Teutoburger Straße, auf dem Lipperhellweg und auch auf der Eckendorfer. Gute Fahrt euch.
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1: Schön, dass ihr mit dabei seid am Mittwochmittag. Silvana Gräper bin ich.
2: Und Tim Vosper ist auch hier. Hi.

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1: Und in der Urlaubszeit, da muss man ja fit sein, ne? Nein, nein. Ich meine jetzt nicht den Strandbody. Es geht um viel mehr. Es geht um den Titel, wer bekommt die beste Liga am Pool? Muss man ja schnell sein morgens, ne? Und es wird auch immer verrückter.
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4: So viele von uns sind ja jetzt im Urlaub. Die schönsten Wochen des Jahres. Und anstatt du dir entspannt an den Eiern rumspielst, müssen ja nicht die eigenen sein, klemmst du dir 2 Hotelhandtücher und deinen Fitzek unterm Arm und flitzt morgens um 5:30 runter zum Pool, um deinen Traum vom Liegen an der ersten Poolreihe zu erfüllen. Hier die Bild schreibt, es wird immer krasser. Racheaktion, Juckpulver für Liegenbesetzer, Klassenkämpfe. Wahnsinn, ne? Es geht um die Hackordnung. Wenn du erste Reihe am Pool liegst, vielleicht sogar direkt an der Badeleiter, dann bist du für den Rest des Tages King Kotelett. Und die Hormone deiner Perle schwappen spätestens ab dem ersten Aperol über die Bordwand deines von der Sonne geküssten Körpers. Ja, ab 14 Uhr wird unter Wasser der erste EKG angesetzt. Freunde und Freundinnen. Ruhig bleiben. Hier kommt mein Tipp. Spart euch doch das Rattenrennen am Morgen. Einfach am Abend vorher zum Bademeister lässig rübergehen und sagen, hör mal, Don Fußpilz, ich lade dich mal auf ein Bier und einen Raki ein. Ja, dann lässt du ihn noch schön im Kniffel gewinnen. Und wenn am nächsten Morgen alle anderen übersäuert mit Laktatwerten wie ein Panda-Bär die letzten Meter zur Liege hecheln, stehen da schon 2 schön dekorierte Premium-Liegen für dich bereit. Ja, so wird's gemacht. Schönen Urlaub. Danke, bitte.
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Radio Bielefeld läuft um 11:50. Ich schaue einmal fix für euch auf die Straßen. Da kommt ihr gut durch. Es wird nur geblitzt auf der Eckendorfer und der Teutoburger Straße sowie der Lara-Straße. Und auch auf dem Lipper-Hellweg steht eine Maschine. Ich bin Silvana Gräper. Schönen Mittag.

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3: Eure Nummer 1 läuft hier, Radio Bielefeld mit dem Vorspiel.
4: Radio Player. Hallo.
3: Ich bin Silvana Gräber und hab's heute Morgen auch gemacht, genauso wie viele von euch. Sonst auch gerne den am Nachmittag, nämlich sich wie ein Aal durchs Wiesenbad schlängeln oder durch Dornberg oder Garderbaum, durch die Schwimmbecken Bielefelds. Es gibt aber auch einen deutschen Aal in Paris, der gerade alles abräumt.
4: Ja, oder ein Hai könnte man ihn auch nennen. Der ist sehr schnell, und zwar bei der Schwimm-EM. Der Magdeburger Florian Wellbrock war heute über 5 Kilometer im Freiwasser wieder mal der Schnellste. Gestern hatte der 28-Jährige bereits das Rennen über 10 Kilometer bei der EM für sich entschieden. Das läuft bei ihm. Die anhaltende Trockenheit sorgte auch in OWL für extrem niedrige Wasserstände. Die Bezirksregierung Detmold verbietet deshalb laut NW jetzt die Wasserentnahme aus Ems, Lippe und Teilen der Werre. In Bielefeld gibt es bislang kein Verbot. Die Stadt bittet aber darum, auf Wasserentnahmen aus Gewässern zu verzichten. Am Flughafen Leipzig ist in der Nacht eine Drohne nahe eines ukrainischen Frachtflugzeugs entdeckt worden. Laut NATO sollen daran Sprengstoff und ein Zünder befestigt gewesen sein. Die Polizei spricht von einem sicherheitsrelevanten Vorfall. Der Flugbetrieb wurde zeitweise eingestellt, mehrere Flüge wurden umgeleitet und ein weiteres Frachtflugzeug soll laut Bild in der Nähe des Leipziger Flughafens nach einer möglichen Kollision, auch möglicherweise mit einer Drohne, beschädigt in Hannover gelandet sein. Die Bielefelder Polizei warnt aktuell vor einem Betrug mit einem angeblichen Fanpaket einer bekannten Sängerin. Eine Bielefelderin sollte am Montag nach einem vermeintlichen Gewinn des Pakets für die Zustellung 200 Euro in Form von Geschenkkarten bezahlen und übermittelte die Codes an die Täter. Als das Paket ausblieb und weitere Geldforderungen folgten, erstattete sie zum Glück Anzeige bei der Polizei. Auf dem Kesselbrink in Bielefeld gibt es heute wieder Live-Musik für Kinder. Bei der Konzertreihe Kessel Kids steht diesmal die Band Sully Pushbahn mit der Kapelle der Guten Hoffnung auf der Bühne. Das Konzert startet um 16 Uhr und richtet sich an Kinder ab 4 Jahren. Es ist kostenlos und wird präsentiert von uns von Radio Bielefeld. Viel Spaß dabei.
3: Und eine kleine Kostprobe habe ich hier schon.
5: Ich hab die Schnauze.
4: Also wenn da nicht der ganze Kesselbrink tanzt.
3: So.
4: Dann weiß ich auch nicht.
3: Also ich hätte das als Kind mega cool gefunden.
4: Ja, mega.
3: Ich schaue rüber aus Radio Bielefeld. Wetter, da bekommen wir heute 29 Grad. Es ist jetzt erstmal der heißeste Tag. Wenn ich auf die nächsten Tage gucke, da wird es kühler. Morgen sind 23 Grad gemeldet. Freitag 21. Samstag geht es dann wieder steil bergauf. Sommertemperaturen technisch 27 sind da drin.
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3: Es wird geblitzt, und zwar, wenn ihr auf dem Hellweg unterwegs seid, passt da auf. Auf der Teutoburger Straße und auch der Lara Straße. So wisst ihr mehr. Ich bin erreichbar unter der 08800 300.
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3: Mit Silvana Gräber.
4: Und Tim Vorspiel, hallo.
3: Ich habe eben schon so schön über dich gelacht, Tim, als du deine Geschichte erzählt hast. Weil wir haben eben schon drüber gesprochen, dass der Hintern beim Fahrradfahren wehtut. Ist ein Ding, ich habe das Gefühl, keiner sagt es ehrlich. Es ist ein Problem. Was ist ein Problem?
4: Es ist ein Riesenproblem. Ich habe ja gerade schon erzählt, also ich war mal mit der Schule, ich glaube 10. Klasse, wollten wir gemeinsam von der Bodelschwing-Schule Richtung Oslo fahren. Und da tat mir nach 2 Tagen der Hintern so weh, dass ich gesagt habe, ich mache nicht mehr weiter. Und dann bin ich tatsächlich auch ausgestiegen, mehr oder weniger. Und das war für mich der schlimmste Urlaub, weil ich so Popo-Schmerzen hatte. Und ich habe das Fahrradfahren verflucht und seitdem mache ich solche Touren nicht mehr.
3: Ja, aber Fahrradfahren tust du immer noch. Du hast ja ein schönes Bike.
4: Genau, ich fahre eher so kleine Runden gemütlich und nicht mehr so auf Zwang so große Strecken. Das ist mehr so meins, habe ich festgestellt.
3: Wenn der Hintern erstmal wund wird, dann ist es ja auch ein Problem. Mhm. Und Wie wir das angehen, das klären wir hier in knapp 7 Minuten.

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2: Wenn ihr morgen früh einen von uns nicht mehr hört, ja, dann bist du entweder Lottomillionärin oder ich habe den Jackpot geknackt.
3: Es geht um 50 Millionen Euro. Noch nie in der deutschen Lottogeschichte war so viel Geld drin. Seit Ende Mai hat keiner die Kohle abgeräumt. Also mit 50 Millionen, da würde ich mir erstmal eine längere Auszeit nehmen und nicht mehr arbeiten.
2: Ja, dann tipp aber keine Geburtsdaten oder Muster. Davon raten die Experten ab. Lotto.de selbst empfiehlt, den Zufallsgenerator zu nutzen.
4: Und die Zusatzzahl ist die 16.
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0: Hallo, Mittwochmittag. Silvana Gräper hier. Und wir sind in unserer Fahrradwochen-Halbzeit sozusagen. Und nachdem wir in dieser Woche hier bei Radio Bielefeld schon über schöne Routen und Repariertipps gesprochen haben, unter anderem, haben wir heute endlich die wichtigen Fahrradthemen ausgepackt. Und zwar, was ist, wenn der Hintern wehtut?
1: Man versucht dann einfach auch mal ein bisschen Pause zu machen zwischendurch, sich vielleicht mal eine Radhose anzuziehen oder Taubheitscreme auf den Arsch zu schmieren und dann gucken wir mal.
2: Bier trinken.
3: Ich halt an.
0: Ja, kann jetzt ja irgendwie alles nicht die Lösung sein, ne? Deswegen haben wir uns hier gemeinsam mit Kollege Robert Jans auf die richtige Fahrradfahrsattelsuche begeben und da auch schon mit dem ersten Mythos aufgeräumt. Und zwar, je weicher, desto bequemer.
4: Das ist völlig richtig. So ein dickes Gelpolster, das fühlt sich erstmal toll an, gerade wenn man so drauf Probe sitzt mal. Auf längeren Strecken kann es dann aber schwierig werden, weil man da so tief einsinkt. Ne? Dann steigt der Druck auf, ich sag mal, empfindliche Stellen. Außerdem kann auch diese permanente Reibung zum Problem werden. Ein guter Sattel ist darum oft fester, als man glaubt. Entscheidend ist, dass er den Körper einfach an den richtigen Stellen trägt.
0: Also, im Geschäft am besten beraten lassen. Sattel und Hintern.
4: Genau, das wichtigste Maß beim Sattel ist der Abstand der Sitzknochen. Die sollten auf dem breiten, tragenden Teil des Sattels aufliegen. Fachgeschäfte können diesen Abstand auch vermessen. Entscheidend ist aber auch, was für ein Fahrrad man überhaupt hat. Das sagt Fahrradverkäufer Philipp Derix von Zweirad Stadler.
5: Je tiefer so ein Einstieg beim Fahrrad ist, desto aufrechter sitze ich irgendwo auf so einem Fahrrad drauf. Je aufrechter ich sitze, desto breiter müsste der Sattel eigentlich irgendwo auch werden. Ansonsten gibt es halt Sättel, die haben Schaum drin, die haben Gel drin, genug Material mit einer angenehmen Federung. Die Nase darf nicht zu lang oder zu kurz sein. Insgesamt sind es die Ansprüche, die einem selber so ein bisschen gefallen müssen. Deswegen kann man einen Sattel auch eigentlich relativ gut Probe fahren.
4: Also beraten lassen und dann ausprobieren.
0: Ja, und es muss nicht der weicheste, leichteste, teuerste, beste Sattel dieser Welt sein, damit er zu euch passt. Im Grunde ist es wie bei der Partnerwahl auch.
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Radio Bielefeld läuft bei euch, eure Nummer 1 mit Silvana Gräper. Und ich werfe einen schnellen Blick auf die Straßen. Da wird geblitzt. Und zwar auf dem Lipper-Hellweg, auf der Teutoburger und auch auf der Lara-Straße. Seht ihr mehr? 08000 800 300. Bitte anrufen. Danke. Ja.

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0: schreibt Andreas mir gerade bei WhatsApp und kann ich nur bestätigen. Ich liebe ihn auch sehr.
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0: Und da sind wir mit dabei, Silvana Gräper und Tim Forsbill.
2: Hallo zusammen.
0: Und bei diesem Wetter ist es echt mieses Timing. Das Freibad Galabaum konnte vor einer Stunde um 12 nicht wie geplant öffnen. Grund ist laut Bielefelder Bäder eine technische Störung. Tim Forsbill, was ist da los?
2: Ja, ein Fehlalarm im Chlorraum, der ist da los. Ich hatte eben einen Hörer hier am Telefon, der von vor Ort berichtete. Offenbar war da auch die Feuerwehr sogar mit mehreren Wagen vor Ort. Jetzt ist aber klar, alles halb so schlimm. Es war nur ein Fehlalarm. Und in diesen Minuten, also jetzt um 13 Uhr, wurde von den Bielefelder Bädern versprochen, öffnet das Freibad Galabaum wieder ganz normal, so wie alle anderen Freibäder auch schon aufhaben. Rund um den Bielefelder Botanischen Garten lebt bzw. lebte die bundesweit größte Feuersalamander-Population. Ein neuer Hautpilz hat seit vergangenem Jahr laut Experten der Uni Bielefeld aber mutmaßlich über 90% der Tiere getötet. Jetzt überlegt man, wie die restlichen Exemplare gerettet werden können und wie das Westfalenblatt heute berichtet, ist man sich da uneinig. Das Umweltamt lehnt den Vorschlag ab, gesunde Larven aus der Natur zu entnehmen und im Terrarium aufzuziehen, bevor sie dann in einer Zeit möglicherweise nach dem Pilz wieder ausgesetzt werden können. Als Grund wird unter anderem eine fehlende Empfehlung der Fachbehörden genannt, aber auch wisse man nicht, wann und ob der tödliche Pilz überhaupt verschwindet. Naturschützer kritisieren die Entscheidung und sehen in der Aufzucht eine wichtige Chance, die Population langfristig zu erhalten. 7 der 16 Ministerpräsidenten sind dagegen, die abschlagsfreie Rente nach 45 Beitragsjahren mit 63 abzuschaffen. Unionsfraktionschef Thorsten Frey sieht für die Frührente aber keinen Spielraum und verwies im ZDF-Morgenmagazin auf die Kosten. Katrin Müller hat mehr Infos.
3: Die Kosten für die abschlagsfreie Rente ab 63 belaufen sich auf 10 Milliarden Euro jedes Jahr und für jeden Rentnerjahrgang, rechnet Unionsfraktionschef Frey vor. Er verstehe auch den Widerstand der ostdeutschen Ministerpräsidenten nicht, denn im Osten würden kaum mehr Menschen abschlagsfrei in Rente gehen als im Westen. Und dann vor allem gesündere und wohlhabendere, die noch arbeiten könnten, sagt Frey. Ein Blick in die Statistik zeigt, jeder oder jede Siebte zwischen 65 und 74 Jahren arbeitet neben der Rente noch.
2: Am Leipziger Flughafen ist nach Angaben eines NATO-Sprechers eine Drohne in der Nähe eines ukrainischen Flugzeugs entdeckt worden. Die Polizei habe das Fluggerät abgefangen. Nach Informationen aus Sicherheitskreisen sollen an der Drohne Sprengstoff und ein Zünder befestigt gewesen sein. All das passiert in der letzten Nacht. Fiona Reinhardt berichtet für uns.
4: Kurz vor Mitternacht wurde die Drohne in der Nähe einer ukrainischen Transportmaschine entdeckt. Die Bundespolizei holte sie vom Himmel und untersuchte sie dann mit einem Röntgengerät. Auch ein Sprengstoffroboter kam laut Polizei Sachsen zum Einsatz. Gleichzeitig wurde am Leipziger Flughafen auch ein verdächtiger Gegenstand gefunden. Deswegen wurde der Flugbetrieb in der Nacht eingestellt. Ob diese beiden Vorfälle zusammenhängen, kann die Polizei im Moment noch nicht sagen. Die Ermittlungen laufen noch. Dafür ist ein Teil des Flughafens auch immer noch gesperrt. Akute Gefahr besteht aber nicht, betont die Polizei.
2: Viele warten schon drauf. Der amerikanische Konzern Apple plant laut Medienberichten ein großes Event in der ersten Septemberhälfte, um unter anderem die neuen iPhones vorzustellen. In Tech-Magazin angekündigt ist das erste faltbare iPhone. Die Details sind dazu aber noch nicht bekannt. Laut heutigen Berichten soll der 9. September der große Tag vom Release sein. Apple selbst hat das Datum aber noch nicht bestätigt.
0: Ja, Klapphandys, ne? Es kommt immer alles wieder.
2: Ja, ganz ehrlich, ich stelle es mir ganz cool vor. Also es gibt das ja schon von Samsung, da fand ich es jetzt bisher nicht so cool. Aber wenn Apple so ein faltbares iPhone rausbringt, das könnte schon...
0: Ich fand Klapphandys schon immer toll. Auch als Kind, ich wollte immer so ein Klapphandy.
2: Ja, wobei du denkst jetzt wahrscheinlich an das Klapphandy mit diesen schönen Tasten. Ich glaube, bei Apple ist das so ein großer Bildschirm, den du dann klappen kannst.
0: Ja, aber das Prinzip vom Aufklappen, das fand ich immer cool.
2: Das ist gut, ne?
0: Das ist so haptisch,
2: am besten, wenn das dann so ein Geräusch, ein Klappgeräusch macht.
0: Genau. Klick. Wird nur leider wahrscheinlich 12.000 Euro
2: genau.
0: oder mehr kosten.
2: Ja, das ist
0: also
2: das Problem.
0: Wahrscheinlich nicht bezahlbar.
2: Das ist das Problem. Bei Apple wird das dann sehr teuer sein. Aber ich werde dann neidisch gucken, wenn das andere haben.
0: Dementsprechend schauen wir aufs Wetter. Da muss keiner neidisch gucken. Auch nicht die Urlauberinnen oder Urlauber beneiden. Wir haben nämlich auch tolles Sommerwetter bei uns in der Stadt. 29 Grad wird's heute heiß, oder? Ja, fast haben wir es auch schon geschafft. Morgen wird es ein bisschen kühler mit 23 Grad, aber da bleibt die Sonne für uns den ganzen Tag. Freitag wird es ein bisschen kühler und auch noch ein bisschen wolkiger, aber Samstag geht die Sommerkurve wieder steil nach oben. Da bekommen wir den ganzen Tag einen wirklich tollen sommerlichen Samstag.
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0: Ihr kommt gut durch die Stadt, es wird aber geblitzt und zwar auf dem Lipper-Hellweg, der Teutoburger Straße und Lara-Straße.
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0: So, und um sich so ein teures iPhone zu leisten, Tim, rennst du jetzt pünktlich zum Feierabend direkt zum nächsten Lottoladen, oder was?
2: Genau, und dann ziehe ich den entscheidenden Schein und dann kann ich mir ganz viele iPhones kaufen.
0: Ja, mit 50 Millionen.
2: Ja, da wird es auf jeden Fall für viele Klapphandys reichen. Ja. Brauche ich nur ein bisschen Glück.
0: Ja, ein bisschen Glück. Ein bisschen mehr vielleicht auch. Ich glaube, bei dem größten Lottogewinn der Geschichte, Deutschlands zumindest, ne? Ja, da werden viele auf die Idee kommen. Aber ich drück dir die Daumen.
2: Danke, das brauche ich.
0: Und hab erstmal einen schönen Feierabend. Ciao, ciao. Und Olivia Dien ist hier jetzt. Ah, komm.

Das war Eva Max im besten Mix. Und jetzt bei eurer Nummer 1 Radio Bielefeld habe ich einen Song, zu dem ich auf jeden Fall früher wie heute noch lieben gern aus voller Kehle mitgröle. Das ist ein echter Pop-Klassiker aus den 2000ern. Avril Lavigne hier mit ihrem Hit Skater Boy für den extra Kick aus dem Mittagstief. Ich will noch eins haben was.

Augen zu, ist keine gute Wahl. Im Straßenverkehr, dann seht ihr die Blitzer nicht. Und zwar am Lipper-Hellweg, der Teutoburger Straße und auch der Lara-Straße. Da wird jeweils geblitzt. Wisst ihr mehr? Dann klingelt doch gerne durch. Es geht kostenlos unter der 08800 300. Habt einen schönen Mittwochmittag mit uns. Hier jetzt mit den Boys von Inner Circle im besten Mix.

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2: Halb zwei haben wir's und wir sind mit dabei. Tim Donsbach ab jetzt.
3: Guten Tag.
2: In den Radio Bielefeld Nachrichten und ich bin Silvana Gräper. Und heute Nachmittag gibt es wieder Live-Musik auf dem Kesselbrink. Eigentlich für Kinder, aber ich glaube, auch als Erwachsener wird man da nicht weggejagt.
3: Nein, ich denke mal nicht. Das nächste Konzert der Reihe Kessel Kids findet heute statt. Diesmal steht die Band Suli Pushbahn mit der Kapelle der Guten Hoffnung auf der Bühne. Das Konzert startet um 16 Uhr, präsentiert von Radio Bielefeld. Das Freibad Gadderbaum hat heute mit Verspätung erst um 13 Uhr geöffnet. Grund war ein Alarm im Chlorgasraum, der sich allerdings als Fehlalarm herausstellte. Eine technische Störung war dafür verantwortlich. Drei unbekannte Jugendliche haben einer 76-jährigen Frau am Montagnachmittag in Thesen das E-Bike gestohlen. Die Bielefelderin fuhr laut Polizei gegen 15.30 Uhr auf der Straße zur Bülte, als die drei Jugendlichen sie aufhielten und Wegzoll verlangten. Schließlich zwangen sie die Seniorin unter Androhung von Gewalt, ihnen das Fahrrad zu überlassen. Die Polizei sucht Zeugen. Die Serie von Enthüllungen über alarmierende Hackerfähigkeiten führender KI-Modelle reißt nicht ab. Jetzt ertappten britische Sicherheitsforscher künstliche Intelligenz in einem Testlauf beim Versuch, in Eigeninitiative eine Schwachstelle in öffentlich zugängliche Software einzuschleusen. Um damit durchzukommen, erschuf das KI-Modell der Entwicklerfirma Anthropic Fake-Identitäten und verschickte Phishing-Mails. Am Leipziger Flughafen wurde kurz nach Mitternacht eine Drohne in der Nähe eines ukrainischen Flugzeugs sichergestellt. Den Angaben zufolge war an der Drohne ein Sprengstoff mit Zünder befestigt. Der Flughafen Leipzig-Halle stellte den Flugbetrieb in der Nacht vorübergehend ein. Nach einer Serie von Tankstellenüberfällen im Bereich Gütersloh, Hövelhof und Warendorf sucht die Polizei jetzt nach Hinweisen auf das mögliche Fluchtauto des mutmaßlichen Serienräubers. Dabei könnte es sich um einen dunklen Audi A6 handeln. Der unbekannte Täter überfiel zwischen dem 15. und dem 26. Juli insgesamt 6 Tankstellen, unter anderem in Riedberg, Reda-Wiedenbrück, Oelde und Hövelhof. Der islamistische Attentäter vom CSD in Berlin ist in Berlin-Spandau beerdigt worden. Er wurde auf einem Friedhof bestattet, auf dem ein großer Teil der Gräber islamisch ist. Laut Polizei waren mehrere Einsatzkräfte vor Ort. Zwischenfälle habe es nicht gegeben.
2: Ich glaube, morgen früh können wir mal wieder ein bisschen weiter nach hinten in den Schrank greifen und eine lange Hose rausholen. Ich glaube, da geht's dann wieder bei 23 Grad. Wollen wir mal wieder was Langes tragen. Freitag sind dann 21 gemeldet, da wird sogar auch ein bisschen wolkig. Na, vielleicht ein leichter Pulli bei 21 Grad. Mal gucken. Heute ist daran noch nicht zu denken. 29 sind es bei uns in der Stadt der Tag. Aber so wie auch die anderen Tage bleiben und werden sonnig. Es bleibt auch trocken. Samstag gehen die Temperaturen dann wieder hoch.
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2: Es wird geblitzt in der Stadt und zwar am Lipper-Hellweg, an der Teutoburger und auch an der Lara-Straße. Wisst ihr mehr, dann schickt mir gerne WhatsApp hier rein ins Studio an die 0521 6x5.
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2: Tim Donsbach ist dabei.
3: Guten Tag.
2: Und ich auch, Silvana Gräper. Und Rihanna, Bowser, Tina Turner, alle mit dabei bei eurer Nummer 1. Genauso wie die zwei von Glasperlenspiel. Den Hit spiele ich hier auch direkt. Geiles Leben heißt er. Und das wünsche ich euch natürlich auch hier am Mittwochmittag.
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0: Radio läuft mit mir, Silvana Gräper. Und in dieser Woche sagen wir im Zuge unserer Radio Bielefeld-Aktion des Dankeschön-Dienstags allen Malerinnen und Malern der Stadt Danke. Und ihr habt euch auch bei uns unter anderem auch per WhatsApp reingemeldet, habt eine Nachricht geschickt an die 05216x5, das könnt ihr auch gerne weiterhin machen, und euch bedankt.
1: Ja, die machen eine super Arbeit. Die bringen alles wieder auf Schwung und es sieht alles wieder wundervoll, farbig, toll, sauber. So muss das sein. Wichtig.
2: Ja, ich hatte letztes Jahr hatten wir einen Maler bei uns zu Hause. Der hat uns super gut beraten. Wir hatten auch so ein ganz leichtes Feuchtigkeits-Schimmelproblem. Ein super netter Typ und dann auch super Lehrlinge mitgebracht und haben das in einem Tag top gemacht. Bin super happy gewesen. Also danke an die Maler.
1: Danke, dass ihr die Welt für alle ein bisschen bunter gestaltet.
0: Ja, und falls ihr die Welt vielleicht auch etwas bunter gestalten wollt, auch wenn der offizielle Ausbildungsstart schon war, die Kreishandwerkerschaft Gütersloh Bielefeld freut sich trotzdem noch über Bewerbungen. Es ist noch nicht zu spät, um eine Ausbildung bei ihnen zu starten in diesem Jahr, schreiben sie in einer Mitteilung. Vielleicht als Maler bzw. Malerin. Welche Plätze aktuell frei sind, könnt ihr unter www.starte-ausbildung.de nachgucken.

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14 Minuten vor zwei haben wir es. Radio Bielefeld läuft hier mit dem Verkehrs- und Blitzerservice. Da gibt es aber gar nicht viel zu melden, muss ich sagen. Es wird auf dem Lüber-Hellweg geblitzt, der Teutoburger und auch der Ferler- und Lara-Straße. Und ansonsten ist vom Blitzermarathon diese Woche noch nicht viel zu merken. Ändert sich das, hält euch gleich in ja, etwa 15 Minuten, dann ab zwei. Mein Kollege Dirk Slüter auf dem Laufenden. Ich bin Silvana Gräper und raus für heute. Wir hören uns morgen wieder.

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1: Hier ist Radio Bielefeld, immer am Puls der Stadt, mit den Nachrichten von Tim Donsbach.
2: Guten Tag.
1: Ich bin Dirk Slüter und alle, die sich heute Morgen im Freibad Gallerbaum schon früh abkühlen wollten, die standen erstmal vor verschlossenen Türen.
2: Ne? Ja, es gab nämlich einen Alarm im Chlorgasraum und deshalb hat man das Bad erstmal nicht geöffnet. Ja.
1: Ja, aber das stellte sich dann glücklicherweise als Fehlalarm heraus.
2: Genau, eine technische Störung war schuld. Die Bielefelder Bäder analysieren nun, wie es zu diesem Fehlalarm kommen konnte. Seit 13 Uhr hat das Freibad Gallerbaum geöffnet.
1: Super, Wetter passt ja auch.
2: Drei unbekannte Jugendliche haben einer 76-jährigen Frau am Montagnachmittag in Thesen das E-Bike gestohlen. Die Bielefelderin fuhr laut Polizei gegen 15.30 Uhr auf der Straße zur Bülte, als die drei Jugendlichen sie aufhielten und Wegzoll verlangten. Schließlich zwangen sie die Seniorin unter Androhung von Gewalt, ihnen das Fahrrad zu überlassen. Anschließend ging das Trio mit dem weinroten E-Bike weg. Die Jugendlichen sollen zwischen 12 und 16 Jahren alt sein. Die Polizei sucht Zeugen. Im Prozess gegen 7 Mitglieder und einen Unterstützer der rechtsextremen Terrorgruppe Letzte Verteidigungswelle hat das hanseatische Oberlandesgericht Haftstrafen zwischen 1,5 und 5 Jahren verhängt. Die zur Tatzeit zwischen 14 und 21 Jahre alten Angeklagten wurden wegen Mitgliedschaft und Unterstützung einer terroristischen Vereinigung sowie unter anderem wegen versuchten Mordes, Brandstiftung und gefährlicher Körperverletzung verurteilt. Nach Überzeugung des Gerichts verübte und plante die Gruppe Brand- und Sprengstoffanschläge auf Asylbewerberheime und linke Einrichtungen. Außerdem sollen Mitglieder sogenannte Pädo-Hunting, also Jagd auf Menschen, die sie für Pädophile hielten, gemacht haben. Am Flughafen Halle-Leipzig ist es in der Nacht zu einem Zwischenfall gekommen. Der Flughafen war für rund 2 Stunden gesperrt, der Flugbetrieb ausgesetzt. Grund war die Sichtung einer Drohne in der Nähe eines ukrainischen Flugzeugs. An der Drohne soll nach Informationen aus Sicherheitskreisen Sprengstoff und ein Zünder befestigt gewesen sein. FIFA-Boss Gianni Infantino hat für heute zu einer Krisensitzung des Weltverbandes nach Marokko eingeladen. Das meldeten britische Medien übereinstimmend und auch die DPA hat entsprechende Informationen. Inhalt und Ausgang der Gespräche sind vorab aber noch offen. Thomas Thunfeld mit den Infos.
3: Offenbar will Infantino checken, wie es in seiner engeren Umgebung um seinen Rückhalt bestellt ist. Denn laut BBC nehmen unter anderem Generalsekretär Grafström und Finanzchef Payer an der Sitzung teil. Allerdings hatte auch der Generalsekretär in einer internen Mail mindestens die Abläufe rund um Infantinos gescheiterten Investorendeal beklagt. Aktuell kommen jetzt noch Erpressungsvorwürfe vom Chef des jordanischen Fußballverbandes dazu. Zwar deutet zurzeit nichts auf einen Rücktritt Infantinos hin, aber die Luft für den FIFA-Chef wird immer dünner.
2: Der islamistische Attentäter vom CSD in Berlin ist in Berlin-Spandau beerdigt worden. Er wurde auf einem Friedhof bestattet, auf dem ein großer Teil der Gräber islamisch ist. Laut Polizei waren mehrere Einsatzkräfte vor Ort. Zwischenfälle habe es nicht gegeben. Der 21-jährige Attentäter war am 25. Juli mit einem Kleintransporter in eine Menschenmenge am Rande des Christopher Street Days in Berlin gefahren. Eine Frau aus Polen starb. 31 Menschen wurden zum Teil schwer verletzt. Am Tag darauf wurde der Islamist von Einsatzkräften erschossen.
1: Danke, Tim. Das Radio Bielefeld Wetter. Heute geht's mit so 28, 29 Grad durch den Nachmittag, also schon ein bisschen was kühler als die letzten Tage. Dazu sorgt auch ein bisschen Wind dafür, dass es insgesamt ein bisschen angenehmer ist. Und dann stehen ab morgen 2 Tage zum Durchschnaufen an, bei 24 Grad bzw. 21 am Freitag. Am Wochenende wird es aber dann schon wieder heißer, Sonntag auch wieder mit 30 Grad und mehr. Heute Nacht übrigens sinken die Werte bis zum frühen Morgen auf 16 Grad, also da lohnt dann auch das Durchlüften mal wieder.
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1: 2:03, Radio Bielefeld, Blitzer und Verkehr. Geblitzt wird am Lipper Hellweg, an der Teutoburger Straße, an der Ferler Straße in Eckartsheim und auf Herforder Gebiet an der Lara Straße. Sonst hätte ich keine Staus oder Störungen. Wenn doch noch was ist, meldet's gerne auch über die Radio Bielefeld Verkehrshotline 0800 800 300, oder ihr schickt mir eine kurze WhatsApp ins Studio an Bielefeld 6x5.
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2: Guten Tag.
1: Solltet ihr im Büro arbeiten, dann ist die Wahrscheinlichkeit ziemlich hoch, dass ihr sie heute Mittag schon benutzt habt, um euer Mittagessen warm zu machen. Was wären wir ohne die Büromikrowelle? Kalt rein, heiß raus. Nur wie funktioniert das so ganz genau? Mit unserer Alltagsphysik seid ihr wissenstechnisch ganz weit vorne. Gleich eben zum Thema, wie funktioniert eigentlich so eine Mikrowelle?

0: Sein absoluter Durchbruch, Alex Warren mit Ordinary. Hier im besten Mix, Radio Bielefeld um 14:15. Alltagsstress, 15 Minuten Mittagspause, ganz schnell Nudeln von gestern warm machen. Kennt ihr, ne? Aber ist ja kein Problem, dafür haben wir ja unsere super Erfindung, die Mikrowelle. Unsere Redaktionsphysikerin bei Radio Bielefeld, Esther Borchers, erklärt uns jetzt mal kurz und kompakt, was eigentlich hinter bzw. in diesem Metallkasten steckt, den wahrscheinlich fast alle von uns auch zu Hause haben.
1: Das Herzstück der Mikrowelle ist ihre elektromagnetische Strahlung. Die bringt nämlich die Wassermoleküle in eurem Essen zum Schwingen. Wassermoleküle sind Dipole, sprich Moleküle mit zwei Polen, also mit Plus und Minus. Und die reagieren besonders stark auf das schwingende elektrische Feld. Durch die Bewegung reiben die Moleküle aneinander und euer Essen wird quasi von innen heraus heiß. Damit sich die Energie in der Mikrowelle gut verteilt, werden die Wellen im Metallgehäuse immer hin und her reflektiert. Dabei überlagern sie sich. An manchen Stellen ist die Energie stärker, an anderen schwächer. Dadurch gibt es heiße und kalte Stellen in der Mikrowelle. Und richtig, deshalb habt ihr diesen Drehteller, der euer Essen durch die verschiedenen Zonen bewegt. Und jetzt noch die Klassiker unter den Küchenfragen. Glas, Keramik oder Porzellan in die Mikrowelle stellen? Kein Problem. Diese Materialien werden alle nicht warm, weil sie kein Wasser enthalten. Also da wird nichts zum Schwingen angeregt. Und zweite Frage, ist Mikrowellenstrahlung schädlich? Also für Haut und Augen wäre die Strahlung schon schädlich, aber dafür müsstet ihr schon die Mikrowellentür offen lassen. Das Metallgitter in der Tür hält die Strahlung nämlich sicher drin. Und ein Funfact zum Schluss. Der Erfinder der Mikrowelle, ein gewisser Percy Spencer, kam überhaupt erst drauf, weil ihm in der Nähe von seinem Strahlungsgerät die Schokolade in der Tasche geschmolzen ist. Also danke, Percy. Was würden wir in unserer kurzen Mittagspause nur ohne dich tun?
0: Schon verrückt, ne? Ein bisschen Physik, ein paar tanzende Wassermoleküle und zack, warme Nudeln in 2 Minuten. Unsere Redaktionsphysikerin Esther über Mittagspausenretter Percy Spencer und seine Mikrowelle.
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Shawn Mendes, Treat You Better bei Radio Bielefeld. Kommt gut durch den, ja, immer noch schön warm, aber nicht mehr zu heißen Nachmittag. Und zwei Tage Abkühlung mit Wert nur so Anfang 20 Grad stehen ja bevor. Aktuell sieht es auf den Straßen auch gut aus. Radio Bielefeld Blitzer im Verkehr. Keine Staus oder Störungen. Blitzer am Lipper Hellweg, der Ferlerstraße und der Lara Straße.

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9: Es ist 14.30 Uhr, Radio Bielefeld läuft. Der Herr Donsbach ist mit den Nachrichten da.
10: Guten Tag.
9: Ich bin Herr Slüter und da gab es ganz schön Gegenwind für FIFA-Boss Gianni Infantino. Zu Recht, wie ich finde, als er Turnierrechte verkaufen wollte. Ne? Die Times hat er getitelt, WM zu verkaufen. Das hat auf jeden Fall seinem Standing nochmal ganz schön geschadet. Tim, wohl deshalb ist auch heute ein Krisentreffen angesetzt.
10: Ja, inmitten der schwersten Krise seiner Amtszeit, kann man ja so sagen, und neuer Vorwürfe trifft sich FIFA-Chef Infantino mit weiterem Spitzenpersonal des Fußballweltverbandes zu einer Notfallsitzung, wie es heißt. Wie britische Medien übereinstimmen zuerst berichteten, hat der stark in der Kritik stehende Infantino wichtige Mitarbeiter für heute zu einem Treffen in der marokkanischen Hauptstadt Rabat beordert. Inhalt und Ausgang der Gespräche sind vorab noch offen. Das Freibad Gadderbaum hat heute mit Verspätung erst um 13 Uhr geöffnet. Grund war ein Alarm im Chlorgasraum, der sich allerdings als Fehlalarm herausstellte. Eine technische Störung war dafür verantwortlich. Im Prozess gegen 7 Mitglieder und einen Unterstützer der rechtsextremen Terrorgruppe Letzte Verteidigungswelle hat das hanseatische Oberlandesgericht Haftstrafen zwischen 1,5 und 5 Jahren verhängt. Die zur Tatzeit zwischen 14 und 21 Jahre alten Angeklagten wurden unter anderem wegen versuchten Mordes und Brandstiftung verurteilt. Nach Überzeugung des Gerichts verübte die Gruppe Brand- und Sprengstoffanschläge auf Asylbewerberheime und linke Einrichtungen. 3 unbekannte Jugendliche haben einer 76-jährigen Frau am Montagnachmittag in Thesen das E-Bike gestohlen. Die Bielefelderin fuhr laut Polizei gegen 15.30 Uhr auf der Straße zur Bülte, als die 3 Jugendlichen sie aufhielten und Wegzoll verlangten. Schließlich zwangen sie die Seniorin unter Androhung von Gewalt, ihnen das Fahrrad zu überlassen. Die Polizei sucht Zeugen. Die Serie von Enthüllungen über alarmierende Hackerfähigkeiten führender KI-Modelle reißt nicht ab. Jetzt ertappten britische Sicherheitsforscher künstliche Intelligenz in einem Testlauf beim Versuch, in Eigeninitiative eine Schwachstelle in öffentlich zugängliche Software einzuschleusen. Um damit durchzukommen, erschuf das KI-Modell der Entwicklerfirma Anthropic Fake-Identitäten und verschickte Phishing-Mails. Auf dem Kesselbrink in Bielefeld gibt es heute wieder Live-Musik für Kinder. Bei der Konzertreihe Kessel Kids steht diesmal die Band Sully Pushbahn mit der Kapelle der Guten Hoffnung auf der Bühne. Das Konzert startet um 16 Uhr, präsentiert von Radio Bielefeld. Die ehemalige Trainerin von Arminia Bielefelds Frauen, Annabelle Jäger, wird zur neuen Saison Co-Trainerin bei den Frauen von Schalke 04 in der Regionalliga. Die 32-jährige Jäger war 3 Jahre lang Trainerin der Arminianinnen. Zum Ende der vergangenen Saison verließ sie den DSC.
11: Ja, muss es dann mal Schalke sein?
10: Ja, ich weiß auch nicht.
9: Gut, du, berufliche Entscheidungen muss man Prioritäten setzen anscheinend. Das Radio Bielefeld Wetter heute 28, 29 Grad, trotzdem viel Sonnenschein. Also viel Sonnenschein, auch wenn es nicht mehr so heiß ist wie gestern und vorgestern. Ein bisschen Wind haben wir, das macht es ein bisschen angenehmer. Heute Nacht Werte bis 16 Grad, die runtergehen, da können wir ein bisschen durchlüften. Und dann stehen ja wirklich zwei Tage an. Boah, viele werden sagen, endlich nicht mehr diese Hitze. 24 Grad morgen und am Freitag 21 Grad dazu, aber weiter viel Sonne. Ja, und wärmer wird es dann auch bald schon wieder am Samstag. Und Sonntag klettern die Werte nochmal an, Sonntag wohl auch wieder über 30 Grad. 29 sind es aktuell in der Bielefelder Altstadt.
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9: 14.33 Uhr, Radio Bielefeld, Blitzer und Verkehr. Aktuell aus dem Stadtgebiet keine größeren Staus. Mal wieder die A2, wenn ihr Richtung Hannover wollt, zwischen Bad Nenndorf und Wunsdorf-Lute. 7 Kilometer Stau. Aktuell gemeldet so plus 20, 25 Minuten. Sonst aber alles relativ entspannt. Und von der Blitzerfront haben wir drei Meldungen. Lipper-Hellweg, immer noch die Blitzmaschine. Ferlerstraße wird in beiden Richtungen bei 50 geblitzt. Und auf der Lara-Straße zwischen Herford und Bielefeld. Ebenfalls teure Fotos.
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10: Guten Tag.
9: Wir reden ja ganz viel über das Fahrradfahren in dieser Woche mit vielen tollen Radtouren-Tipps. Später auch noch übrigens mit der Geschichte Bielefelds als große Fahrradstadt. Aber was setzt es voraus, wenn man eine Radtour machen will? Man sollte gerne im Besitz eines ordentlich zurechtgemachten Fahrrad sein, richtig?
10: Das wäre, glaube ich, sinnvoll.
9: Wäre ganz gut so, ja, ne? Ja. Ja, ganz oft holst du das Ding irgendwie, ne? Also vielleicht im Frühjahr ja schon aus der Kiste, ne? Aus der Garage und stellst fest, Platten und Licht geht auch nicht mehr so. Das ist jetzt alles nicht so richtig cool so, ne? So ein paar grundsätzliche Tipps, wie ihr euer Rad flott macht, haben wir am Start natürlich auch für euch. Gleich hier. Lonely.

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0: Jennifer Lopez und David Guetta, Save Me Tonight.
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0: Und wir sind mittendrin in unserer Fahrradwoche hier bei Radio Bielefeld. Es ist ja auch das eigentlich perfekte Wetter, ne? Diesen Sommer. So insgesamt. Okay, wenn es jetzt so heiß ist wie die letzten Tage. Aber um öfter mal aufs Rad zu steigen, passt schon, ne? Für alle, die eher so Schönwetter-Fahrradfahrer sind und sonst ja eher sporadisch aufs Rad steigen, hat mein Kollege Stefan Rajek mal mit dem ADAC gesprochen. Und zwar zum Thema Sicherheit. Stefan, worauf muss man denn achten, wenn das Fahrrad eigentlich die meiste Zeit nur im Keller oder der Garage steht?
3: Ja, erstmal muss das Fahrrad natürlich wieder verkehrstauglich gemacht werden, gerade wenn dein Fahrrad so ein bisschen älter ist. Johannes Giewald vom ADAC hat mir da mal so eine kleine Checkliste zusammengestellt.
4: Also Bremsen, Licht, Lenkung, Pedale. Wenn das Fahrrad lange nur rumstand, dürften bei den meisten auch die Reifen platt sein, vielleicht sogar kaputt und die Kette ist nicht mehr richtig geölt. Wer die Bauteile nicht selbst checken kann oder reparieren kann, sollte das Fahrrad am besten dazu einmal zu einer Werkstatt bringen.
0: Ja, müsst ihr halt mal ein paar Euro investieren. Thema Licht, Stefan, ich weiß noch früher, da war ja nur ein Dynamo erlaubt. Das ist jetzt ja nicht mehr so. Seit ein paar Jahren sind auch Lichter mit Akku- oder Batteriebetrieb erlaubt, ne?
3: Ja, das stimmt. Aber ein Dynamo ist natürlich immer noch am zuverlässigsten. Ja, und zusätzlich brauchst du dann auch noch ein rotes Rücklicht und auch Reflektoren für die Pedalen und auch für die Speichen an beiden Rädern.
0: Ja, Sichtbarkeit ist Sicherheit, heißt es ja nicht umsonst. Aber okay, mal angenommen, ich will mir jetzt sogar ein ganz neues Fahrrad kaufen. Worauf muss ich denn mal so ganz allgemein gesprochen achten? Auch so preislich.
3: Also verkehrstauglich sind in der Regel eigentlich erstmal alle Fahrräder, die du hier so im Geschäft kaufen kannst. Deswegen am besten einfach direkt mal im Laden mehrere Räder testen, auch mal Preise vergleichen und vor allem den eigenen Fahrtyp mal bestimmen. Also wenn ihr jetzt nur von A nach B kommen wollt, braucht ihr vielleicht nicht das mega krasse, teure Mountainbike für 5000 Euro.
0: Nee, wahrscheinlich nicht. Aber vielleicht ist ja auch ein Radleasing für euch möglich und eine Alternative. Es gibt eigentlich keine Ausreden mehr, nicht Fahrrad zu fahren. Und wir wollen ein bisschen Lust machen in unserer Themenwoche zum Radeln hier auf Radio Bielefeld. Mehr auch noch im Verlauf des Nachmittags bei eurer Nummer 1.

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9:43, Radio Bielefeld läuft. Sag mal, wisst ihr eigentlich, wie es klingt, wenn Flusskrebse singen? Weiß nicht, ob man das rausfinden kann. Beim Gesang der Flusskrebse? Kino heute Abend im Ravensberger Park, im Luna Open Air Kino. Habt ihr eben geguckt, man muss ja immer online die Tickets kaufen, da gibt es noch ein paar. Also wenn ihr es rausgefunden haben solltet, sagt gerne mal Bescheid. Heute Abend Luna Open Air Kino mit dem Gesang der Flusskrebse. Auf den Straßen hätten wir einen Stau auf der A2 Richtung Dortmund. Und zwar zwischen Reda-Wiedenbrück und Gütersloh. Naja, 2 Kilometer stocken zumindest, knapp 5 Minuten plus sind derzeit angesagt. Im Stadtgebiet läuft's rund, geblitzt wird am Venn, am Lipper Hellweg, auf der Pferderstraße und zwischen Herford und Bielefeld auf der Lara Straße. Gute und sichere Fahrt für euch.

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1: Schönen guten Tag, ich bin Dirk Slüter. Mein Gegenüber heißt Tim Donsbach.
2: Das ist richtig, guten Tag.
1: Und der hat die Radio Bielefeld Nachrichten. Und Tim, quasi rund um Bielefeld, hat zuletzt offenbar ja ein Serienräuber sein Unwesen getrieben.
2: Ja, wir hatten ja schon darüber berichtet. Der Täter soll für eine Serie von Tankstellenüberfällen im Bereich Gütersloh, Hövelhof, Warendorf verantwortlich sein.
1: Und dazu gibt's jetzt neue Infos der Polizei.
2: Die sucht jetzt nach Hinweisen auf das mögliche Fluchtauto des Serienräubers. Dabei könnte es sich um einen dunklen Audi A6 handeln. So ein Wagen wurde wohl häufiger gesehen. Der unbekannte Täter überfiel zwischen dem 15. und dem 26. Juli insgesamt 6 Tankstellen, unter anderem in Riedberg, Reda-Wiedenbrück, Oelde und Hövelhof. Wer rund um die Tatzeiten und Tankstellen so ein Auto gesehen hat, soll sich bei der Polizei melden. Die Ermittler hatten zuvor schon Bilder des Täters aus Überwachungskameras veröffentlicht. Im Prozess gegen die rechtsextreme Terrorgruppe Letzte Verteidigungswelle sind heute die Urteile gefallen. Das Hanseatische Oberlandesgericht hat 8 Angeklagte unter anderem wegen versuchten Mordes und Brandstiftung zu Haftstrafen zwischen 1,5 und 5 Jahren verurteilt. Fiona Reinhardt mit den Einzelheiten.
3: Das Gericht ist überzeugt, dass die Gruppe Brand- und Sprengstoffanschläge auf Asylbewerberheime und linke Einrichtungen verübt und geplant hat. Dabei hinterließen die Mitglieder an den Fassaden unter anderem auch Hakenkreuze und rassistische Parolen. Außerdem soll die Gruppe sogenanntes Pedo-Hunting gemacht haben, also Jagd auf Menschen, die sie für Pädophile hielten. Weil die Angeklagten zur Tatzeit zwischen 14 und 21 Jahre alt waren, wurden sie nach Jugendstrafrecht verurteilt. Gegen weitere Mitglieder der Gruppe sollen noch Ermittlungen laufen.
2: 3 unbekannte Jugendliche haben einer 76-jährigen Frau am Montagnachmittag in Thesen das E-Bike gestohlen. Die Bielefelderin fuhr laut Polizei gegen 15.30 Uhr auf der Straße zur Bülte, als die 3 Jugendlichen sie aufhielten und Wegzoll verlangten. Schließlich zwangen sie die Seniorin unter Androhung von Gewalt, ihnen das Fahrrad zu überlassen. Anschließend ging das Trio mit dem weinroten E-Bike weg. Die Jugendlichen sollen zwischen 12 und 16 Jahren alt sein. Die Polizei sucht Zeugen. Das Freibad Gallerbaum hat heute mit Verspätung erst um 13 Uhr geöffnet. Grund war ein Alarm im Chlorgasraum, der sich allerdings als Fehlalarm herausstellte. Eine technische Störung war dafür verantwortlich. Die Bielefelder Bäder analysieren nun, wie es zu dem Fehlalarm kommen konnte. Beim Anbringen von AfD-Wahlplakaten ist ein 13 Jahre alter Junge in Magdeburg von einem Mann ins Gesicht geschlagen und leicht verletzt worden. Laut Polizei war der Teenager am Montagnachmittag gemeinsam mit seinem Vater unterwegs, als ein unbekannter Mann auf einem Fahrrad die Plakatieraktion gestört und sich aggressiv geäußert habe. Als der Junge versucht habe, den verbalen Streit zu schlichten, sei er von dem Mann mit der Faust ins Gesicht geschlagen worden. Zuletzt war bereits ein Mitglied der AfD-Jugendorganisation Generation Deutschland bei einer Demonstration in Schwerin angegriffen und verletzt worden.
1: Das Radio Bielefeld Wetter mit viel Sonnenschein, ein bisschen kühler, so 28, 29 Grad, 29 sind es aktuell jetzt hier bei uns in der Bielefelder Altstadt. So geht's durch den Nachmittag, Regen ist jetzt erstmal nicht mehr in Sicht. Heute Nacht kühlt sich ein bisschen ab auf 16 Grad in den frühen Morgenstunden, ne? Fenster aufreißen, durchlüften. Morgen dann nur noch 24 Grad, also nur noch, trotzdem viel Sonnenschein dabei. Der Freitag noch ein bisschen angenehmer zum Durchatmen bei 21 Grad. Samstag, Sonntag wird es aber schon wieder deutlich heißer.
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1: 3:03 auf der A2 hat es eben ein bisschen gestockt zwischen Gütersloh und Reda-Wiedenbrück. Läuft jetzt wohl wieder in der Gegenrichtung. Wer hoch nach Hannover will, zwischen Bad Nenndorf und Wunstorf-Lute, da haben wir immer noch dicken Stau. 7 Kilometer braucht ihr bestimmt 15 bis 20 Minuten länger. In der Stadt hier alles soweit okay, keine größeren Meldungen von euch. Und Blitzer, die ihr gemeldet habt, die stehen am Fenn, Nähe Stauteich, am Lipper-Hellweg. Höhe am Siebrassenhof eine Blitzmaschine. Auf der Ferlerstraße wird bei Tempo 50 geblitzt und auf der Lara-Straße zwischen Herford und Bielefeld auch noch gemeldet. Wenn ihr noch was habt per WhatsApp, könnt ihr auch gerne Bescheid sagen. Auch gerne mit einer Sprachnachricht an Bielefeld 6x5.
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2: und Tim Donsbach. Hi.
1: Und wenn wir in dieser Woche viel über das Fahrradfahren reden dürfen und wollen wir natürlich nicht vergessen, dass wir hier in Bielefeld ja auch eine lange industrielle Fahrradgeschichte haben. Kurzer Rückblick darauf, gleich hier.

0: 7 nach 3, ein Update zu Radio Bielefeld Blitzer und Verkehr. Danke unter anderem Marion fürs Bescheidsagen. Hat wohl einen Unfall gegeben, ganz frisch auf der Herforder Straße, Kreuzung zur August-Bebel-Straße. Da drumherum aktuell Verkehrsbehinderung nach einem Verkehrsunfall.
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0: Gleich 3:15 in unserer Fahrradwoche hier bei Radio Bielefeld. Ja, und unsere Stadt war ja lange eine der bedeutendsten Fahrradstädte in ganz Deutschland, muss man sagen. Mit etlichen Fahrradfabriken und Manufakturen. Im Historischen Museum könnt ihr euch das heute noch anschauen. Aber jetzt steigt Bettina Wittermeier mal kurz aufs historische Hochrad für uns.
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2: 1882 fing alles an mit einer Handvoll radsportbegeisterter Bielefelder. Sie gründeten den Bielefelder Velociped Club und nur ein Jahr später dann das erste Geschäft für Radfahrerbedarfsartikel.
3: Das muss man sich so als Manufaktur vorstellen. Und dann war das so ein Erfolg, dass sie gleich im ersten Jahr 1884 in London eine Filiale aufgemacht haben.
2: Der Bielefelder Michael Mertins ist Fahrradfan mit Leib und Seele und beschäftigt sich mit der Fahrradgeschichte unserer Stadt. Nikolaus Dürkop stellte ab 1886 Hoch- und Niederräder her. Nach und nach entschieden sich immer mehr Nähmaschinenhersteller in Bielefeld dazu, auch Fahrräder zu bauen.
3: Und da gibt es ja auch dieses Zitat von dem Hugo Hengstenberg, dem späteren Ankerwerken, dass man damit klotzig Geld verdienen kann.
2: Ende der 1930er Jahre war die Hochzeit des Fahrrads. Im Deutschen Reich wurden bis zu 2,5 Millionen Räder produziert. Jedes fünfte davon kam aus Bielefeld. Die großen Werke legten sich vor und nach dem Zweiten Weltkrieg Rennställe zu. 1953 bekam Bielefeld dann auch eine neue Radrennbahn mit einer der schnellsten Rennpisten Europas. Da begann allerdings auch schon das große Sterben der Fahrradfabriken in unserer Stadt.
3: Das war diese Motorisierungswelle, wo jeder schon träumte vom VW Käfer, einfach nicht mehr selber treten wollen. Sich quälen müssen für Berge, das war irgendwie total out.
0: Und vom E-Bike noch weit und breit nichts in Sicht.
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Nach der Hochzeit mit Footballstar Trevor Kelce ist sie glücklicher denn je, hatte Taylor Swift gesagt. Cruel Summer bei uns im besten Mix. Jetzt Kate Bush, Running Up That Hill. Vorher der Blick auf die Straßen, da haben wir die Meldung über den Unfall. Herforder Straße, August-Bebel-Straße, obwohl keine so großen Verkehrsbehinderungen. Die Beckaustraße einwärts ist gerade relativ voll. Und Blitzer sind gemeldet vom Fenn, vom Lipperhellweg, von der Ferlerstraße und der Lara-Straße.

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1: Es ist 15.30 Uhr, 15:30, der Mittwoch bei Radio Bielefeld. Und es ist schon irgendwie eine bittere Geschichte, tragikomisch, ein Hauch Ironie ist dann auch drin. Denn in Borchen im Kreis Paderborn, da hat es gebrannt, Tim Donsbach in den Nachrichten. Und zwar ausgerechnet bei der Feuerwehr.
2: Ja, dort ist das Gerätehaus der Freiwilligen Feuerwehr komplett ausgebrannt. Oh. 3 Einsatzfahrzeuge wurden dabei zerstört und 3 Feuerwehrleute auch leicht verletzt. Nach bisherigen Ermittlungen der Polizei löste ein technischer Defekt an einem der abgestellten Einsatzfahrzeuge den Brand aus. Im Prozess gegen 7 Mitglieder und 1 Unterstützer der rechtsextremen Terrorgruppe Letzte Verteidigungswelle hat das hanseatische Oberlandesgericht Haftstrafen zwischen 1,5 und 5 Jahren verhängt. Die zur Tatzeit zwischen 14 und 21 Jahre alten Angeklagten wurden unter anderem wegen versuchten Mordes und Brandstiftung verurteilt. Nach Überzeugung des Gerichts verübte die Gruppe Brand- und Sprengstoffanschläge auf Asylbewerberheime und linke Einrichtungen. Am 1. September starten umfangreiche Kanal- und Straßenbauarbeiten auf dem Ehltrupper Weg zwischen der Teutoburger und der Eduard-Windhorst-Straße. Die Arbeiten beginnen im Kreuzungsbereich Teutoburger Straße und werden Stück für Stück Richtung Osten fortgeführt. Der Baustellenbereich ist dann gesperrt. Die Arbeiten gehen bis zum späten Frühjahr 2028. Das Freibad Gadderbaum hat heute mit Verspätung erst um 13 Uhr geöffnet. Grund war ein Alarm im Chlorgasraum, der sich allerdings als Fehlalarm herausstellte. Eine technische Störung war dafür verantwortlich. Ein mutmaßlicher Sprengstofffund am Strand der Nordseeinsel Norderney hat einen größeren Einsatz von Polizei und Feuerwehr ausgelöst. Der Strand ist momentan gesperrt. Eine akute Gefahr besteht laut Polizei aber nicht. Ersten Erkenntnissen zufolge war ein Gegenstand angespült worden. Laut Behörden ein Stoff zur Herbeiführung von Sprengungen aus der Industrie. Beim Anbringen von AfD-Wahlplakaten ist ein 13 Jahre alter Junge in Magdeburg von einem Mann ins Gesicht geschlagen und leicht verletzt worden. Laut Polizei war der Teenager am Montagnachmittag gemeinsam mit seinem Vater unterwegs, als ein unbekannter Mann die Plakatieraktion gestört und sich aggressiv geäußert habe. Als der Junge versucht habe, den verbalen Streit zu schlichten, sei er von dem Mann mit der Faust ins Gesicht geschlagen worden. Nach einer Serie von Tankstellenüberfällen im Bereich Gütersloh, Hövelhof und Warendorf sucht die Polizei jetzt nach Hinweisen auf das mögliche Fluchtauto des mutmaßlichen Serienräubers. Dabei könnte es sich um einen dunklen Audi A6 handeln. Der unbekannte Täter überfiel zwischen dem 15. und dem 26. Juli insgesamt 6 Tankstellen, unter anderem in Riedberg, Reda, Wiedenbrück, Oelde und Hövelhof.
1: Danke, Tim. Bin noch gedanklich bei dem Bombenfund oder Sprengstofffund. Ja. Ließ in Norderney am Strand, aber immer kommt was angespült.
2: Ja.
1: Und dann sagt die Polizei, da hat auch die Warn-App Nina wohl ausgelöst. Ne? Und das wird erstmal ein Weilchen gesprengt bleiben, weil die Polizei aus Hannover auf dem Weg ist und anrücken muss, um zu klären, wie es denn da nun genau weitergeht.
2: Ne?
1: Wir behalten das mal im Blick. Genau wie das Wetter natürlich, aktuell bei 29 Grad, viel Sonne, ein paar Wolken. Es ist nicht mehr ganz so heiß, aber trotzdem schon noch ein bisschen was schwül, wird aber die kommenden Tage immer besser. Heute Nacht kühlt es sich auf Werte um 16 Grad in den frühen Morgenstunden ab. Morgen haben wir dann bei 24 Grad, ziemlich klare Luft, alles prima. Am Freitag bei 21 Grad ist es ja schon fast kalt, aber keine Sorge, zum Wochenende steigen die Temperaturen. Samstag 27, Sonntag wahrscheinlich schon wieder 31 Grad.
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1: Um 15:33 Radio Bielefeld, Blitzer und Verkehr. Und da haben wir im Stadtgebiet keine so großen Verkehrsbehinderungen. Auch Herforder Straße, August-Bebel-Straße, wohl nicht ganz so dramatisch nach dem Unfall. Auf der Beckau-Straße Richtung Herforder Straße ist es traditionell auch jetzt schon ein bisschen voller als üblich. Sonst aber keine so ganz dicken Staus oder Verkehrsbehinderungen von euch gemeldet. Wenn was ist, könnt ihr immer gerne Bescheid sagen. 08000 800 300 über die Radio Bielefeld Verkehrshotline, wo wir aktuell 3 Blitzer im Bielefeld haben. Am Venn wird geblitzt, am Lipper-Hellweg wird geblitzt, auf der Ferler Straße wird geblitzt. Außerdem noch Herforder Gebiet Lara Straße. Wahrscheinlich wieder Höhe Jägerkrug, ne? Wenn noch was ist, auch gerne per WhatsApp Bielefeld 6x5 eine kurze Nachricht schicken.
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1: Und wenn ihr noch spontan auf der Suche seid nach ein bisschen Unterhaltung heute, vielleicht weil ihr Ferien habt, mit Kindern oder auch ihr für euch heute Abend noch ein bisschen Unterhaltung braucht, wir hätten da für beides zwei Vorschläge an einem Ort. Gleich geht's ab an den Kesselbrink.

0: Eure Nummer 1 läuft 20 vor 4.
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0: Und es ist ja wieder Mittwoch und Mittwoch in den Sommerferien heißt, es gibt Live-Musik. Live-Musik für Kids. Deshalb heißt das Ganze auch Kessel Kids. Das ist eine Konzertreihe für Kinder, so ab 4 etwa, hat uns Veranstalter Jochen Fahle, den wir auch als Randadesänger kennen, erzählt.
3: Das kostet keinen Eintritt, das ist für alle offen. Wir erreichen mit diesem Konzept und diesen Konzerten einfach auch viele Kids und Eltern, die sonst vielleicht niemals zu solchen Konzerten hingehen würden. Und das ist das Spannende an dieser Geschichte. Mitten in der Stadt, mitten am Kesselbrink, Kinderkonzerte anbieten und für ein wirklich buntes Publikum.
0: Und Randale haben da auch schon gespielt. Heute gibt's Musik von Sully Puschbahn und der Kapelle der guten Hoffnung.
4: Ich hab die Schnauze voll von Rosa, voll lieb und brav und still.
0: Ich hab die Schnauze voll von Rosa. Auch witzige Texte. Ich denke, das könnte zur Laune der Kids passen heute. Auf dem Kesselbrink gibt's Kessel Kids Live-Musik für Kinder. Gleich um 16 Uhr geht's los. Präsentiert übrigens von uns von Radio Bielefeld. Und abends geht's übrigens musikalisch weiter. Für die Großen dann mit den Summer Sounds, auch auf dem Kesselbrink. Ab 7:15 geht's los. Heute gleich 3 Bands. Da wird's mit Goon, Theraplay und Lionhead auch mal ein bisschen rockiger.
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12 Minuten vor 4 gleich, Radio Bielefeld, Blitzer und Verkehr. Wir begleiten euch auf dem Weg, hoffentlich in den Feierabend. Auf der Eggendorfer Straße kann es gerade ein bisschen länger dauern, auswärts Richtung Hepen. Da hat es einen Unfall gegeben, Höhe McDonald's, aktuell Verkehrsbehinderungen. Ansonsten wird geblitzt, frisch reingekommen über die Radio Bielefeld App. Ist ein Blitzer auf der Milser Straße, Tempo 30, außerdem am Venn und am Lipper Hellweg. Gut.

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1: Schönen Mittwoch, ich bin Dirk Sluter. Tim Donsbach hat die Radio Bielefeld Nachrichten.
2: Guten Tag.
1: Und ich glaube wirklich jeder Mensch auf der Welt, der jemals Terminator 2 geguckt hat, der hat zuletzt öfter den Satz, ich habe es doch gewusst, gesagt.
2: Wir erinnern uns, das Computersystem Skynet bekommt im Film einen eigenen Willen und möchte dann am Ende die Menschheit auslöschen.
1: Ja, und das mit dem eigenen Willen zumindest bei der künstlichen Intelligenz, das ist jetzt tatsächlich, muss man sagen, wieder passiert.
2: Ja. Diesmal hat ein KI-Modell der Entwicklerfirma Anthropic versucht, eine Schwachstelle in frei zugängliche Software einzuschleusen. Laut britischen Forschern wollte die KI dafür sogar einen Menschen manipulieren. Philipp Detlefs berichtet aus London.
3: Die Forscher waren verblüfft, denn das KI-Modell nutzte seinen Zugang zum Internet nicht nur für Programmierhilfen, sondern legte eigenständig gefälschte Identitäten an und verschickte Phishing-Mails, um die Softwarebetreuer auszutricksen. Als der manipulierte Programmcode entdeckt wurde, gab die künstliche Intelligenz einen Fehler zu. Anschließend versuchte sie allerdings, die Sicherheitslücke in angeblichen Korrekturen noch einmal einzubauen. Damit sich so etwas nicht wiederholt, wollen die Wissenschaftler solche Tests in Zukunft in Echtzeit überwachen.
2: Am 1. September starten umfangreiche Kanal- und Straßenbauarbeiten auf dem Elentruber Weg zwischen der Teutoburger und der Eduard-Windhorst-Straße. Die Arbeiten beginnen im Kreuzungsbereich Teutoburger Straße und werden Stück für Stück Richtung Osten fortgeführt. Der Baustellenbereich ist dann gesperrt, lediglich Fußgänger kommen vorbei. Die Arbeiten sollen erst im späten Frühjahr 2028 abgeschlossen sein. Grund sind laut Stadt hochkomplexe Aufgaben bei der Kanalverlegung. Drei unbekannte Jugendliche haben einer 76-jährigen Frau am Montagnachmittag in Thesen das E-Bike gestohlen. Die Bielefelderin fuhr laut Polizei gegen 15.30 Uhr auf der Straße zur Bülte, als die drei Jugendlichen sie aufhielten und Wegzoll verlangten. Schließlich zwangen sie die Seniorin unter Androhung von Gewalt, ihnen das Fahrrad zu überlassen. Anschließend ging das Trio mit dem weinroten E-Bike weg. Die Jugendlichen sollen zwischen 12 und 16 Jahren alt sein, die Polizei so Zeugen. Im Prozess gegen 7 Mitglieder und einen Unterstützer der rechtsextremen Terrorgruppe Letzte Verteidigungswelle hat das hanseatische Oberlandesgericht Haftstrafen zwischen 1,5 und 5 Jahren verhängt. Die zur Tatzeit zwischen 14 und 21 Jahre alten Angeklagten wurden unter anderem wegen versuchten Mordes und Brandstiftung verurteilt. Nach Überzeugung des Gerichts verübte und plante die Gruppe Brand- und Sprengstoffanschläge auf Asylbewerberheime und linke Einrichtungen. In Borchen im Kreis Paderborn ist das Gerätehaus der dortigen Freiwilligen Feuerwehr komplett ausgebrannt. Dabei wurden 2 Frauen und ein Mann der Feuerwehr leicht verletzt. Außerdem wurden bei dem Brand 3 Einsatzfahrzeuge zerstört. Nach bisherigen Ermittlungen der Polizei löste ein technischer Defekt an einem der abgestellten Einsatzfahrzeuge den Brand aus.
1: Wenn es bei der Feuerwehr brennt, wer kommt dann und löscht? Die Polizei oder?
2: Ich weiß es nicht.
1: Die Kollegen aus dem Nachbardorf wahrscheinlich, ne? Ja, schon dumme Geschichte. Allen die Verletzten natürlich gute Besserung. Das Radio Bielefeld-Wetter heute mit ein bisschen weniger Temperatur. Wir sind trotzdem bei charmanten 29 Grad in der Bielefelder Altstadt. Sonne, ein paar Wolken dazu am Bielefelder Himmel. Heute Nacht wird es kühler. Da geht es runter bis auf 16 Grad. Fenster schön aufreißen morgen früh und durchlüften. Und dann haben wir es 2 Tage, mal wirklich mit einer hitzetechnischen Atempause zu tun. Morgen 24, Freitag 21 Grad. Wochenende wird aber schon wieder wärmer.
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1: Gleich 4 nach 4, Radio Bielefeld, Blitzer und Verkehr. Eckendorfer Straße nach dem Unfall stockt es ein bisschen so ab Stadtholz statt auswärts. Haben wir eben schon erzählt vom Unfall. Ganz dramatisch anscheinend nicht, aber ein bisschen Zeit müsst ihr einplanen dort. Ein bisschen mehr los sowieso jetzt, da so langsam ein bisschen auch in den Ferien Mini-Feierabendverkehr einsetzt. Geblitzt wird noch am Venn, am Lipper Hellweg, auf der Lara-Straße zwischen Herford und Bielefeld und auf der Milser-Straße in der 30er-Zone. Wenn noch was ist, könnt ihr gerne auch eine WhatsApp-Sprachnachricht schicken, wenn ihr mögt, an Bielefeld 6x5.
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2: Hallo.
1: In unserer Fahrrad-Themenwoche hier bei Radio Bielefeld. Und es ist ja schön und gut, wenn so ein Fahrrad fährt. Ich habe es ja am Wochenende selbst erlebt, wie es ist, wenn es dann auf einmal nicht weitergeht, weil ein Platten. Und das irgendwie mitten auf dem Lande so. Bist du so ein Techniker? Kannst du dann, hast du mal alles dabei? So, oder? Werkzeug oder ein Ersatzschlauch?
2: Nein. Ich habe neulich es geschafft, zu Hause den Hinterreifen aufzupumpen.
1: Einfach aufgepumpt, fehlerfrei. Hast ja auch nicht wehgetan dabei.
2: Hat nicht wehgetan, hat funktioniert.
1: Sonst hätte ich vielleicht empfohlen, dass wir beide uns dann natürlich mal zum Beispiel bei den Radrettern melden. Ne? So ein Verein hier aus Bielefeld. Der unterstützt dich und gibt dir Hilfe zur Selbsthilfe, damit du auch mal ein bisschen selber was machen kannst. Ne? Und von diesen Arten der Selbsthilfe bei der Fahrradreparatur gibt es im ganzen Land ein paar mehr. Das ist unser Thema gleich hier bei Radio Bielefeld, der Mittwochnachmittag. Schön, dass ihr dabei seid.

0: Olli Humberstone, To Love Somebody, läuft bei eurer Nummer 1 Radio Bielefeld um 15:45. Und ist doch so, oder? Eine Fahrradpanne passiert immer nur dann, wenn du es gerade überhaupt nicht gebrauchen kannst. Ne? Vor der Arbeit, auf einer Tour, mitten im Nirgendwo oder gerne auch bei strömenden Regen. Diese Woche beschäftigen wir uns ja ganz ausführlich mit dem Thema Rad und Radfahren. Und jetzt geht es darum, was mache ich eigentlich, wenn das Ding Schrott ist oder eine Panne hat. Selbst reparieren, wenn es geht, ist eine Option, können aber viele nicht. Da gibt es aber inzwischen Kurse für, von der VHS oder beim ADFC, aber auch außerhalb davon. Da lernt ihr, euer Rad selbst auf Vordermann zu bringen. Laura Potting aus der Redaktion. Außerdem gibt es ja an vielen Orten im ganzen Land Selbsthilfewerkstätten, ne, für relativ kleines Geld.
1: Ja genau, da kannst du hin. Da gibt es ganz viel Werkzeug und da gibt es auch Leute, die Ahnung haben von Fahrradreparatur und die helfen dir auch, wenn du irgendwie Fragen hast. Aber reparieren musst du dein Rad am Ende da selbst. Auf www.reparatur-initiativen.de gibt es ganz viele Anbieter für euch zusammengefasst.
0: In Bielefeld sind das zum Beispiel die Radretter von Transition Town, die jeden ersten Samstag im Monat so ein Angebot haben. Also auch jetzt Samstag wieder an der Waldmühle nähe Russheide. Da ist übrigens auch vor ein paar Jahren die erste 24/7 Fahrrad-Service-Station Bielefeld an den Start gegangen. Laura, aber die gibt es auch sonst in ganz NRW verteilt, in Innenstädten oder an den Radwanderwegen?
1: Ganz genau, die gibt es von unterschiedlichsten Anbietern, unter anderem auch vom ADAC. Das ist so eine Art Säule und da hast du dann eine Luftpumpe dran, einen Reifenheber, ganz viel Werkzeug und da kannst du eben kleinere Reparaturen an deinem Rad, aber zum Beispiel teilweise auch an einem Kinderwagen oder an Rollstühlen durchführen.
0: Ja, ganz praktisch. Aber was ist nur, wenn ich jetzt wirklich eine fette Panne habe oder gar einen Unfall und definitiv mit meinem Rad nicht weiterkomme? Wo gibt es da Hilfe?
1: Also der ADFC, ne, der Allgemeine Deutsche Fahrradclub, der bietet für Mitglieder eine Pannenhilfe an. Entweder es kommt dann einer vorbei und guckt, ob man euer Rad vor Ort reparieren kann, oder die schleppen das Fahrrad ab und bringen es in die nächste Werkstatt oder zu euch nach Hause. Und das Gleiche gibt es übrigens auch für Mitglieder vom ADAC. Also die bieten das auch an.
0: Ja, was auch viele sicherlich gar nicht so auf der Kette hatten. Aber jetzt, auch bei einer Fahrradpanne, könnt ihr den ADAC rufen. Ein kleiner Reparaturüberblick in unserer Fahrradwoche. Danke, Laura Potting.
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0: Morgen.
1: 16:24 genau. Radio Bielefeld, Blitzer und Verkehr. Erstmal eine Warnung für die Eckendorfer Straße. Nach dem Unfall läuft es da jetzt wieder. Auch sonst keine größeren Staus im Feierabendverkehr. Blitzer sind gemeldet am Venn, am Lipper-Hellweg, auf der Milserstraße und auf der Lara-Straße. Und da haben wir ein bisschen Zeit, um uns um die wohl berühmteste, weil so lange kaputte Ampel an der Kreuzung Wilhelmsdorfer Buschkampstraße, Windelsblecherstraße zu kümmern. Mona hat mir gerade eine, hoffnungsvolle Sprachnachricht geschickt.
2: Hallo, es passieren Dinge. Da arbeitet jemand und repariert an diesem Stromkästchen rum, an dieser Ampel, die seit Wochen aus ist. Da arbeitet ein Mann unter einem kleinen Schirmchen, hat einen großen Karton dabei. Er kommt aus Lippe. Ich hoffe, wenn ich morgen zur Arbeit fahre, dass diese verdammte Ampel wieder funktioniert. Also, hoffentlich kommt da bald eine Info. Okay, tschüss.
1: Ja, tschüss. Wir drücken dir mal die Daumen. Und hoffentlich hast du das Abbiegen auch mittlerweile erfolgreich hinter dir gebracht. Wie laut ist denn so ein Geräusch im Hintergrund? Ja? Also, Ampelkreuzung, Windelsblecherstraße, Buschkampstraße. Aktuell noch defekt, aber es scheint sich jemand mit der Reparatur zu beschäftigen.

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4: Es ist 16.30 Uhr, 16:30, eure Nummer 1 läuft mit den Radio Bielefeld Nachrichten von Tim Donsbach.
5: Guten Tag.
4: Ich bin Dirk Stüter und war jetzt auch schon 2-3 Mal auf Norderney, hatte da aber anscheinend Glück, weil da nichts Exklusives an den Strand geschwemmt wurde. Die Nina Warn-App hat sogar ausgelöst und gesagt, da müssen Hotels evakuiert werden. Das hat die Polizei mittlerweile zurückgenommen. Nee, ist nicht so, aber es gab einen ungewöhnlichen Fund am Strand.
5: Ja, einen mutmaßlichen Sprengstofffund am Strand von Norderney. Der hat logischerweise größeren Einsatz, du hast es gesagt, von Polizei und Feuerwehr ausgelöst. Der Strand ist in dem Bereich auf mehreren hundert Metern gesperrt. Eine akute Gefahr besteht aber nicht. Ersten Erkenntnissen zufolge war ein Gegenstand angespült worden. Laut Behörden ein, in Behördendeutsch, Stoff zur Herbeiführung von Sprengungen aus der Industrie. Die Serie von Enthüllungen über alarmierende Hackerfähigkeiten führender KI-Modelle reißt nicht ab. Jetzt ertappten britische Sicherheitsforscher künstliche Intelligenz in einem Testlauf beim Versuch, eine Schwachstelle in Software einzuschleusen. Um damit durchzukommen, erschuf das KI-Modell der Entwicklerfirma Anthropic Fake-Identitäten und verschickte Phishing-Mails. Im Prozess gegen 7 Mitglieder und einen Unterstützer der rechtsextremen Terrorgruppe Letzte Verteidigungswelle hat das Hanseatische Oberlandesgericht Haftstrafen zwischen 1,5 und 5 Jahren verhängt. Die zur Tatzeit zwischen 14 und 21 Jahre alten Angeklagten wurden unter anderem wegen versuchten Mordes und Brandstiftung verurteilt. Nach Überzeugung des Gerichts verübte die Gruppe Brand- und Sprengstoffanschläge auf Asylbewerberheime und linke Einrichtungen. Am 1. September starten umfangreiche Kanal- und Straßenbauarbeiten auf dem Elentrupper Weg zwischen der Teutoburger und der Eduard-Windhorst-Straße. Die Arbeiten beginnen im Kreuzungsbereich Teutoburger Straße und werden Stück für Stück Richtung Osten fortgeführt. Der Baustellenbereich ist dann gesperrt. Die Arbeiten gehen bis zum späten Frühjahr 2028. 3 unbekannte Jugendliche haben einer 76-jährigen Frau am Montagnachmittag in Thesen das E-Bike gestohlen. Die Bielefelderin fuhr laut Polizei gegen 15.30 Uhr auf der Straße zur Bülte, als die 3 Jugendlichen sie aufhielten und Wegzoll verlangten. Schließlich zwangen sie den Seniorin unter Androhung von Gewalt, ihnen das Fahrrad auszuhändigen. Die Polizei sucht Zeugen. In Borchen im Kreis Paderborn ist das Gerätehaus der dortigen Freiwilligen Feuerwehr komplett ausgebrannt. 3 Einsatzfahrzeuge wurden dabei zerstört, 3 Feuerwehrleute wurden leicht verletzt. Nach bisherigen Ermittlungen der Polizei löste ein technischer Defekt an einem der abgestellten Einsatzfahrzeuge den Brand aus. Die ehemalige Trainerin von Arminia Bielefelds Frauen, Annabelle Jäger, wird zur neuen Saison Co-Trainerin bei den Frauen von Schalke 04 in der Regionalliga. Die 32-jährige Jäger war 3 Jahre lang Trainerin der Arminianinnen. Zum Ende der vergangenen Saison verließ sie den DSC.
4: Das Radio Bielefeld Wetter heute mit Höchstwerten um 28, 29 Grad. Diesen 29 haben wir auch gerade in der Bielefelder Altstadt hier bei uns am Süsterplatz. Also ein bisschen weniger heiß und die Aussicht auf eine etwas kühlere Nacht bis in die frühen Morgenstunden. Morgen geht es auf 16 Grad dann runter. Regen ist erstmal nicht in Sicht. Morgen und übermorgen schnaufen wir durch bei 24 bzw. 21 Grad. Wer es doch lieber heißer und noch sommerlicher mag, war schon am Wochenende. Geht das bei 27 bzw. 31 Grad dann am Sonntag schon wieder. Aber ein kurzes Hitzepäuschen jetzt am Donnerstag und Freitag.
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4: 16.34 Uhr, Radio Bielefeld, Blitzer und Verkehr, Borsigstraße hoch zu Eckendorfer. Ein bisschen was los, ansonsten auch läuft etwas der Feierabendverkehr, aber nicht ganz dramatisch. Also ist alles relativ entspannt, auch von den Autobahnen keine Staus gemeldet. Geblitzt wird am Venn, am Lipper-Hellweg, an der Milserstraße und an der Lara-Straße. Wenn noch was sein sollte, dann sagt gerne sofort Bescheid, 08000 800 300 über die Radio Bielefeld Verkehrshotline.
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4: Mit Dirk Slüter und Tim Donsbach.
5: Guten Tag.
4: Spontanes Filmquiz. Du bist doch so ein kleiner Filmenthusiast hier.
5: Ja.
4: Wenn ich das anspiele?
5: Ja, Beverly Hills Cop.
4: Ja.
5: Ja.
4: Axel F.
5: Ja.
4: Harold Faltermeier. Haben wir uns jetzt geoutet? Nee, wir haben es ja später gesehen. Als wir, ne, also nicht als rausgekommen.
5: Nein.
4: Tatsächlich, Beverly Hills Cop aus dem Jahre 1984. Alter Schwede, das ist auch schon ein bisschen her so, ne? Aber gut, wir genießen einfach mal. Axel F. im besten Mix, danach neue Musik von Flo Leak It hier bei Radio Bielefeld. Schön, dass ihr dabei seid.

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3: Es geht um 50 Millionen Euro. 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
6: Ist Reiten wirklich ein Sport für Mensch und Tier? Ich weiß, alleine für die Frage kriege ich schon lange Hafer. Meine gute Freundin Sophia Henry ist Comedienne und passionierte Reiterin. Und mit ihr streite ich mich gerne darüber, ob Reiten wirklich ein Sport ist. Weil eigentlich macht das Pferd doch die Arbeit. Bevor ihr mir jetzt aber die Sporen gebt, ich habe ein Beispiel. Am 4. Juni 1923 gewann ein Jockey in New York ein Rennen. Als er schon tot war, ja, der hatte beim Rennen einen tödlichen Herzinfarkt. Und das Pferd ist ganz alleine mit ihm auf dem Rücken über die Ziellinie gelaufen. Da hat der nicht mehr viel für gemacht. Ich frage ja nur. Weil nach der Logik ist Hobbyhorsing deutlich ernstzunehmender, als viele tun. Denn so ein Besenstiel, der macht nichts alleine. Und ich weiß, viele wollen mir jetzt den Gnadenschuss geben, ne? Oder wenigstens mal einen mit der Gerte. Bei der einen oder anderen würde mich das wahrscheinlich sogar freuen. Aber ich sag's euch nochmal deutlich, ich mache ja nur Spaß. Und immer dran denken, im Grunde sind Pferde doch die besseren Menschen.
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11 Minuten vor 5. Eben haben wir mal kurz über Beverly Hills Cop gesprochen, weil wir Axel F. gespielt haben. Und das muss bei Boris sofort Erinnerungen rausgelöst haben. Schreibt mir eine WhatsApp, Beverly Hills Cop. Er war mit seinen Freunden dabei. Sie hatten erfahren, dass es eine kostenlose Preview im Kino am Jahnplatz gab. Ne? Also heute, da wo Thalia drin ist. Mit allen Freunden dahin, Riesenstimmung. Sowas kannte man nicht, das war total genial. Ja, was für Musik doch für manchmal auch wirklich tolle Erinnerungen hervorholen kann. Habt ihr auch welche? Dann auch gerne her damit. Radio Bielefeld läuft, Blitzer und Verkehr. Und da merkt man wirklich, dass Ferien sind. Feier im Verkehr ist ziemlich ruhig. Auch von den Autobahnen haben wir keine größeren Staus gemeldet. Drei Blitzer noch, Lipper-Hellweg, Milserstraße und Lara-Straße. Ich bin Dirk Slüter, habt einen schönen Mittwoch mit uns. Jetzt mit Van Halen und Jump. Und danach noch Rosalind und Snap vor den Nachrichten.

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1: Schönen guten Tag mit Dirk Slüter und Tim Donsbach in den Radio Bielefeld Nachrichten. Und alle, die sich heute Morgen im Freibad den Gallerbaum abkühlen wollten, das war der ein oder andere, der stand aber erstmal vor verschlossenen Türen, ne?
2: Ja, weil es einen Alarm gab im Chlorgasraum und deshalb hat man das Bad erstmal nicht geöffnet.
1: Nee, Chlorgas nicht mit zu spaßen. Nee. Allerdings hat sich das Ganze dann glücklicherweise als Fehlalarm herausgestellt.
2: Ja genau, eine technische Störung war schuld. Die Bielefelder Bäder wollen das jetzt genau analysieren und gucken, wie es zu dieser Störung bzw. diesem Fehlalarm kommen konnte. Um 13 Uhr öffnete das Freibad Gallerbaum dann schließlich regulär. Am 1. September starten umfangreiche Kanal- und Straßenbauarbeiten auf dem Elentrupper Weg zwischen der Teutoburger und der Eduard-Windhorst-Straße. Sie sollen bis zum späten Frühjahr 2028 andauern. Die Arbeiten beginnen im Kreuzungsbereich Teutoburger Straße und werden Stück für Stück Richtung Osten fortgeführt. Der Baustellenbereich ist dann gesperrt, lediglich Fußgänger kommen vorbei. Grund für die lange Dauer sind laut Stadt hochkomplexe Aufgaben bei der Kanalverlegung. Die Polizei in Sachsen schließt nach dem Drohnenfund am Flughafen Leipzig-Halle ein politisches Motiv nicht aus. Deswegen ermittelt sie jetzt gemeinsam mit dem Landeskriminalamt. Inzwischen ist auch Bundesinnenminister Alexander Dobrindt aus seinem Urlaub auf dem Weg nach Leipzig. Er möchte an einer Lagebesprechung mit den Sicherheitsbehörden teilnehmen. Fiona Reinhardt berichtet.
3: Die Drohne, die in der Nähe eines ukrainischen Frachtflugzeugs gefunden wurde, war tatsächlich mit einer Sprengvorrichtung ausgestattet. Das konnte das LKA jetzt bestätigen. Parallel zu diesem Vorfall war in der Nacht am Leipziger Flughafen mutmaßlich noch ein zweites unbekanntes Flugobjekt unterwegs. Es soll mit einem Frachtflugzeug zusammengestoßen sein. Ob es zwischen den beiden Vorfällen einen Zusammenhang gibt, können die Ermittler noch nicht sagen. Sachsens Innenminister Armin Schuster sprach von einem sehr ernsten Sicherheitsvorfall. Passagiere und Mitarbeiter seien aber nicht in Gefahr.
2: Beim Anbringen von AfD-Wahlplakaten ist ein 13 Jahre alter Junge in Magdeburg von einem Mann ins Gesicht geschlagen und leicht verletzt worden. Laut Polizei war der Teenager am Montagnachmittag gemeinsam mit seinem Vater unterwegs, als ein unbekannter Mann auf einem Fahrrad die Plakatieraktion gestört und sich aggressiv geäußert habe. Als der Junge versucht habe, den verbalen Streit zu schlichten, sei er von dem Mann mit der Faust ins Gesicht geschlagen worden. Zuletzt war bereits ein Mitglied der AfD-Jugendorganisation Generation Deutschland bei einer Demo in Schwerin angegriffen und verletzt worden. Nach einer Serie von Tankstellenüberfällen im Bereich Gütersloh, Hövelhof und Warendorf sucht die Polizei jetzt nach Hinweisen auf das mögliche Fluchtauto des Serienräubers. Dabei könnte es sich um einen dunklen Audi A6 handeln. Der unbekannte Täter überfiel zwischen dem 15. und dem 26. Juli insgesamt 6 Tankstellen, unter anderem in Riedberg, Reda-Wiedenbrück, Oelde und Hövelhof. Wer rund um die Tatzeiten und Tankstellen so ein Auto gesehen hat, soll sich bei der Polizei melden. Die Ermittler hatten zuvor schon Bilder des Täters aus Überwachungskameras veröffentlicht.
1: Das Radio Bielefeld-Wetter mit 29 Grad aktuell. Noch Sonnenschein, irgendwie trotz der Wärme, wir haben so einen leichten Wind, der macht das alles heute schon erträglicher. Die kommenden Tage werden dann aber auch eh kühler, 24 Grad. Am morgigen Donnerstag 21 Grad, am Freitag mal ein bisschen durchpusten und abkühlen. Wochenende wird dann aber schon wieder heißer, Sonntag mit 30 Grad und vielleicht auch mehr.
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1: 3:05 und da haben wir keine größeren Staus oder Verkehrsbehinderungen. Auch die Autobahnen sind frei. 3 Blitzer sind gemeldet vom Lipper-Hellweg, von der Milserstraße und der Lara-Straße. Und wenn doch noch was sein sollte, könnt ihr gerne Bescheid sagen, auch per WhatsApp an Bielefeld 6x5.
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1: Mit Dirk Slüter einen schönen Start Richtung Feierabend.

0: Viertel nach fünf gleich. Hier ist Radio Bielefeld. Eure Nummer 1 läuft am Mittwoch.
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0: Und wenn dieser Tage bei uns in Bielefeld und im ganzen Land wieder vermehrt Fahrräder aus der Garage oder im Keller geholt werden und fit für einen Ausflug gemacht, dann liegt es auch ein bisschen an uns, ne? Denn wir sprechen diese Woche ausführlich ums Thema Radfahren. Vom alten Hollandrad bis zum mehrere tausend Euro teuren E-Bike oder Mountainbike. Es gibt für alle Zweiräder wirklich tolle Routen hier rund um Bielefeld, aber auch in ganz NRW. Wir stellen euch die schönsten in dieser Woche vor. Mein persönliches Highlight ist ja immer so das Radeln an einem Fluss entlang, ne? Gerade am Wochenende noch, an der Weser. Also bis zum Platten, den ich hatte, war das eine super, super schöne Tour. Daniel Dehning aus der Redaktion. Und wenn wir über tolle Radwege und auch längere sprechen, dann kommen wir in dieser Woche am Ruhrtal-Radweg auch nicht vorbei, ne?
3: Nein, keine Chance. Aber zugegeben, da musste ich auch erstmal ordentlich strampeln. Mir war gar nicht so klar, dass vom Bahnhof Winterberg, wo ich aus der Bahn ausgestiegen bin mit meinem Rad, es dann doch nochmal fast 200 Meter rauf geht zum Kahlen Asten. Aber naja gut, wenn man schon mal da ist, wieso nicht auch rauf auf den zweithöchsten Berg hier in NRW. Über 840 Meter hoch. Wow. Aber dafür geht's dann ja auch quasi nur noch abwärts. An der Ruhrquelle vorbei, erst ein bisschen steiler, später wird's flacher und der Weg ist dann auch häufiger asphaltiert. Also ganz entspannt in der Gegend gucken ist auch mal möglich.
0: Ja, und du sagst, gucken ist hier ganz wichtig, weil es auf dem Ruhrtalradweg einfach viel zu entdecken gibt.
3: Ja, angefangen beim Startort in Winterberg. Ne, hier habe ich ja schon fast einen ganzen Tag verbracht mit Sommerrodelbahn, Zipline und naja, eigentlich ging es ja ums Radfahren. Also 240 Kilometer sind es von da bis zum Rhein in Duisburg.
4: Das macht schon richtig Spaß, diesen Fluss für sich zu entdecken.
3: Sagt Sebastian Kaiser von Tourismus NRW. Was er damit meint, ist der Wandel der Ruhr. Ne? Vom kleinen Mittelgebirgsbach bis zur Lebensader und dem Zentrum einer ganzen Schwerindustrie im Ruhrgebiet können wir alles erleben auf dem Radweg.
0: Was würdest du sagen? Du hast es ja abgefahren. Was ist dein Highlight beim Ruhrtalradweg?
3: Ja, so eine Frage habe ich befürchtet. Also der Baldeneysee bitte. Und der große Duisburger Hafen fallen da wohl jedem direkt ein. Aber was ich vor allem sehr mag, ne? Du fährst nur kurze Stücke mal an oder auf Straßen, oft bist du weg auf einem eigenen Weg, hast immer wieder links und rechts die Hügel und Berge des Ruhrtals. Finde ich super abwechslungsreich und ist dadurch ja auch so beliebt.
4: Ja, diese Route ist auch nicht umsonst, deswegen vor kurzem auch erneut wieder mit 4 Sternen ausgezeichnet worden.
3: Ja, und was ich sehr mag, bei Witten gibt es die Fähre Hardenstein, die bringt dich kostenlos ans andere Ufer. Gegen eine Spende, wenn du magst, finde ich eine tolle Sache.
0: Ja, unser Radtour-Tipp fürs nächste lange Wochenende vielleicht. Oder auch jetzt noch in den Sommerferien, fahrt vielleicht auch nur ein Stück. Den Ruhrtal-Radweg ist richtig schön. An- und Abreise geht überall und jederzeit eigentlich, weil fast immer die Bahnstrecke in der Nähe ist.
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3: 17:30 haben wir das Radio Bielefeld hier mit Dirk Schlüter und Tim Donsbach.
4: Guten Tag.
3: Und quasi rund um Bielefeld hatte zuletzt ja offenbar ein Serienräuber sein Unwesen getrieben.
4: Ja, wir hatten ja schon darüber berichtet, der Täter soll ja für eine ganze Serie von Tankstellenüberfällen im Bereich Gütersloh, Hövelhof und Warendorf verantwortlich sein.
3: Und jetzt gibt's zum Täter, der weiter gesucht wird, neue Infos von der Polizei.
4: Ja, die sucht jetzt auch nach Hinweisen auf das mögliche Fluchtauto des Serienräubers. Dabei könnte es sich um einen dunklen Audi A6 handeln. So ein Auto wurde dort immer gesehen. Der unbekannte Täter überfiel zwischen dem 15. und dem 26. Juli insgesamt 6 Tankstellen, unter anderem in Riedberg, Reda, Wiedenbrück, Oelde und Hövelhof. Eine 47-jährige Frau soll im Zentrum Londons heute Mittag 4 Männer niedergestochen haben. Sie wurde festgenommen. Die Männer zwischen 34 und 52 Jahren kamen in Krankenhäuser. Die Attacke ereignete sich im bei Touristen beliebten Viertel Covent Garden. Die Hintergründe sind noch unklar. Am 1. September starten umfangreiche Kanal- und Straßenbauarbeiten auf dem Elentruper Weg zwischen der Teutoburger und der Eduard-Windhorst-Straße. Sie sollen bis zum späten Frühjahr 2028 andauern. Die Arbeiten beginnen im Kreuzungsbereich Teutoburger Straße und werden dann Stück für Stück Richtung Osten fortgeführt. Der Baustellenbereich ist dann gesperrt. Das Freibad Gadderbaum hat heute mit Verspätung erst um 13 Uhr geöffnet. Grund war ein Alarm im Chlorgasraum, der sich allerdings als Fehlalarm herausstellte. Eine technische Störung war dafür verantwortlich. Die Serie von Enthüllungen über alarmierende Hackerfähigkeiten führender KI-Modelle reißt nicht ab. Jetzt ertappen britische Sicherheitsforscher künstliche Intelligenz in einem Testlauf beim Versuch, eigenständig eine Schwachstelle in Software einzuschleusen. Um damit durchzukommen, erschuf das KI-Modell der Entwicklerfirma Anthropic Fake-Identitäten und verschickte Phishing-Mails. Im Prozess gegen 7 Mitglieder und einen Unterstützer der rechtsextremen Terrorgruppe Letzte Verteidigungswelle hat das Hanseatische Oberlandesgericht Haftstrafen zwischen 1,5 und 5 Jahren verhängt. Die zur Tatzeit zwischen 14 und 21 Jahre alten Angeklagten wurden unter anderem wegen versuchten Mordes und Brandstiftung verurteilt. Nach Überzeugung des Gerichts verübte die Gruppe Brand- und Sprengstoffanschläge auf Asylbewerberheime und linke Einrichtungen. Beim Anbringen von AfD-Wahlplakaten ist ein 13 Jahre alter Junge in Magdeburg von einem Mann ins Gesicht geschlagen und leicht verletzt worden. Laut Polizei war der Teenager am Montagnachmittag gemeinsam mit seinem Vater unterwegs, als ein unbekannter Mann die Plakatieraktion gestört und sich aggressiv geäußert habe. Als der Junge versucht habe, den verbalen Streit zu schlichten, sei er von dem Mann mit der Faust ins Gesicht geschlagen worden.
3: Das Radio Bielefeld-Wetter, heute nochmal ein schön warmer Abend, 29 Grad. Nicht, dass es die kommenden Tage richtig kalt werden würde, ne? Aber so warm haben wir 2 Tage Pause mit. Morgen bei 24, Freitag bei 21 Grad. Heute Nacht Fenster auf, können wir durchlüften. Die Werte sinken bis morgen früh auf 16 Grad. Aber jetzt ist schon so eine leichte Brise dabei, das ist doch ganz okay. Zum Wochenende wird es aber auch dann schon fix wieder ein paar Grad wärmer. Aktuell in der Bielefelder Innenstadt 29,2 Grad.
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3: 17.34 Uhr gleich. Radio Bielefeld, Blitzer und Verkehr ohne größere Staus und Verkehrsbehinderungen. Das ist so ein Vorteil in den Ferien. Ne? Ist definitiv weniger los auf den Straßen. Vielleicht fahrt ihr auch einfach vorsichtiger. Auch auf den Autobahnen nichts zu melden. Blitzer gibt's am Lipper-Hellweg, auf der Milserstraße, beide Richtungen, und auf der Lara-Straße. Auch noch teure Fotos, 0800 800 300, wenn doch noch mehr sein sollte.
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3: Mit Dirk Stüter und in den Nachrichten der Kollege Tim Donsbach.
4: Guten Tag.
3: Lass es mich kurz klarstellen. Machst du das beruflich hier bei uns oder ist das ein Ehrenamt?
4: Das mache ich nur nebenher.
3: Das machst du hauptberuflich, machst du was da ganz genau?
4: Das ist nicht so ganz definiert.
3: Wenn du mir das jetzt belegen könntest, dass du hier ehrenamtlich, dann würde ich dich aufgrund deines hohen Engagements für die Radio Bielefeld Nachrichten tatsächlich
4: Stunden am Tag mache ich das ehrenamtlich hier.
3: Tatsächlich nominieren für den Bielefeld-Preis. Wobei ich glaube, den normalerweise wirklich alles, aber jetzt gerade bin ich mir nicht so sicher. Aber wenn ihr ehrenamtlich unterwegs seid, ihr habt doch die Chance, euch selbst zu nominieren oder andere vorzuschlagen für den Bielefeld-Preis. Thema gleich.

0: Elton John und der Circle of Life. Wenn man es nicht wüsste, man müsste einen Disney-Film dazu machen.
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17:48 Uhr, Radio Bielefeld läuft bei euch. Und ich gucke mal einmal auf die Straßen, was ja fix geht in diesen Ferien, weil tatsächlich auch jetzt sowieso nicht mehr so viel los ist. Kein Feierabendverkehr ist schon durch, war eh weniger. Blitzer noch zwei auf der Lara-Straße und am Lipper-Hellweg. Ich bin Dirk Stutter, raus für heute, gleich die Kollegen der Spätschicht. Morgen früh wieder Franziska und Sebastian für euch am Start.

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1: Mit Sarah Heinz, guten Abend. Die Union hat klargemacht, sie will das Rentenpaket nicht noch einmal aufschnüren. Die SPD lässt aber nicht locker. Von dort gibt es weiter Widerstand gegen die Abschaffung der Rente mit 63. Danny Hoppe aus dem News-Team, da heißt es ja immer wieder, wer 45 Jahre lang gearbeitet und in die Rentenkasse eingezahlt habe, müsse auch von seiner Lebensleistung profitieren.
2: Ja, das hat jetzt auch nochmal Niedersachsens SPD-Ministerpräsident Lies der NOZ gesagt. Genauso wie die Arbeitsgemeinschaft Selbstständige in der SPD und auch Mecklenburg-Vorpommerns Ministerpräsidentin Schwesig. Sie alle sagen, dass das sozial nicht ausgewogen sei. SPD-Parlamentsgeschäftsführer Wiese tritt dagegen auf die Bremse und warnt davor, jetzt einzelne Elemente, die die Rentenkommission vorgeschlagen hatte, herauszunehmen. Er vergleicht das Ganze mit einem Jenga-Turm. Wenn man einzelne Klötze rausziehe, werde der ganze Turm instabil. Er schlägt stattdessen eine Härtefallregelung vor für Menschen, die körperlich oder psychisch sehr schwer gearbeitet haben. Dazu gehören Nachtschichten, Arbeiten bei Hitze oder Kälte oder auch Tätigkeiten mit Chemikalien. Als Vorbild nennt Wiese hier Regelungen aus Österreich.
1: Auch die Arbeitgeber haben sich nochmal zur Debatte geäußert und gesagt, sie seien fassungslos.
2: Ja, der Chef der Bundesvereinigung der Deutschen Arbeitgeberverbände, Kampeter, hat in der Bild zum Rundumschlag ausgeholt. Er sagt, wer jetzt noch an der Rente mit 63 festhalte, ignoriere den Fachkräftemangel, den demografischen Wandel und die wirtschaftliche Lage. Man brauche mehr Beschäftigung, mehr Beitragszahler und eine solide Finanzierung. Deshalb müsse der Sozialstaat reformiert werden. Der Deutsche Gewerkschaftsbund wirft den Arbeitgebern dagegen Heuchelei vor. Die Realität sei, dass der Arbeitsmarkt Beschäftigte jenseits der 55 kaum weiter beschäftige oder neu einsteigen lasse. Dazu würden immer weniger junge Leute ausgebildet. Also die Debatte dürfte noch weitergehen.
1: Danke, Danny. Mehr wichtige Meldungen jetzt im Überblick. Nach den Vorfällen am Flughafen Leipzig gehen die Ermittlungen weiter. In der Nacht wurde eine Drohne nahe eines ukrainischen Flugzeugs sichergestellt. An ihr war eine Sprengladung angebracht. Außerdem war ein Frachtflugzeug mit einem noch unbekannten Flugobjekt in der Luft kollidiert. Wie und ob die Drohne und das Flugobjekt zusammenhängen, ist aktuell noch nicht klar. In den USA sind mehr als 10.000 Menschen an einer Darminfektion erkrankt. Dazu gäbe es über 12.000 weitere unbestätigte Fälle, so die US-Gesundheitsbehörde. Die Erkrankung stammt von einem Parasiten, der zuvor womöglich über Eisbergsalat aus Mexiko übertragen wurde. Über 500 Betroffene wurden bisher im Krankenhaus behandelt. 2 Menschen sind gestorben. In Griechenland hatte ein Mann die Leiche seines Vaters über 2 Jahre lang in einer Gefriertruhe gelagert, um weiter dessen Rente zu kassieren. Das gestand er der Polizei vor Ort, die nahm den Mann heute fest. Der 90-jährige Vater sei zuvor auf natürliche Art gestorben, hieß es. Der Großbrand im Osten der Niederlande nahe der Grenze zu NRW ist wieder unter Kontrolle. Das teilten die Behörden vor Ort mit. Es gäbe aber noch einzelne Brandherde. Damit die nicht noch einmal für einen größeren Brand sorgen, sind immer noch Feuerwehrleute im Einsatz. Am Montag war das Feuer in einem Naturschutzgebiet ausgebrochen. Die Ursache des Brands ist aktuell noch nicht bekannt. Und das waren die Nachrichten mit Sarah Heinz.
3: Der Blick aufs Wetter, die kommende Nacht, die bleibt angenehm mild. Temperaturen gehen runter auf 15 Grad. Es bleibt locker, flockig und bewölkt. Regen ist da aber noch kein Thema. Morgen erwartet uns dann eher ein ruhiger Sommertag. Sonne, Wolken wechseln sich nämlich ab bei bis zu 24 Grad. 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Staus oder Behinderungen gibt es heute Abend nicht, aber es wird geblitzt. Sie stehen zum Beispiel auf der Groß-Dornberger Straße in Bielefeld. Dann auf der B66 in Bielefeld-Stieghorst. Dann auf dem Lipper-Hellweg. Es wird geblitzt auf der Bodelschwingstraße und auf der Hepener Straße. 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
3: Es ist kurz nach 6, Donnerstag, kleiner Freitag. Wir starten entspannt in diesen Feierabend mit den Toten Hosen, Jason Derulo und jetzt I Want to Know What Love Is. Ich bin Jule Hoppe, hi.

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0: Mittwochfeierabend. Ihr hört die Spätschicht im Radio. Ich bin Jule Hoffe. Hi zu euch. Ja, und Urlaubszeit bedeutet natürlich auch, der ein oder andere Kollege ist nicht im Job. Vielleicht seid ihr auch ein bisschen glücklich darüber. Dieses Gefühl kennt ja gefühlt jeder. Deswegen mal die Frage an euch. Was nervt denn vielleicht an dem einen oder anderen Kollegen ganz oft mal?
1: Wenn man so laut telefoniert, dass die Nachbarn im Nebenraum es noch mitbekommen.
2: Wenn die Leute sich ständig wiederholen. Persönliche Geschichten oder was gerade die Ehefrau macht oder die Kinder, wo man sich ja halt denkt, dafür sitze ich nicht hier.
3: Über andere schlecht reden macht man einfach nicht.
0: Also ich verspreche euch, hier wird über niemanden schlecht geredet. Hier gibt's nur positive Vibes. Ich bin Jule Hoppe, wünsche euch einen fantastischen Mittwochabend.

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1: Ja, mit Verkehrsregeln und Tempolimits haben es ja einige nicht so in Bielefeld. Die landen dann entweder im Graben, im Krankenhaus oder auch in den Radio Bielefeld Nachrichten, wie heute früh bei mir, Tim Lindenbrügger. Guten Abend. Ein 18-jähriger Autofahrer ist im Bielefelder Süden erwischt worden mit über 170 km/h, die er drauf hatte auf der Gütersloher Straße. Der Mann wurde von einer Zivilstreife der Polizei entdeckt, verfolgt und konnte am Ende auf dem Nordring in Gütersloh gestellt werden. Der Führerschein ist erstmal weg des Mannes und der 18-Jährige und sein Beifahrer mussten fortan zu Fuß weiter.
2: Das ist in dem Fall vielleicht auch besser so. Tim Forspel hier, hi. Und heute Mittag in unseren Radio Bielefeld Nachrichten gab es unter anderem zwei Meldungen für euch, die beide mit Wasser zu tun hatten. Zum einen konnte das Freibad Gadderbaum um 12 Uhr nicht wie geplant öffnen. Ein Fehlalarm im Chlorraum war da der Grund. Offenbar war auch die Feuerwehr mit mehreren Wagen da. Eine Stunde später machte das Gadderbaumer Freibad dann um 13 Uhr aber auch auf. Und die zweite Nachricht zum Stichwort Wasser. Die anhaltende Trockenheit sorgt auch in OWL jetzt für extrem niedrige Wasserstände. Die Bezirksregierung Detmold verbietet deshalb laut NW jetzt die Wasserentnahme aus Ems, Lippe und Teilen der Werre. In Bielefeld gibt es bislang kein Verbot. Die Stadt bittet aber darum, auf Wasserentnahmen aus Gewässern zu verzichten.
3: Ich bin Tim Donsbach. Guten Abend. Heute Nachmittag hatte ich für euch die Radio Bielefeld Nachrichten. Und darin ging es unter anderem um das Freibad Gadderbaum. Da haben nämlich alle, die heute Morgen hin wollten, vor verschlossenen Türen gestanden. Grund war ein Alarm im Chlorgasraum des Bades. Das hat sich dann allerdings Gott sei Dank als Fehlalarm herausgestellt. Eine technische Störung war dafür verantwortlich und die Bielefelder Bäder analysieren nun, wie es dazu kommen konnte. Das Freibad Gadderbaum hat dann mit Verspätung um 13 Uhr geöffnet.
4: Das wird eine sehr entspannte Nacht, so ein paar Wolken bei 15 Grad maximal. Ja, und morgen geht's dann entspannt weiter. Ein Mix aus Sonne und Wolken begleitet uns durch diesen Donnerstag. Dazu bleibt's trocken, Höchstwerte liegen um die 24 Grad.
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4: 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Staus oder Behinderungen gibt es heute Abend nicht, aber es wird geblitzt. Sie stehen zum Beispiel auf der Groß-Dornberger Straße in Bielefeld. Dann auf der B66 in Bielefeld-Stieghorst. Dann auf dem Lipper-Hellweg. Es wird geblitzt auf der Bodelschwingstraße und auf der Hepener Straße. 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
4: Kurz nach 6:30, Donnerstag, Feierabend. Die Woche ist fast geschafft. Jetzt ganz entspannte Klänge von Michael Schulte. Ich bin Jule Hoppe. Hi.

0: Wir haben Halbzeit in dieser Woche, Mittwochabend. Hier ist die Spätschicht im Radio. Ich bin Jule Hoppe und ich muss ehrlich zugeben, ich zähle so ein bisschen die Tage bis zu unserem Familienurlaub. Es geht für uns nach Holland. Ich liebe es da am Meer. Aber Ralf Bönke, unser Reiseexperte, was sind denn in diesem Jahr die absoluten Trends?
1: In diesem Jahr sind die beliebtesten Reiseziele vor allem die Klassiker am Mittelmeer. Zum Beispiel gilt das natürlich für Mallorca und für Spanien. Und man merkt das natürlich auch an den Preisen.
0: Ja, das ist wirklich unglaublich, was man für so eine Woche Mallorca als Familie bezahlt. Eieieiei. Wenn ihr sagt, Mensch, dieses Jahr ist es einfach nicht drin, ganz ehrlich, ich bin auch sehr gerne zu Hause und mache da Urlaub, denn auch da kann man es sich wahnsinnig schön machen. Wo ihr zum Beispiel hinfahren könnt, was ihr unternehmen könnt, das findet ihr natürlich bei uns in den Veranstaltungstipps. Klickt euch dafür einfach mal auf unsere Homepage.
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1: Mit Sarah Heinz, guten Abend. Die Pegelstände im Rhein sinken immer weiter und das Ende ist laut Wasserstraße und Schifffahrtsamt Rhein noch nicht erreicht. Danny Hoppe aus dem News-Team, die Folge sind historische Tiefstände.
2: Ja, und es ist egal, ob man nach Köln, Düsseldorf, Duisburg-Ruhrort oder Emmerich schaut, das Bild ist überall dasselbe. Die Pegel sinken immer noch weiter auf Werte, die seit Beginn der Aufzeichnungen noch nie erreicht wurden. Und die reichen zum Teil mehr als 200 Jahre zurück, wie etwa in Köln. Und dass sich daran demnächst was ändert, danach sieht es nicht aus. Momentan könne von einer Trendwende keine Rede sein, sagt das Wasserstraßen- und Schifffahrtsamt Rhein. Das Niedrigwasser belastet ja schon jetzt die Wirtschaft und wirkt sich auch schon auf die Spritpreise aus. Für morgen hat Bundesverkehrsminister Bilger deshalb in Bonn eine Sonderkonferenz mit Wirtschaftsvertretern anberaumt, um über die aktuelle Lage zu beraten.
1: Im Kölner Stadtanzeiger hat sich Bilger jetzt ja besorgt gezeigt und angekündigt, dass er schnell handeln will. Was genau er tun will, ist aber noch nicht klar.
2: Ja, in dem Interview ist viel die Rede davon, dass man die Lage gemeinsam bewerten wolle oder dass man die Wasserstraßen widerstandsfähiger machen wolle. Aber wie genau, das sagt Bilger nicht. Dafür kommen von den Verkehrsministern der Länder Forderungen. Das schreibt die RP. Gefordert wird demnach ein nationales oder europäisches Flottenförderprogramm für niedrigwassergeeignete Schiffe. Heißt übersetzt, dass Schiffe so gebaut oder modernisiert werden sollen, dass sie auch bei niedrigem Wasserstand fahren und mehr Ladung transportieren können. Außerdem soll geprüft werden, ob die bisherigen Strategien gegen Niedrigwasser noch ausreichen und bestimmte Wasserstraßen, vor allem der Rhein, sollen so verbessert werden, dass Schiffe auch bei Niedrigwasser besser durchkommen. Das kann zum Beispiel Eingriffe an Fahrrinnen oder Engstellen bedeuten.
1: Danke, Danny. Mehr Meldungen jetzt in der Zusammenfassung. Der Iran und der Oman haben sich auf eine neue Route durch die Straße von Hormus geeinigt. Das teilte das iranische Außenministerium mit. Eine gemeinsame Erklärung werde derzeit fertiggestellt, wenn, Zitat, bestimmte dritte Parteien den Prozess nicht behindern. Im letzten Jahr haben so wenige junge Menschen wie seit 26 Jahren nicht mehr BAföG bezogen. Laut dem Statistischen Bundesamt ist die Zahl auf rund 570.000 Bezieher gesunken. In den letzten Jahren lag diese Entwicklung auch am hohen bürokratischen Aufwand bei der Antragstellung und an der Angst vor Schulden. Gerade erst wurde der Großbrand im Osten der Niederlande unter Kontrolle gebracht. Da ist schon das nächste Feuer im Land ausgebrochen. Wieder in einem Naturschutzgebiet, diesmal aber an der niederländischen Küste in der Nähe von Den Haag. Ein Hotel wurde vorsorglich evakuiert. Die Feuerwehr ist im Einsatz. Nach dem Vorfall bei OpenAI hat es auch beim Konkurrenten Anthropic einen bedrohlichen KI-Vorfall gegeben. Die KI des Entwicklers hatte versucht, eine künstliche Schwachstelle in eine Software einzuschleusen, um ein System also bewusst unsicher zu machen. Dafür gab sich die KI auch als Mensch aus und schickte Phishing-Mails an reale Menschen, um so unter anderem an Passwörter zu kommen. In den letzten Wochen hatten Anthropic und OpenAI schon zugegeben, dass ihre KI-Modelle in Tests ungeplant in Computersysteme echter Unternehmen eingedrungen waren. Diese Eingeständnisse hatten die Sorge vor Cyberattacken mithilfe künstlicher Intelligenz verstärkt. Und das waren die Nachrichten mit Sarah Heinz.
3: Der Blick aufs Wetter, die kommende Nacht, die bleibt angenehm mild. Temperaturen gehen runter auf 15 Grad. Es bleibt locker, flockig und bewölkt. Regen ist da aber noch kein Thema. Morgen erwartet uns dann eher ein ruhiger Sommertag. Sonne, Wolken wechseln sich nämlich ab bei bis zu 24 Grad.
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3: 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Ich habe keine Staus oder Behinderungen für euch, aber es wird geblitzt. Sie stehen zum Beispiel auf Bielefeld, Lipper-Hellweg in Höhe am Siebrassenhof. Dann Achtung bitte auf der Laher Straße in Herford. Sie stehen auf der Milser Straße in Bielefeld und auf der Herforder Straße. 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
3: Es ist kurz nach sieben und ich muss euch eine witzige Geschichte erzählen. Vor Jahren durfte ich mal Tickets für Miley Cyrus verlosen. Und wirklich, ungelogen, in meiner Show hat keiner angerufen dafür. Heute wäre das definitiv anders. Miley Cyrus jetzt im Radio mit Flowers. Ich bin Jule Hoppe. Hi. 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

Das ist neue Musik und klingt so ein bisschen nach entspannter Cocktailparty. Mr. C in eurer Spätschicht hier im Radio. Ich bin Jule Hoppe. Ja, und nicht so schnell unterwegs. Ihr wisst ja, die ganze Woche über gibt's die Speed Week in ganz Europa. Wird natürlich ordentlich geblitzt. Ja, und wo die neuesten Blitzer stehen, das verrate ich euch um kurz nach 7:30. Und wie immer bekommt ihr das Ganze natürlich jederzeit in unserer kostenlosen App.

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1: Ja, mit Verkehrsregeln und Tempolimits haben es ja einige nicht so in Bielefeld. Die landen dann entweder im Graben, im Krankenhaus oder auch in den Radio Bielefeld Nachrichten, wie heute früh bei mir, Tim Lindenbrügger. Guten Abend. Ein 18-jähriger Autofahrer ist im Bielefelder Süden erwischt worden mit über 170 km/h, die er drauf hatte auf der Gütersloher Straße. Der Mann wurde von einer Zivilstreife der Polizei entdeckt, verfolgt und konnte am Ende auf dem Nordring in Gütersloh gestellt werden. Der Führerschein ist erstmal weg, des Mannes, und der 18-Jährige und sein Beifahrer mussten fortan zu Fuß weiter.
2: Das ist in dem Fall vielleicht auch besser so. Tim Vorspel hier, hi. Und heute Mittag in unseren Radio Bielefeld Nachrichten gab es unter anderem zwei Meldungen für euch, die beide mit Wasser zu tun hatten. Zum einen konnte das Freibad Gadderbaum um 12 Uhr nicht wie geplant öffnen. Ein Fehlalarm im Chlorraum war da der Grund. Offenbar war auch die Feuerwehr mit mehreren Wagen da. Eine Stunde später machte das Gadderbaumer Freibad dann um 13 Uhr aber auch auf. Und die zweite Nachricht zum Stichwort Wasser. Die anhaltende Trockenheit sorgt auch in OWL jetzt für extrem niedrige Wasserstände. Die Bezirksregierung Detmold verbietet deshalb laut NW jetzt die Wasserentnahme aus Ems, Lippe und Teilen der Werre. In Bielefeld gibt es bislang kein Verbot. Die Stadt bittet aber darum, auf Wasserentnahmen aus Gewässern zu verzichten.
3: Ich bin Tim Donsbach. Guten Abend. Heute Nachmittag hatte ich für euch die Radio Bielefeld Nachrichten. Und darin ging es unter anderem um das Freibad Gadderbaum. Da haben nämlich alle, die heute Morgen hin wollten, vor verschlossenen Türen gestanden. Grund war ein Alarm im Chlorgasraum des Bades. Das hat sich dann allerdings Gott sei Dank als Fehlalarm herausgestellt. Eine technische Störung war dafür verantwortlich und die Bielefelder Bäder analysieren nun, wie es dazu kommen konnte. Das Freibad Gadderbaum hat dann mit Verspätung um 13 Uhr geöffnet.
4: Das wird eine sehr entspannte Nacht, so ein paar Wolken bei 15 Grad maximal. Ja, und morgen geht's dann entspannt weiter. Ein Mix aus Sonne und Wolken begleitet uns durch diesen Donnerstag. Dazu bleibt's trocken, Höchstwerte liegen um die 24 Grad. 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Ich habe keine Staus oder Behinderungen für euch, aber es wird geblitzt. Sie stehen zum Beispiel auf Bielefeld, Lipper-Hellweg in Höhe am Siebrassenhof. Dann Achtung bitte auf der Laher Straße in Herford. Sie stehen auf der Milser Straße in Bielefeld und auf der Herforder Straße. 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
4: Es ist kurz nach 7:30. Jule Hoppe mit euch am Mittwochfeierabend. Gleich mit Avicii, Nico Santos und der Mann, ja, dessen Songs und Musiken irgendwie nie außer Mode sind, oder? Hier ist Phil Collins. Ich bin Jule Hoppe. Hi. Komm.

Perfekter Sommersound von Avicii hier in eurer Spätschicht. Und wenn ihr vielleicht auch das Gefühl habt, ey, die Sommerferien, die sind doch schon fast wieder vorbei. Ey, von wegen. Ich habe mal nachgeschaut, es sind noch ganze 28 Tage. Erst Mittwoch, den 2. September, starten die Kids dann wieder Richtung Schule. Und bis dahin haben wir noch jede Menge schöne Abende mit Freibad, Pommes und Co. Hier ist Tina Turner im Radio. Ich bin Jule Hoppe. Hi. 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
1: Ich bin Thomas Brockt. Das extreme Niedrigwasser auf Rhein, Donau und anderen Flüssen beschäftigt jetzt auch die Politik. Die Verkehrsminister der Länder wollen den Bund nach Informationen der Rheinischen Post zu neuen Maßnahmen drängen. Ziel ist es, den Güterverkehr trotz der niedrigen Pegelstände am Laufen zu halten.
2: Viele Frachtschiffe können im Moment längst nicht so viel laden wie normalerweise. Das bringt Lieferketten durcheinander und verteuert Transporte. Die Länder fordern deshalb unter anderem mehr Schiffe, die auch bei wenig Wasser fahren können, und einen schnelleren Ausbau der Wasserstraßen. Immerhin gibt es bei der Energieversorgung bislang Entwarnung. Kraftwerke laufen laut dem Bundeswirtschaftsministerium weiter normal. Auch bei Öl und Kraftstoffen gibt es aktuell keine Engpässe. Zoe Tassovali, Redaktion.
1: Nach dem nächtlichen Drohnenvorfall am Flughafen Leipzig-Halle haben Spezialisten der Bundespolizei eine Drohne mit einer Sprengvorrichtung entschärft. Laut Landeskriminalamt wurde der Zünder einer noch unbekannten Sprengvorrichtung entfernt. In dem Fall haben jetzt auch Terrorismus- und Extremismus-Ermittler übernommen. Eine politische Motivation wird nicht ausgeschlossen. Die Drohne war auf einer Start- und Landebahn gefunden worden. Im Prozess gegen die rechtsextreme Terrorgruppe Letzte Verteidigungswelle sind heute die Urteile gefallen. Das Hanseatische Oberlandesgericht hat 8 Angeklagte zu Haftstrafen zwischen 1,5 und 5 Jahren verurteilt.
3: Das Gericht ist überzeugt, dass die Gruppe Brand- und Sprengstoffanschläge auf Asylbewerberheime und linke Einrichtungen verübt und geplant hat. Dabei hinterließen die Mitglieder an den Fassaden unter anderem auch Hakenkreuze und rassistische Parolen. Außerdem soll die Gruppe sogenanntes Pedo-Hunting gemacht haben, also Jagd auf Menschen, die sie für Pädophile hielten. Weil die Angeklagten zur Tatzeit zwischen 14 und 21 Jahre alt waren, wurden sie nach Jugendstrafrecht verurteilt. Fiona Reinhardt, Nachrichtenredaktion.
1: In den Dünen an der niederländischen Küste ist ein Großbrand ausgebrochen. Ein Hotel wurde vorsorglich evakuiert. Das Feuer brach beim Villenort Wassenaar nahe Den Haag aus. Auf Videobildern im Internet sind hohe Flammen und Rauchwolken zu sehen. Strandbesucher wurden aufgefordert, das Gebiet zu verlassen. Das Gebiet an der Nordsee ist ein beliebtes Ziel auch für deutsche Urlauber. Das waren die Nachrichten mit Thomas Brockt.
4: Der Blick aufs Wetter, die kommende Nacht, die bleibt angenehm mild. Temperaturen gehen runter auf 15 Grad. Es bleibt locker, flockig und bewölkt. Regen ist da aber noch kein Thema. Morgen erwartet uns dann eher ein ruhiger Sommertag. Sonne, Wolken wechseln sich nämlich ab bei bis zu 24 Grad.
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4: 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Ich habe keine Staus oder Behinderungen für euch, aber es wird geblitzt. Sie stehen zum Beispiel auf Bielefeld, Lipper-Hellweg in Höhe am Siebrassenhof. Dann Achtung bitte auf der Laher Straße in Herford. Sie stehen auf der Milser Straße in Bielefeld und auf der Herforder Straße. 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
4: Es ist kurz nach 8, spiele euch einen der coolsten DJs überhaupt aus Solingen, und zwar Topic. Hat einen neuen Sound am Start, Sorry Puppy, den gibt's gleich nach Nickelback, jetzt mit What Are You Waiting For. Ich bin Jule Hoppe, hi.

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0: Mittwochfeierabend. Ihr hört die Spätschicht im Radio. Ich bin Jule Hoffe. Hi zu euch. Ja, und Urlaubszeit bedeutet natürlich auch, der ein oder andere Kollege ist nicht im Job. Vielleicht seid ihr auch ein bisschen glücklich darüber. Dieses Gefühl kennt ja gefühlt jeder. Deswegen mal die Frage an euch. Was nervt denn vielleicht an dem einen oder anderen Kollegen ganz oft mal?
1: Wenn man so laut telefoniert, dass die Nachbarn im Nebenraum es noch mitbekommen.
2: Wenn die Leute sich ständig wiederholen. Persönliche Geschichten oder was gerade die Ehefrau macht oder die Kinder, wo man sich ja denkt, dafür sitze ich nicht hier.
3: Über andere schlecht reden macht man einfach nicht.
0: Also ich verspreche euch, hier wird über niemanden schlecht geredet. Hier gibt's nur positive Vibes. Ich bin Jule Hoppe, wünsche euch einen fantastischen Mittwochabend.

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1: Ja, mit Verkehrsregeln und Tempolimits haben es ja einige nicht so in Bielefeld. Die landen dann entweder im Graben, im Krankenhaus oder auch in den Radio Bielefeld Nachrichten, wie heute früh bei mir, Tim Lindenbrügger. Guten Abend. Ein 18-jähriger Autofahrer ist im Bielefelder Süden erwischt worden mit über 170 km/h, die er drauf hatte auf der Gütersloher Straße. Der Mann wurde von einer Zivilstreife der Polizei entdeckt, verfolgt und konnte am Ende auf dem Nordring in Gütersloh gestellt werden. Der Führerschein ist erstmal weg, des Mannes und der 18-Jährige und sein Beifahrer mussten fortan zu Fuß weiter.
2: Das ist in dem Fall vielleicht auch besser so. Tim Forspel hier, hi. Und heute Mittag in unseren Radio Bielefeld Nachrichten gab es unter anderem zwei Meldungen für euch, die beide mit Wasser zu tun hatten. Zum einen konnte das Freibad Gadderbaum um 12 Uhr nicht wie geplant öffnen. Ein Fehlalarm im Chlorraum war da der Grund. Offenbar war auch die Feuerwehr mit mehreren Wagen da. Eine Stunde später machte das Gadderbaumer Freibad dann um 13 Uhr aber auch auf. Und die zweite Nachricht zum Stichwort Wasser. Die anhaltende Trockenheit sorgt auch in OWL jetzt für extrem niedrige Wasserstände. Die Bezirksregierung Detmold verbietet deshalb laut NW jetzt die Wasserentnahme aus Ems, Lippe und Teilen der Werre. In Bielefeld gibt es bislang kein Verbot. Die Stadt bittet aber darum, auf Wasserentnahmen aus Gewässern zu verzichten.
3: Ich bin Tim Donsbach. Guten Abend. Heute Nachmittag hatte ich für euch die Radio Bielefeld Nachrichten. Und darin ging es unter anderem um das Freibad Gadderbaum. Da haben nämlich alle, die heute Morgen hin wollten, vor verschlossenen Türen gestanden. Grund war ein Alarm im Chlorgasraum des Bades. Das hat sich dann allerdings Gott sei Dank als Fehlalarm herausgestellt. Eine technische Störung war dafür verantwortlich und die Bielefelder Bäder analysieren nun, wie es dazu kommen konnte. Das Freibad Gadderbaum hat dann mit Verspätung um 13 Uhr geöffnet.
4: Das wird eine sehr entspannte Nacht, so ein paar Wolken bei 15 Grad maximal. Ja, und morgen geht's dann entspannt weiter. Ein Mix aus Sonne und Wolken begleitet uns durch diesen Donnerstag. Dazu bleibt's trocken, Höchstwerte liegen um die 24 Grad. Radio Bielefeld, Blitzer und Verkehr. Ich habe keine Staus oder Behinderungen für euch, aber es wird geblitzt. Sie stehen zum Beispiel auf Bielefeld, Lipper-Hellweg in Höhe am Siebrassenhof. Dann Achtung bitte auf der Laher Straße in Herford. Sie stehen auf der Milser Straße in Bielefeld und auf der Herforder Straße. 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
4: Es ist kurz nach 9:30. Jule Hoppe mit euch am Mittwoch Feierabend gleich mit Michael Jackson, außerdem Ellie Goulding und das hier Alex Rowan und Ordinary.
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0: Wir haben Halbzeit in dieser Woche. Mittwochabend, hier ist die Spätschicht im Radio. Ich bin Jule Hoppe und ich muss ehrlich zugeben, ich zähle so ein bisschen die Tage bis zu unserem Familienurlaub. Es geht für uns nach Holland. Ich liebe es da am Meer. Aber Ralf Bönke, unser Reiseexperte, was sind denn in diesem Jahr die absoluten Trends?
1: In diesem Jahr sind die beliebtesten Reiseziele vor allem die Klassiker am Mittelmeer. Zum Beispiel gilt das natürlich für Mallorca und für Spanien. Und man merkt das natürlich auch an den Preisen.
0: Ja, das ist wirklich unglaublich, was man für so eine Woche Mallorca als Familie bezahlt. Eieieiei. Wenn ihr sagt, Mensch, dieses Jahr ist es einfach nicht drin, ganz ehrlich, ich bin auch sehr gerne zu Hause und mache da Urlaub, denn auch da kann man es sich wahnsinnig schön machen. Wo ihr zum Beispiel hinfahren könnt, was ihr unternehmen könnt, das findet ihr natürlich bei uns in den Veranstaltungstipps. Klickt euch dafür einfach mal auf unsere Homepage.

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1: Ich bin Thomas Brockt. Nach dem nächtlichen Drohnenvorfall am Flughafen Leipzig haben Spezialisten der Bundespolizei eine Drohne mit einer Sprengvorrichtung entschärft. Laut Landeskriminalamt wurde der Zünder einer noch unbekannten Sprengvorrichtung entfernt. In dem Fall haben jetzt auch Terrorismus und Extremismus Ermittler übernommen. Eine politische Motivation wird nicht ausgeschlossen. Die Drohne war auf einer Start- und Landebahn in der Nähe einer ukrainischen Maschine gefunden worden. Die Diskussion um die Rente mit 63 geht weiter. 7 Ministerpräsidenten sprechen sich gegen eine Abschaffung der abschlagsfreien Frührente nach 45 Beitragsjahren aus. Gleichzeitig zeigt das Statistische Bundesamt, immer mehr Menschen arbeiten auch nach dem Renteneintritt weiter.
2: Die SPD will das Rentenpaket jetzt an einer Stelle nachschärfen. Wer jahrzehntelang im Schichtdienst gearbeitet hat oder körperlich besonders hart belastet war, soll früher ohne Abschläge in Rente gehen können. So läuft das zum Beispiel in Österreich. Aus der Union kommt dagegen weiter Widerstand. Der neue Unionsfraktionschef Frei macht klar, an der geplanten Abschaffung der abschlagsfreien Rente nach 45 Beitragsjahren soll sich gar nichts ändern. Zoe Tassovali, Redaktion.
1: Wieder ein Fall, bei dem ein Test mit künstlicher Intelligenz aus dem Ruder gelaufen ist. Diesmal hat ein KI-Modell der Entwicklerfirma Anthropic versucht, eine Schwachstelle in frei zugängliche Software einzuschleusen. Laut britischen Forschern wollte die KI dafür sogar einen Menschen manipulieren.
3: Die Forscher waren verblüfft, denn das KI-Modell nutzte seinen Zugang zum Internet nicht nur für Programmierhilfen, sondern legte eigenständig gefälschte Identitäten an und verschickte Phishing-Mails, um die Softwarebetreuer auszutricksen. Als der manipulierte Programmcode entdeckt wurde, gab die künstliche Intelligenz einen Fehler zu. Anschließend versuchte sie allerdings, die Sicherheitslücke in angeblichen Korrekturen noch einmal einzubauen. Aus London, Philipp Detlefs.
1: Das Großfeuer in den Dünen an der niederländischen Küste ist nach Angaben der Behörden unter Kontrolle. Die Feuerwehr müsse noch kleinere Brandherde löschen, um ein erneutes Aufflammen zu verhindern. Gäste eines nahegelegenen Hotels, das vorsorglich evakuiert worden war, konnten zurückkehren. Das Feuer war am Nachmittag in den Dünen beim Villenort Wassenaar nahe Den Haag ausgebrochen. Eine Ursache ist nicht bekannt. Und das waren die Nachrichten mit Thomas Brockt.
4: Das Wetter. Es bleibt bei schön angenehmem Sommerwetter. Morgen gibt es einen Mix aus Sonne und Wolken. Dazu bleibt es trocken und es wird auch nicht mehr ganz so heiß. 22 bis maximal 26 Grad. In der Nacht geht es schön runter auf 17 bis 14 Grad Minimum. Dazu gibt es meistens dann auch einen sternklaren Himmel.
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4: Und aktuell haben wir noch einen Stau auf der A1 Münster Richtung Dortmund. Zwischen Carmen Zentrum und Kreuz Dortmund-Unna. 3 Kilometer, 18 Minuten plus. Gute Fahrt.
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4: Mit Markus Steinacker und wir sind in unserer Fahrradwoche. Das heißt, wir gucken auf schöne Touren, wir gucken auf Fahrräder, die wir uns günstig irgendwo schießen können. Und wenn da mal was in den Reifen geschossen ist, brauchen wir natürlich auch Hilfe, wenn es ums Thema Panne geht. Da haben wir gleich sehr viele wertvolle Tipps für euch. Jetzt erstmal ganz viel Whisky Drink und Wodka Drink. Chumba Bomba und Top Thumping.

0: schönen Mittwochabend und es ist doch so, eine Fahrradpanne passiert immer nur dann, wenn du es gerade überhaupt nicht gebrauchen kannst. Ne? Vor der Arbeit, auf einer Tour, mitten im Nirgendwo oder im Regen. Diese Woche beschäftigen wir uns ja ganz ausführlich mit dem Thema Fahrrad und da geht es jetzt eben darum, was mache ich denn, wenn das Ding Schrott ist oder eine Panne hat. Selbst reparieren ist eine Option, können aber viele nicht. Da gibt es aber inzwischen Kurse für, zum Beispiel von der VHS oder beim ADFC, aber auch außerhalb davon. Da lernt ihr euer Rad selbst auf Vordermann zu bringen. Laura Potting ist da, außerdem gibt es ja an vielen Orten in NRW Selbsthilfewerkstätten für kleines Geld. Ne?
1: Ja genau, da kannst du hin, da gibt es ganz viel Werkzeug und da gibt es auch Leute, die Ahnung haben von Fahrradreparatur und die helfen dir auch, wenn du irgendwie Fragen hast. Aber reparieren musst du dein Rad am Ende da selbst. Auf www.reparatur-initiativen.de gibt es ganz viele Anbieter für euch zusammengefasst.
0: Und dann habe ich auch mal gesehen, als ich unterwegs war, es gibt überall verteilt so kostenlose, ja, so Radservice-Stationen in Innenstädten meistens an so Radwegen.
1: Ganz genau, die gibt es von unterschiedlichsten Anbietern, unter anderem auch vom ADAC. Das ist so eine Art Säule und da hast du dann eine Luftpumpe dran, einen Reifenheber, ganz viel Werkzeug und da kannst du eben kleinere Reparaturen an deinem Rad, aber zum Beispiel teilweise auch an einem Kinderwagen oder an Rollstühlen durchführen. So, und was es auch noch gibt in NRW, sind sogenannte Radstationen. Da kannst du dein Rad sicher und witterungsgeschützt parken, das aber teils gegen eine kleine Gebühr. Teilweise bieten diese Radstationen dann auch einen Reparaturservice an und verleihen Räder. Auf der Seite vom ADFC zum Beispiel gibt es eine Übersicht, wo ihr das überall findet und was das kostet.
0: Das ist ja schon mal gut. Laura, wenn ich jetzt wirklich eine Panne habe oder einen Unfall und nicht weiterkomme, wie ist denn das?
1: Also der ADFC, ne, der Allgemeine Deutsche Fahrradclub, der bietet für Mitglieder eine Pannenhilfe an. Entweder es kommt dann einer vorbei und guckt, ob man euer Rad vor Ort reparieren kann oder die schleppen das Fahrrad ab und bringen es in die nächste Werkstatt oder zu euch nach Hause. Und das Gleiche gibt es übrigens auch für Mitglieder vom ADAC. Also die bieten das auch an.
0: Geil, wusste ich auch noch nicht. Außerdem gibt es ja an manchen Orten in NRW auch noch mobile Werkstätten. Die könnt ihr anrufen, einen Termin vereinbaren und die kommen dann zu euch und reparieren euer Fahrrad zu Hause oder auf der Arbeit. Gibt es nicht überall, schaut mal gerne in der Nähe nach. Danke auf jeden Fall für die Tipps, Laura Potting.
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natürlich. Kann man jetzt ins Kino gehen? Natürlich kann man sich auch den neuen Spider-Man angucken. Aber natürlich haben wir auch weitere Kinotipps für euch, was es sich zu gucken lohnt. Sprechen wir gleich mal ausführlich drüber. Markus Steinacker hier. Schönen Abend.

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0: Ich bin nicht nur Peter Parker. Ich bin Spider-Man.
1: Ja, fast 2 Millionen in nur einer Woche. So viele Kinogänger sind Spidey hierzulande schon ins Netz gegangen. Das ist nach Corona Rekord und es dürften noch viel mehr werden, natürlich in den nächsten Tagen. Aber auch in dieser Woche startet Neues im Kino, wird nur wahrscheinlich keine große Konkurrenz für Spider-Man sein. Filmexperte Jörg Albrecht, wer tritt denn gegen die freundliche Spinne aus der Nachbarschaft an?
2: 6 Hundewelpen und ein Kind versuchen ihr Glück, nämlich Rocky, Sky, Marshall, Chase, Rubble, Zuma und der junge Ryder. Alle, die unter 15 sind oder diejenigen, die Kids unter 15 haben, werden die 6 garantiert kennen. Es gibt ein drittes Kinoabenteuer von Paw Patrol.
3: Die Dino-Insel, die gigantischste Entdeckung der Welt.
4: Ich bin Rex, ich zeige euch alles.
2: Da sich Jurassic Park bzw. Jurassic World auch nach über 30 Jahren noch wie geschnitten Brot verkauft, die Filme aber nichts für Kinder sind, haben sich die Paw Patrol-Macher gedacht, Dinos, die können wir auch, haben sie auch bereits in der 7. Staffel der Serie bewiesen. Mhm. Jetzt gibt's dasselbe Setting nochmal als knallbuntes Kinoabenteuer.
1: Okay, die Frage stelle ich jetzt nur, weil ich weiß, dass du darauf eine Antwort hast, Jörg. Was macht eigentlich Rupert Grint alias Ron Weasley so? Harry Potter liegt ja schon ein paar Jährchen zurück.
2: Der wird Vater im Horrorfilm Nightborn, der in den finnischen Wäldern spielt. Rupert Grint spielt John, der nicht nur mit einem Schreibaby klarkommen muss, sondern auch mit einer Ehefrau, die sich sicher ist, dass mit dem Kleinen irgendetwas nicht stimmt.
5: Du bist einfach völlig erschöpft. Dein Problem ist
6: dieses Kind.
2: Solche Stories von unheimlichen Kindern oder Babys, die kennt man in Horrorfilmen. Nightborn kann dem wenig Originelles oder auch Neues hinzufügen. Am Ende hat man eher das Gefühl, das ist ein Film über eine sehr, sehr lange Wochenbettdepression. Aber schön, Rupert Grint mal wieder gesehen zu haben.
1: Okay, immerhin hast du noch was es so noch nie im Kino gab, Jörg. Die Hauptdarstellerin im nächsten Film ist eine Henne.
2: Ja, aber keine animierte, sondern eine echte Henne. Deren Heimat ist Griechenland und die erlebt, wie gerade auch Odysseus, eine Odyssee. Auf dem Weg zum Schlachthof büxt die Henne nämlich aus. Aber das ist erst der Beginn ihres Überlebenskampfs. Überall warten Gefahren. Füchse, Hunde, Autos. Nicht zu vergessen die Menschen, die gern Hühnchen essen. Lebensansichten eines Huhns heißt dieser Film, den ich allen empfehlen kann, die mal was anderes, was Außergewöhnliches im Kino sehen wollen.
1: Okay, Henne, Baby, Welpen. Jörg Albrecht hat uns mal 3 neue Filme vorgestellt, auch für diejenigen, die eine Spinnenphobie haben.

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2: Ich bin Tanja Wagner. Nach dem Drohnenvorfall am Flughafen Leipzig-Halle laufen jetzt Terrorermittlungen. Bundesinnenminister Dobrindt sieht darin ein hybrides Anschlagsszenario.
3: Seit Jahren tauchen Drohnen immer wieder über deutschen Flughäfen auf. Jetzt wächst der Druck auf die Politik. Der Flughafenverband fordert, die angekündigten Abwehrsysteme endlich an allen großen Airports einzubauen. Mehrere Flughäfen warten noch immer auf diese Technik. Währenddessen versuchen die Ermittler herauszufinden, wer die Drohne nach Leipzig gebracht hat und welches Ziel dahinter steckte. Gefunden wurde sie auf einer Start- und Landebahn, ganz in der Nähe einer ukrainischen Transportmaschine. Zoe Tassovali, Redaktion.
2: Bundesverkehrsminister Bilger hat sich besorgt über die niedrigen Pegelstände im Rhein und anderen Flüssen gezeigt und eine rasche Reaktion in Aussicht gestellt. Das Niedrigwasser stelle die Binnenschifffahrt, die Industrie und damit die gesamte Logistikkette vor große Herausforderungen, sagte Bilger dem Kölner Stadtanzeiger. Bei einem Treffen mit Spitzenvertretern der Wirtschaft wolle man die aktuelle Lage bewerten und kurzfristig dort handeln, wo Handlungsbedarf bestehe, so Bilger. Im Prozess gegen die rechtsextreme Terrorgruppe Letzte Verteidigungswelle sind die Urteile gefallen. Das hanseatische Oberlandesgericht hat 8 Angeklagte unter anderem wegen versuchten Mordes und Brandstiftung zu Haftstrafen zwischen 1,5 und 5 Jahren verurteilt.
4: Das Gericht ist überzeugt, dass die Gruppe Brand- und Sprengstoffanschläge auf Asylbewerberheime und linke Einrichtungen verübt und geplant hat. Dabei hinterließen die Mitglieder an den Fassaden unter anderem auch Hakenkreuze und rassistische Parolen. Außerdem soll die Gruppe sogenanntes Pedo-Hunting gemacht haben, also Jagd auf Menschen, die sie für Pädophile hielten. Weil die Angeklagten zur Tatzeit zwischen 14 und 21 Jahre alt waren, wurden sie nach Jugendstrafrecht verurteilt. Gegen weitere Mitglieder der Gruppe sollen noch Ermittlungen laufen. Fiona Reinhardt, Nachrichtenredaktion.
2: Das Großfeuer in den Dünen an der niederländischen Küste ist nach Angaben der Behörden unter Kontrolle. Die Feuerwehr müsse noch kleinere Brandherde löschen, um ein erneutes Aufflammen zu verhindern. Das Feuer war am Nachmittag in den Dünen nahe Den Haag ausgebrochen. Eine Ursache ist nicht bekannt.
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5: Und wir sind immer noch mitten in unserer Fahrradwoche. Wir gucken auf richtig schöne Touren, die ihr unternehmen könnt. Und da haben wir uns mal umgehört auf dem Ruhrtalradweg. Lohnt sich das? Ist das schön? Hören wir gleich. Markus Steinacker hier. Eine angenehme Nacht euch.

0: Also to the moon and back, bis zum Mond und zurück, das wäre uns dann doch schon ein bisschen sehr weit. 380.000 Kilometer und die Luft da oben soll auch nicht so toll sein. Wir gucken uns mal lieber den Ruhrtalradweg an. Schlanke 240 Kilometer lang. Angeblich einer der schönsten Radwege in ganz NRW. Wir waren vor Ort und haben gefragt, ob ihr das auch so seht.
1: Schön, gute Strecke, nette Leute, perfekt.
2: Bis jetzt bin ich 40 Kilometer gefahren, knapp bis hierhin.
3: Super, er ist sehr vielfältig, ich finde ihn einfach klasse.
2: Der ja nicht ohne Grund hier, ne? Also normalerweise mit dem Rennrad fährt man ja schnell, aber wenn man so eine Kulisse hat, muss man stehen bleiben, das geht gar nicht anders. Ist allgemein einfach nur ein Traum zum Fahrradfahren, ne? Dieser toll ausgebaute Radweg ist einfach göttlich.
4: Ja, hier hinten bei den Kühen, ja, die liebe ich. Wunderschön, in einem der schönsten Gegenden überhaupt der Welt, würde ich sagen.
0: Ich glaube, an dem Tag haben wir die richtigen getroffen. Der Ruhrtal-Radweg bei uns in NRW ist echt beliebt. Auch laut euch einer der schönsten Radwege im Bundesland. Alles zum Nachlesen zu unseren Fahrradthemen auch nochmal bei uns online im Netz.
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3: Und ich liebe meine Oma und meinen Opa sehr. Ich liebe die wirklich sehr. Die haben mir viel beigebracht. Die haben mir eine Sache beigebracht. Die haben mir beigebracht, man kann 50 Jahre verheiratet sein und man muss sich nicht lieben. Also, ich schwör. Ehrlich. Seit ich die kenne, die haben noch nie Zärtlichkeiten ausgetauscht. Einmal haben die Zärtlichkeiten ausgetauscht. Letztes Mal komme ich von der Tour nach Hause, ich höre nur so. Ich gucke, im Badezimmer ist da mein Opa, rasiert sich ordentlich die Koteletten. Ich gucke nochmal, hat der meinen Rasierer in Hand? Ich sag, Opa, das ist mein Rasierer. Sagt er zu mir, das Teil hat super Klingen, Junge. Ich sag, Opa, den benutze ich nicht für mein Gesicht. Sagt er zu mir, jetzt habe ich angefangen, jetzt kann ich auch Ende machen. Ne? Rasiert sich zu Ende und küsst dann meine Oma auf den Mund.
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1: Ich bin Tanja Wagner. Eine Drohne mit Sprengvorrichtung ist am Flughafen Leipzig-Halle entdeckt worden. Bundesinnenminister Dobrindt sieht in dem Drohnenvorfall ein hybrides Anschlagsszenario. Drohnensichtungen kenne man bereits, aber dass eine mit Sprengstoff ausgestattete Drohne im Bereich eines Flughafens entdeckt werde, sei eine neue Gefahrenqualität.
2: Es wäre jetzt zu kurz gesprungen, zu glauben, man könnte diese Form der Bedrohungslage, die es eben objektiv gibt, mit einer einfachen Maßnahme bekämpfen oder erwidern. Wir haben es hier mit einem Wettbewerb zu tun, der möglicherweise auch fremde Mächte mit einschließt.
1: Ein Mitarbeiter des Flughafens hatte die Drohne auf der Startlandebahn gefunden. Der Flugbetrieb wurde vorübergehend eingestellt. Die geplante Reform der Besteuerung von Gewinnen aus Kryptowährungen wird bald den Deutschen Bundestag beschäftigen. Eine Online-Petition gegen die mögliche Abschaffung der einjährigen Steuerfreiheitsregelung bei Bitcoin und Co. hat das notwendige Quorum von 30.000 Unterschriften erreicht. Damit muss sich der Petitionsausschuss des Bundestags in einer öffentlichen Anhörung mit dem Anliegen der Anleger beschäftigen. Der sogenannte Idiotentest wird in Deutschland immer seltener angeordnet. Im vergangenen Jahr gab es rund 70.100 medizinisch-psychologische Untersuchungen, fast 7% weniger als im Jahr zuvor.
3: Für viele Autofahrer ist es der wohl unangenehmste Termin überhaupt. Die Untersuchung, die entscheidet, ob man seinen Führerschein wiederbekommt. Genau solche Untersuchungen gibt es inzwischen aber seltener. Trotzdem geht es in fast jedem zweiten Fall immer noch um Alkohol. Erst danach folgen Drogen und Medikamente. Zoe Tassovali, Redaktion.
1: Wegen letzter Arbeiten wird die frisch sanierte Bahnstrecke Berlin-Hamburg in mehreren Nächten im August und September noch einmal gesperrt. Auf der gesamten Strecke würden Restmängel beseitigt, die nach einigen Wochen des Vollbetriebs festgestellt worden seien und Optimierungen vorgenommen, teilte ein Bahnsprecher mit. Vor Hamburg und Berlin laufe überdies die Abnahme der neuen Infrastruktur und Signaltechnik für den Hochgeschwindigkeitsbetrieb.
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4: Mit Markus Steinacker und dem besten Sommermix in der Musik in dieser Nacht. Festivaltauglich habe ich gleich die neue von Martin Garrix für euch. Klock, klock mit ihrem entspannten Sorry hier. Plus einem Hammer Breakbeat Classic von 99. Bombfunk MCs Freestyle. Baby,

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0: Wenn hier bei uns Fahrräder aus den Kellern geholt und fit gemacht werden für einen Ausflug, dann liegt das an uns. Wir sprechen in dieser Woche ausführlich übers Radfahren und natürlich gucken wir auf die schönsten Strecken. Und persönlich finde ich, ist es immer super am Fluss entlang. Ne, so ein bisschen bergab, schön was zu gucken. Zum Beispiel an der Weser, der Ems, dem Rhein oder auch vom fast höchsten Punkt in NRW bis nach Duisburg runter. Daniel Dehling aus dem Team am Ruhrtalradweg. Kommen wir diese Woche nicht vorbei. Ne?
1: Nein, keine Chance. Aber zugegeben, da musste ich auch erstmal ordentlich strampeln. Mir war gar nicht so klar, dass vom Bahnhof Winterberg, wo ich aus der Bahn ausgestiegen bin mit meinem Rad, es dann doch nochmal fast 200 Meter rauf geht zum kahlen Asten. Aber naja gut, wenn man schon mal da ist, wieso nicht auch rauf auf den zweithöchsten Berg hier in NRW. Über 840 Meter hoch. Wow. Aber dafür geht's dann ja auch quasi nur noch abwärts. An der Ruhrquelle vorbei, erst ein bisschen steiler, später wird's flacher und der Weg ist dann auch häufiger asphaltiert. Also ganz entspannt in der Gegend gucken ist auch mal möglich.
0: Ja, und du sagst, es gibt hier viel zu entdecken, ne?
1: Ja, angefangen beim Startort in Winterberg. Ne, hier habe ich ja schon fast einen ganzen Tag verbracht mit Sommerrodelbahn, Zipline. Und naja, eigentlich ging es ja ums Radfahren. Also 240 Kilometer sind es von da bis zum Rhein in Duisburg.
2: Das macht schon richtig Spaß, diesen Fluss für sich zu entdecken.
1: Sagt Sebastian Kaiser von Tourismus NRW. Was er damit meint, ist der Wandel der Ruhr. Ne? Vom kleinen Mittelgebirgsbach bis zur Lebensader und dem Zentrum einer ganzen Schwerindustrie im Ruhrgebiet können wir alles erleben auf dem Radweg.
0: Ja, das ist natürlich Hammer. Was würdest du denn sagen, Daniel, ist dein Highlight beim Ruhrtalradweg?
1: Ja, so eine Frage habe ich befürchtet. Also der Baldeneysee und der große Duisburger Hafen fallen da wohl jedem direkt ein. Aber was ich vor allem sehr mag, du fährst nur kurze Stücke mal an oder auf Straßen. Oft bist du weg auf einem eigenen Weg, hast immer wieder links und rechts die Hügel und Berge des Ruhrtals. Finde ich super abwechslungsreich und ist dadurch ja auch so beliebt.
2: Ja, diese Route ist auch nicht umsonst, deswegen vor kurzem auch erneut wieder mit 4 Sternen ausgezeichnet worden.
1: Ja, und was ich sehr mag, bei Witten gibt es die Fähre Hardenstein, die bringt dich kostenlos ans andere Ufer. Gegen eine Spende, wenn du magst, finde ich eine tolle Sache.
0: Absolut, ja. Unsere Radtour-Tipps fürs nächste lange Wochenende oder jetzt noch in den Sommerferien. Der Ruhrtal-Radweg. An- und Abreise jederzeit möglich, weil fast immer die Bahnstrecke in der Nähe ist. Oder ihr macht mehrere Etappen auch mit Übernachtung. Es geht auch. Alle Infos zur Tour und auch zu anderen schönen Touren quer durch NRW findet ihr auf unserer Homepage.
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0: Und den perfekten Rhythmus zum in die Pedale treten gibt's jetzt. Bombfunk MCs Freestyler.

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mit Markus Steinacker. Es ist Anfang August 2026 und habt ihr jetzt schon einen offiziellen Sommerhit für euch auserkoren? Das Marktforschungsunternehmen GfK kürt den offiziellen Sommerhit des Jahres. Da wollen wir natürlich von euch wissen, was wäre denn da euer Top-Favorit? Meiner wäre der hier, Shakira und Burna Boy, Die Die. Und eure Ideen hören wir gleich.

0: Wir stecken mitten im Sommer. Gut, in den ersten Bundesländern startet nächste Woche schon wieder die Schule. Und passend dazu kürt das Marktforschungsunternehmen GfK auch schon den offiziellen Sommerhit des Jahres. Was meint ihr? Welcher sollte der Sommerhit 26 werden?
1: Everybody loves the sunshine von Roy. Es gibt gute Vibes. Everybody loves the sunshine.
2: Summertime Sadness. Weil das bringt die Sommerstimmung wieder zurück.
3: Red Hot Chili Peppers Can't Stop. Geht immer. Ganzes Jahr.
4: Fett im Kornfeld. Von Jürgen Drews. Das ist mein Sommersong 2026. Ich liebe ihn einfach. Das bringt mir gute Laune.
5: Der neue Song von Shakira von der WM, Die Die, wenn man im Auto unterwegs ist, Sonnenschein. Ich finde der Vibe ganz gut.
0: Hab ich nämlich auch im Gefühl. Gucken wir mal. Hier kommt sogar noch ein neuer Kandidat.
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1: Ich bin Tanja Wagner. Nach dem Drohnenvorfall am Flughafen Leipzig-Halle laufen jetzt Terrorermittlungen. Bundesinnenminister Dobrindt sieht darin ein hybrides Anschlagsszenario.
2: Seit Jahren tauchen Drohnen immer wieder über deutschen Flughäfen auf. Jetzt wächst der Druck auf die Politik. Der Flughafenverband fordert, die angekündigten Abwehrsysteme endlich an allen großen Airports einzubauen. Mehrere Flughäfen warten noch immer auf diese Technik. Währenddessen versuchen die Ermittler herauszufinden, wer die Drohne nach Leipzig gebracht hat und welches Ziel dahinter steckte. Gefunden wurde sie auf einer Start- und Landebahn, ganz in der Nähe einer ukrainischen Transportmaschine. Zoe Tassovali, Redaktion.
1: Bundesverkehrsminister Bilger hat sich besorgt über die niedrigen Pegelstände im Rhein und anderen Flüssen gezeigt und eine rasche Reaktion in Aussicht gestellt. Das Niedrigwasser stelle die Binnenschifffahrt, die Industrie und damit die gesamte Logistikkette vor große Herausforderungen, sagte Bilger dem Kölner Stadtanzeiger. Bei einem Treffen mit Spitzenvertretern der Wirtschaft wolle man die aktuelle Lage bewerten und kurzfristig dort handeln, wo Handlungsbedarf bestehe, so Bilger. Im Prozess gegen die rechtsextreme Terrorgruppe Letzte Verteidigungswelle sind die Urteile gefallen. Das hanseatische Oberlandesgericht hat 8 Angeklagte unter anderem wegen versuchten Mordes und Brandstiftung zu Haftstrafen zwischen 1,5 und 5 Jahren verurteilt.
3: Das Gericht ist überzeugt, dass die Gruppe Brand- und Sprengstoffanschläge auf Asylbewerberheime und linke Einrichtungen verübt und geplant hat. Dabei hinterließen die Mitglieder an den Fassaden unter anderem auch Hakenkreuze und rassistische Parolen. Außerdem soll die Gruppe sogenanntes Pedo-Hunting gemacht haben, also Jagd auf Menschen, die sie für Pädophile hielten. Weil die Angeklagten zur Tatzeit zwischen 14 und 21 Jahre alt waren, wurden sie nach Jugendstrafrecht verurteilt. Gegen weitere Mitglieder der Gruppe sollen noch Ermittlungen laufen. Reinhardt, Nachrichtenredaktion.
1: Das Großfeuer in den Dünen an der niederländischen Küste ist nach Angaben der Behörden unter Kontrolle. Die Feuerwehr müsse noch kleinere Brandherde löschen, um ein erneutes Aufflammen zu verhindern. Das Feuer war am Nachmittag in den Dünen nahe Den Haag ausgebrochen. Eine Ursache ist nicht bekannt.
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4: Hallo zusammen. Eine ganz schöne Nacht wünsche ich euch. Kommt gut durch. Johanna Tänzer ist hier. Ich bin bei euch. Und das hier ist Teddy Swims, Mr. Know-It-All. Der ist auch dabei. Diese Woche dreht sich bei uns ja alles ums Fahrrad. Und gleich checken wir mal, wie wir denn eigentlich so mit dem Thema Fahrradpannen umgehen können. Welche Pannen sind euch schon passiert und wie können wir die vielleicht auch verhindern?

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0: Wer sein Fahrrad liebt, der schiebt. Kennen wir alle den Spruch, ne? Und jeder, der schon mal eine Fahrradpanne hatte, der weiß, wovon ich spreche. Ja, platter Reifen, Kette abgesprungen oder plötzlich, keine Ahnung, geht die Bremse nicht mehr. Fahrradpannen, die kommen immer genau dann, wenn man sie natürlich am wenigsten gebrauchen kann. Kennt ihr auch, ne, das Spiel?
1: Bin in Polen gefahren, kam in eine Steigung rein, wollte das Vorderblatt zurückziehen und dabei ist mir die Kette gerissen und hat sich hinten um den Umwerfer gedreht. Lief natürlich nichts mehr. Stand ich irgendwo mitten im Wald, so 10 Kilometer von der nächsten Ortschaft weg. Meine Frau ist dann los und hat einen Taxifahrer geholt, der hat ohne zu fragen Kofferraum auf das Rad da rein. Und dann bin ich in eine Werkstatt gefahren worden. Da fingen die an zu arbeiten. Eine Stunde, ich hatte einen neuen Umwerfer dran. Alles war wieder picobello in Ordnung. Ich habe 50 Euro bezahlt.
2: Dann sind die Fahrräder umgefallen und dann bewegte sich mein Vorderrad nicht mehr. Und dann hatte ich Gott sei Dank zwei junge Männer, die gesagt haben, was können wir hier helfen, weil wir waren mitten auf dem Land, also war nichts mit einer Werkstatt. Bremsen haben sich festgezogen und das war es dann, dann konnte ich weiterfahren.
3: War totaler Regenschauer, durchgehend. Wir sind klatternass geworden, aber bin trotzdem weitergefahren.
0: Oha, ja, gestrandet mit dem Fahrrad. Nervig, aber auch manchmal schöne Geschichten, die dadurch entstehen, ne? Die gute Nachricht ist, mit ein bisschen Vorbereitung lassen sich so ein paar Pannen tatsächlich selbst beheben. Thema gleich hier bei mir. Hallo.

Hallo zusammen. Ich wünsche euch eine ganz schöne Nacht. Johanna Tänzer ist hier und ich schenke euch jetzt ein paar 2000er-Vibes, die Sugar Babes mit Overload. Genau aus dem Jahr 2000 übrigens.

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0: So eine Fahrradpanne, die passiert immer nur dann, wenn du es gerade gar nicht gebrauchen kannst, oder? Keine Ahnung, vor der Arbeit, auf einer Tour mitten im Nirgendwo, im Regen. Diese Woche beschäftigen wir uns ja ganz ausführlich mit dem Thema Rad. Und jetzt geht's darum, was mache ich denn eigentlich, wenn das Ding Schrott ist oder eine Panne hat? Selbst reparieren ist eine Option, klar, können aber viele nicht. Es gibt aber inzwischen Kurse für sowas, also von der VHS oder beim ADFC. Aber auch außerhalb davon, da lernt ihr euer Rad selbst auf Vordermann zu bringen. Laura Podding ist da. Außerdem gibt es an vielen Orten in NRW so Selbsthilfewerkstätten für ein kleines Geld, ne?
1: Ja, genau, da kannst du hin. Da gibt es ganz viel Werkzeug und da gibt es auch Leute, die Ahnung haben von Fahrradreparatur und die helfen dir auch, wenn du irgendwie Fragen hast. Aber reparieren musst du dein Rad am Ende da selbst. Auf www.reparatur-initiativen.de gibt es ganz viele Anbieter für euch zusammengefasst.
0: Okay, und dann habe ich mal gesehen, es gibt ja auch überall verteilt so kostenlose Radservice-Stationen, ne? In Innenstädten oder an Radwegen.
1: Ganz genau, die gibt es von unterschiedlichsten Anbietern, unter anderem auch vom ADAC. Das ist so eine Art Säule und da hast du dann eine Luftpumpe dran, einen Reifenheber, ganz viel Werkzeug und da kannst du eben kleinere Reparaturen an deinem Rad, aber zum Beispiel teilweise auch an einem Kinderwagen oder an Rollstühlen durchführen. So, und was es auch noch gibt in NRW sind sogenannte Radstationen. Da kannst du dein Rad sicher und witterungsgeschützt parken, das aber teils gegen eine kleine Gebühr. Teilweise bieten diese Radstationen dann auch einen Reparaturservice an und verleihen Räder. Auf der Seite vom ADFC zum Beispiel gibt es eine Übersicht, wo ihr das überall findet und was das kostet.
0: Okay, cool. Und was ist denn der Worst Case? Also wenn ich jetzt wirklich eine Panne habe oder einen Unfall und nicht weiterkomme?
1: Also der ADFC, ne, der Allgemeine Deutsche Fahrradclub, der bietet für Mitglieder eine Pannenhilfe an. Entweder es kommt dann einer vorbei und guckt, ob man euer Rad vor Ort reparieren kann oder die schleppen das Fahrrad ab und bringen es in die nächste Werkstatt oder zu euch nach Hause. Und das Gleiche gibt es übrigens auch für Mitglieder vom ADAC. Also die bieten das auch an.
0: Aha, okay, spannend. Ja und in manchen Orten in NRW gibt es auch so mobile Werkstätten. Also die könnt ihr anrufen, einen Termin vereinbaren und die kommen dann tatsächlich zu euch und reparieren euer Fahrrad bei euch zu Hause oder auf der Arbeit. Gibt es aber nicht überall, ne? Also deswegen schaut da gerne mal bei euch irgendwie in der Nähe nach. Vielen Dank, Laura.
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1: Ich bin Tanja Wagner. Nach dem Drohnenvorfall am Flughafen Leipzig-Halle laufen jetzt Terrorermittlungen. Bundesinnenminister Dobrindt sieht darin ein hybrides Anschlagsszenario.
2: Seit Jahren tauchen Drohnen immer wieder über deutschen Flughäfen auf. Jetzt wächst der Druck auf die Politik. Der Flughafenverband fordert, die angekündigten Abwehrsysteme endlich an allen großen Airports einzubauen. Mehrere Flughäfen warten noch immer auf diese Technik. Währenddessen versuchen die Ermittler herauszufinden, wer die Drohne nach Leipzig gebracht hat und welches Ziel dahinter steckte. Gefunden wurde sie auf einer Start- und Landebahn, ganz in der Nähe einer ukrainischen Transportmaschine. Zoe Tassovali, Redaktion.
1: Bundesverkehrsminister Bilger hat sich besorgt über die niedrigen Pegelstände im Rhein und anderen Flüssen gezeigt und eine rasche Reaktion in Aussicht gestellt. Das Niedrigwasser stelle die Binnenschifffahrt, die Industrie und damit die gesamte Logistikkette vor große Herausforderungen, sagte Bilger dem Kölner Stadtanzeiger. Bei einem Treffen mit Spitzenvertretern der Wirtschaft wolle man die aktuelle Lage bewerten und kurzfristig dort handeln, wo Handlungsbedarf bestehe, so Bilger. Im Prozess gegen die rechtsextreme Terrorgruppe Letzte Verteidigungswelle sind die Urteile gefallen. Das hanseatische Oberlandesgericht hat 8 Angeklagte unter anderem wegen versuchten Mordes und Brandstiftung zu Haftstrafen zwischen 1,5 und 5 Jahren verurteilt.
3: Das Gericht ist überzeugt, dass die Gruppe Brand- und Sprengstoffanschläge auf Asylbewerberheime und linke Einrichtungen verübt und geplant hat. Dabei hinterließen die Mitglieder an den Fassaden unter anderem auch Hakenkreuze und rassistische Parolen. Außerdem soll die Gruppe sogenanntes Pedo-Hunting gemacht haben, also Jagd auf Menschen, die sie für Pädophile hielten. Weil die Angeklagten zur Tatzeit zwischen 14 und 21 Jahre alt waren, wurden sie nach Jugendstrafrecht verurteilt. Gegen weitere Mitglieder der Gruppe sollen noch Ermittlungen laufen. Fiona Reinhardt, Nachrichtenredaktion.
1: Das Großfeuer in den Dünen an der niederländischen Küste ist nach Angaben der Behörden unter Kontrolle. Die Feuerwehr müsse noch kleinere Brandherde löschen, um ein erneutes Aufflammen zu verhindern. Das Feuer war am Nachmittag in den Dünen nahe Den Haag ausgebrochen. Eine Ursache ist nicht bekannt.
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4: Zusammen. Johanna Tänzer ist hier. Schön, dass ihr dabei seid. Haltet bitte durch, wenn ihr noch ein bisschen wach bleiben müsst. Ihr schafft das. Und ansonsten herzlich willkommen in diesem sehr, sehr frühen Donnerstag. Tiffany Harris ist das jetzt für euch mit Vertigo.

0: Michael Jackson, Heal the World. Eine schöne Nacht mit uns. Hallo zusammen. Hey, wir stellen euch diese Woche die besten Badeseen in NRW vor. Ja, damit ihr wisst, wo ihr es bei den Temperaturen einfach am besten aushalten könnt. Denn es ist ja tagsüber immer noch wahnsinnig heiß. Unser Reporter Thorsten Ortmann, der war zum Beispiel für euch am Tuttenbrocksee. Ganz ehrlich, ich hatte vorher von dem noch nie gehört. Der ist aber direkt an der A2 in Beckum. Und vor allen Dingen, der lohnt sich.
1: Der Tuttenbrocksee in Beckum ist wirklich ein wahres Paradies für alle, die Wassersport lieben. Und wenn man hier reinkommt, dann sticht einem sofort das absolute Highlight hier ins Auge. Und das ist der Aquapark. Und hier in diesem Wasserpark gibt es aufblasbare Rutschen, Hindernisse, Kletterelemente. Also hier kann man wirklich den ganzen Tag Spaß haben. Ein weiteres Highlight ist natürlich hier die Wasserski- und Wakeboard-Anlage. Hier kann man einmal eine Runde um den See drehen. Es gibt vorher natürlich eine Einweisung.
2: Wenn du aus dem Wasser rauskommst, dann die Arme auch wieder lang werden lassen beim Fahren, ne?
1: Und hier ist gerade eine Schulklasse und da sieht man doch, es ist nicht so einfach. Gefühlt jeder Zweite fliegt hier ungefähr nach 2 Metern ins Wasser. Aber es gibt auch welche, die schaffen es wirklich eine ganze Runde hier zu drehen. Tilo zum Beispiel.
3: Boah, vor allen Dingen bei den Kurven immer durch die Bojen fahren, die da sind. Und das geradeausfahren hat eigentlich nur mit Balance zu tun.
1: Und was in einem Strandbad natürlich auch nicht fehlen darf, das ist natürlich ein Strand. Und von diesem Strandabschnitt aus kann man direkt in den See gehen. Und wir machen hier mal einen kleinen Wassercheck, ob es nicht zu kalt ist. Nein, wunderbar. Gucken wir mal, wie hier so die Lage ist. Wie gefällt es euch hier?
4: Ja, also ich finde es richtig gut. Hier kann man richtig viel Spaß haben.
5: Wir sind ein bisschen auf dem Wasser gewesen mit dem Stand-Up-Paddle und sind ein bisschen geschwommen.
1: Und wenn ihr hier so chillt, mit was beschäftigt ihr euch?
4: Wir haben gerade Nägel gemacht.
1: Nägel gemacht?
4: Ja.
1: Ja, was man im Strandbad so macht halt, ne?
4: Ja, genau.
1: Markus Krause ist hier der Küchenchef und wenn man hier so den ganzen Tag Wassersport gemacht hat, dann muss man sich ja irgendwie stärken. Was gibt's denn hier alles?
6: Unser Kracher sind die Chicken Filetstraps mit Pommes. Dann bieten wir an Kibbelinger. Dann gehen wir weiter. Flammkuchen haben wir. Der Aperitif als Beispiel Aperol Spritz, Lele Valberi.
1: Ja, das war's hier vom Tuttenbrocksee in Beckum. Ich kann es wirklich empfehlen. Es ist ein wunderschönes Strandbad. Es gibt einen Strand, es gibt Liegewiesen, es gibt einen großen Aquapark. Man kann hier Wakeboard fahren oder auch Wasserski fahren. Es gibt ein tolles Restaurant. Alles, was man braucht. Viel Spaß.
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Hi zusammen, Johanna Tänzer ist hier. Und manchmal reicht ja schon ein einziges Wort, dass man irgendwie eine gewisse Assoziation hat. Ne? Ich spiele euch jetzt hier Jessie J mit Domino. Und Leute, ich muss einfach sofort an Weihnachten denken, an Dominosteine. Und dass ich die sehr, sehr hasse. Den Song allerdings nicht. Den mag ich sehr gerne. Ich hoffe, ihr auch. Jessie J mit Domino. Schöne Nacht mit uns.

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1: Ich bin Tanja Wagner. Nach dem Drohnenvorfall am Flughafen Leipzig-Halle laufen jetzt Terrorermittlungen. Bundesinnenminister Dobrindt sieht darin ein hybrides Anschlagsszenario.
2: Der Flughafenverband fordert, die angekündigten Abwehrsysteme endlich an allen großen Airports einzubauen. Mehrere Flughäfen warten noch immer auf diese Technik. Währenddessen versuchen die Ermittler herauszufinden, wer die Drohne nach Leipzig gebracht hat und welches Ziel dahinter steckte. Gefunden wurde sie auf einer Start- und Landebahn, ganz in der Nähe einer ukrainischen Transportmaschine. Zoe Tassovali, Redaktion.
1: Bundesverkehrsminister Bilger hat sich besorgt über die niedrigen Pegelstände im Rhein und anderen Flüssen gezeigt und eine rasche Reaktion in Aussicht gestellt. Das Niedrigwasser stelle die Binnenschifffahrt, die Industrie und damit die gesamte Logistikkette vor große Herausforderungen, sagte Bilger dem Kölner Stadtanzeiger. Bei einem Treffen mit Spitzenvertretern der Wirtschaft wolle man die aktuelle Lage bewerten und kurzfristig dort handeln, wo Handlungsbedarf bestehe, so Bilger. Im Prozess gegen die rechtsextreme Terrorgruppe Letzte Verteidigungswelle sind die Urteile gefallen. Das hanseatische Oberlandesgericht hat 8 Angeklagte unter anderem wegen versuchten Mordes und Brandstiftung zu Haftstrafen zwischen 1,5 und 5 Jahren verurteilt.
3: Das Gericht ist überzeugt, dass die Gruppe Brand- und Sprengstoffanschläge auf Asylbewerberheime und linke Einrichtungen verübt und geplant hat. Dabei hinterließen die Mitglieder an den Fassaden unter anderem auch Hakenkreuze und rassistische Parolen. Außerdem soll die Gruppe sogenanntes Pedo-Hunting gemacht haben, also Jagd auf Menschen, die sie für Pädophile hielten. Weil die Angeklagten zur Tatzeit zwischen 14 und 21 Jahre alt waren, wurden sie nach Jugendstrafrecht verurteilt. Gegen weitere Mitglieder der Gruppe sollen noch Ermittlungen laufen. Fiona Reinhardt, Nachrichtenredakteur.